0: Die Kollegen haben da einige Gegenstände gefunden, die eben sehr skurril wirkten. Totenschädel aus Plastik oder aus Kunststoff. Dann hatte man auch einen Eichensarg in der Wohnung gefunden. Und SS-Runen waren an der Wand. Und davor, vor dem Eichensarg, lag ein junger Mann, der offenbar ja fürchterlich zugerichtet worden ist und tot war.
1: Und das ist aber, war auch so eine Wohnung, wo man reinkommt und denkt, ach du Scheiße, wo bin ich denn hier gelandet, auf Deutsch gesagt.
0: Man hat, wie gesagt, Dinge vorgefunden, die eben sehr skurril waren, um es mal so zu formulieren. Und dann, wie gesagt, der Leichnam, der da in seinem Blute lag. Und da war klar, entweder ist es jetzt der Daniel, der hier tot liegt, und dann musste man die Manuela suchen, und es stellte sich aber dann auch heraus, dass die Ähnlichkeit zwischen der Person, die da in der Wohnung lag, nicht identisch war mit dem Daniel.
1: War da irgendjemand von den Angehörigen dann anwesend, als die Kollegen in die Wohnung rein sind und die dann die Leiche identifiziert beziehungsweise eben nicht identifiziert haben, oder
0: Nee, es
1: hat man
0: waren
1: sogar
0: also so
1: Fotos
0: die
1: gemacht?
0: Eltern der Manuela, die waren also, sind also draußen geblieben. Das hatte man den beiden auch gesagt, dass sie da nicht reingehen sollten, weil die Polizisten erst einmal wissen wollen, was ist hier überhaupt los. Und die sind auch draußen geblieben die ganze Zeit über. Und es gab ja eine Personenbeschreibung von beiden. Und dann hat man den Abgleich gemacht und stellte also fest, dass die Person, die dort tot in dem Wohnzimmer lag, wahrscheinlich nicht identisch ist mit Daniel. Und deshalb hat man das zunächst einmal vermutet, aber Klarheit war da nicht, weil der Leichnam doch sehr zugerichtet war und das nicht sofort erkennbar war, welche Person da nun auf der Erde liegt.
1: Wie haben die Angehörigen da reagiert?
0: Ja, die waren natürlich total bestürzt, weil das die Kollegen ja auch entsprechend mitgeteilt haben, dass da jemand wohl getötet worden ist. Und man machte sich natürlich um die eigene Tochter sehr große Sorgen, weil man nicht wusste. Die wussten ja genauso wenig wie die Polizisten vor Ort, wer liegt da und was ist mit ihrer Tochter passiert, war ja immer noch nicht klar.
1: Okay, und die Frage eben stand im Raum, war das die Tochter, die...
0: Ja, das musste man natürlich auch bedenken, denn wenn ihre Tochter nicht in der Wohnung ist, wer hat ihn umgebracht in ihrer Wohnung? Und da war die Vermutung schon nahe für die Eltern, das könnte auch meine Tochter gewesen sein.
1: Das ist
0: Das
1: ein
0: ist natürlich
1: Moment, wo
0: eine
1: es so
0: Horrorvorstellung.
1: oder so klar ist, da
0: Ja.
1: bricht jetzt gerade
0: Der Welt
1: eine Welt
0: zusammen.
1: zusammen für mehrere Familien. Wie kamen Sie dann auch dazu zu dem Fall?
0: Ja, weil die Mordkommission, die eingesetzt war, das personell nicht alleine schaffte. Das war klar, weil wir haben ja dann die ersten Ermittlungen führen können, die eben ja für uns ausschlaggebend waren, dass mindestens 15 andere Kollegen noch mit ins Boot genommen werden mussten. Und so war ich dann auch mit in diesem Team. Und wir waren insgesamt 20 Kollegen, die dann am Ende diese Arbeit, die da anlag, bewältigt hat, sodass wir eben quasi alle vom KK11, wo eben auch Mord und Totschlag angesiedelt ist, wie ich auch, auch als Stellvertreter dieser Dienststelle war ich da mit eingebunden in die Maßnahmen, die da getroffen wurden. Der Einsatz war ja der MK2 zugeteilt worden, beziehungsweise die MK2 hatte Bereitschaft, und diese Mordkommission 2 hat mein Kollege Hans-Willi Schäfer seinerzeit geleitet, der eben auch MK-Leiter dieser Kommission halt war.
1: Und was war der erste Eindruck Ihrer Kollegen dann, als sie in den Tatort kamen?
0: Ja, der erste Eindruck war sehr surreal und wirklichkeitsfremd, weil hier diese Dinge, die da aufeinander kamen und zusammentrafen, eben ja, ich sag mal, mit dem wahren Leben eigentlich nicht viel zu tun hatte, weil man merkte, man ist hier definitiv in einer anderen Welt, in einer Subkultur, und da musste man sich zunächst einmal ein Bild machen, worum handelt es sich hier speziell, um dieses Ehepaar herum, und erst einmal mussten wir auch wissen, wer ist denn nun das Opfer? Und da war natürlich unser erster Ansatz, das Opfer zu identifizieren und Klarheit zu schaffen, dass es nicht Daniel war, sondern irgendeine andere Person. Und dementsprechend galt unser Augenmerk zunächst einmal, das Umfeld des Opfers zu klären.
1: Können Sie die Räumlichkeit noch ein bisschen beschreiben? Also es war einmal dieser eine Raum, der sehr dunkel war, oder war die ganze Wohnung
0: Ja, die
1: mit Devotionalien vollgestellt und
0: Ja, also insbesondere im Wohnzimmer war eben diese surreale Welt, will ich mal formulieren. Aber die ganze Wohnung war düster und es gab auch in der Wohnung kaum Licht. Wir haben dann noch festgestellt, dass auch die Fensterscheibe zur Straße hin auch noch mit einem Schriftzug versehen war, mit roter Farbe, stand dort »When Saturn Lives« und blutgeil, wobei die Farbe so wie eben Blut an einer Scheibe runtertropfen könnte, eben auch hier so diese Form des Blutes nachgestellt worden ist. Oder ich weiß heute nicht mehr, ob es tatsächlich Blut war, aber ich glaube nicht.
1: Okay, und wie wirkte das auf Sie?
0: Also die Bilder, die ich gesehen habe, die wirkten für mich ganz, ganz, ich hätte beinahe gesagt, abartig. Es war schlimm, erst einmal einen Menschen total verstümmelt zu sehen. Und es war auch diese Welt, in die wir da eintauchen mussten, für uns eine nicht vorstellbare Welt. Und die Gegenstände, die hatten ja alle was mit Tod zu tun. Und wir haben dann auch ermittelt, was die Bedeutung dieser dubiosen Worte an der Haustür hatten, nämlich Bunkertor 7 und Kadaververwertungsanstalt. Das war ein Text oder ein Textinhalt aus einem Lied einer satanistischen Szeneband. Und damit war auch klar, dass beide eben dieser Szene möglicherweise angehören würden. Und wir haben uns den Text dann nochmal ausgedruckt und es ging hier einzig und allein um das Abschlachten von Menschen. Und dementsprechend ist das kaum vorstellbar, dass man auch solche Lieder schreibt. Das habe ich bis dato zum ersten Mal erfahren und dass das dann auch noch viele Leute das gut finden, dass erschüttert einen. Auch als langjähriger Ermittler kann man das nur so sagen.
1: Aber was Sie dort gefunden haben, war mehr als eben nur ein geschmackloser Songtext, sondern das ist richtig Wahrheit geworden dort.
0: Ja, offensichtlich auch. Wir haben dann auch noch diese Telefonnummer, die Vorwahl von Dachau trug, überprüft. Die war nicht existent. In dieser Telefonnummer war aber viermal die Zahl 6. Ja. Und 6 ist wohl ein Synonym für Satan, für den Teufel. Und der Hinweis Dachau war auch ein Hinweis darauf, dass hier vielleicht die Neonazi-Szene eine Rolle gespielt haben könnte. Und
1: Hinweis auf das KZ Dachau.
0: Auf das KZ in Dachau, genau. Und es stellte sich auch heraus, dass Daniel seinerzeit auch mal verurteilt worden ist wegen einer rechtsgerichteten Tat. Er hat da CDs mit rechtsgerichtetem Inhalt abgespielt.
1: Das Opfer, dessen Identität wussten Sie erstmal nicht. Wann haben Sie sie und wie haben Sie sie herausgefunden?
0: Ja, wir haben ermitteln können, dass eine Vermisstenanzeige in Herten oder Datteln aufgegeben worden ist. Wir hatten festgestellt, dass ein 33 Jahre alter junger Mann, der in einer Autowerkstatt gearbeitet hat, als vermisst gemeldet worden ist von seinen Eltern. Und die Eltern hatten sich Sorgen darüber gemacht, dass der Sohn sich überhaupt nicht mehr gemeldet hatte. Und die Eltern berichteten auch, dass ihr Sohn eingeladen war zu einer Feier dieses Ehepaars. Deswegen hatten wir die Vermutung, dass das Opfer möglicherweise der Vermisste sein könnte.
1: Und von den beiden Tätern oder vermutlichen Tätern von dem Paar war keine Spur?
0: Nein, wir haben also erst einmal überhaupt keine Hinweise gehabt, wo die sich aufhalten könnten. Wir haben, um das nochmal zu ergänzen, einen DNA-Abgleich mit dem Vermissten und dem mutmaßlichen Opfer dann durchgeführt. Und dieser Abgleich bestätigte eben, dass es der vermisste Frank aus Datteln gewesen ist. Und wir hatten bis dahin keine Ahnung, wo jetzt dieses Pärchen sich aufhalten könnte. Und wir hatten natürlich die Vermutung, das können nur die beiden gewesen sein, den jungen Mann getötet zu haben. Und dementsprechend wollten wir dann die Fahndungsmaßnahmen einleiten.
1: Und dass die beiden hochgefährlich sind, da
0: Ja.
1: Muss man jetzt kein Profiler dafür sein, um das
0: nein,
1: zu das, schließen?
0: Nein, es war definitiv auch noch ein Hinweis auf ihre Gefährlichkeit in der Wohnung, nämlich es fand sich an einer Wand eine Liste von Namen mit Vor- und Zunamen, die wir erst einmal gar nicht zuordnen konnten. Es waren insgesamt 15 oder 16 Namen an der Wand, die da geschrieben standen. Und wir mussten die zunächst einmal ermitteln. Und es stand über diesen Namen ein Satz: Freut euch, ihr seid die Nächsten. Mhm. Und das hat uns natürlich in Sorge versetzt, weil wir vermuteten, das ist die Todesliste der beiden, des Ehepaares, und mussten dann dringend jetzt erst einmal die Personen identifizieren, die da an der Wand namentlich gestanden haben, was nicht einfach gewesen ist, weil wir gar nicht wussten, in welcher Stadt wohnen die denn und welche Kontakte hatten die. Also musste man die Vernehmung durch bei den Eltern der beiden Tatverdächtigen eben ja versuchen, diese Namen zu ermitteln, und das ist uns dann irgendwann gelungen. Und wir haben diese Personen alle aufgesucht, und es fühlten sich auch 10 von diesen Personen bedroht von diesem Ehepaar, und die anderen 5 weniger. Aber wir haben diese 10 Personen dann auch schützen müssen, dass eben ja schwer bewaffnete Kollegen dann den Personenschutz dieser 10 Personen übernommen haben. Den anderen 5 haben wir dann auch mit auf den Weg gegeben, dass sie aufpassen sollten, weil wir nicht wussten, ob sie wirklich die beiden Tatverdächtigen in der Lage sind, auch diese Menschen, die da auf der Liste standen, zu töten. Und wir mussten damit rechnen. Das war natürlich der Fahndungsdruck, der dann mittlerweile aufkam.
1: In welchem Verhältnis standen diese Leute zu dem Paar? Was haben die gesagt? Also sind die aus allen Wolken? Also logisch sind die aus allen Wolken gefallen, haben nicht damit gerechnet, aber waren das Personen, die irgendwie einen Streit mit denen gehabt haben oder irgendwie in einem konflikthaften Verhältnis standen, oder schienen die willkürlich ausgewählt?
0: Ja, also es schien uns so, als wäre es willkürlich gewesen, dass sie eben eine Todesliste erstellen wollten. Direkte Probleme mit dem Ehepaar hat es eigentlich so meines Wissens nicht gegeben. Aber wie gesagt, die Gefahr bestand, dass sie versuchen, diese Liste quasi in Anführungszeichen abzuarbeiten, also die Menschen alle töten. Denn wir haben auch entsprechendes Tatwerkzeug gefunden, und wir haben ermittelt, dass die Täter offensichtlich auch Schusswaffen hatten.
1: Was heißt, Sie haben Tatwerkzeug gefunden?
0: Ja, Tatwerkzeug lag auch neben dem Leichnam. Es war eine Machete, es war ein Zimmermannshammer und mehrere Messer und Dolche. So Fantasy-Dolche lagen da, und alle hatten auch Blutanhaftung, sodass wir annehmen mussten, dass mit allen Werkzeugen der Tod des jungen Mannes herbeigeführt wurde.
1: Das ist ja logischerweise ein Wahnsinn, aber wenn man das auch liest darüber oder was Sie jetzt erzählen, das ist ja auch so eine überzeichnende Welten, also diese Fantasy, die gibt ja ab und zu mal in der Stadt, sieht man ja dann so Läden, in dem so sonderbare Schwerter und sowas sind, und ich tendiere da immer so dabei, da dann eigentlich eher lächeln zu müssen, weil ich denke, oh Leute, werdet mal groß.
0: Ja.
1: Aber das verbietet sich in dem Fall, ne? Dass das logischerweise, aber dass das wahr wird, ist ja schwer vorstellbar.
0: Ja, man kann sich das wirklich nicht vorstellen. Wir haben natürlich auch über diese Subkultur, wenn man sie so bezeichnen will, auch recherchiert. Im Internet war das ja auch schon möglich. Und wir haben also festgestellt, dass es tatsächlich einen sogenannten Ritualmord, einen Satanistenmord bereits davor gegeben hatte. Und zwar in Sondershausen in Thüringen. Und das hat uns natürlich auch noch mehr in Sorge versetzt, weil wir immer noch davon ausgehen mussten, dass sie sich andere Opfer suchen, wenn sie denn wussten, dass nach ihnen gefahndet wird, dass dann eben auch sie vielleicht in der Lage sind, sich andere Opfer zu suchen.
1: Wie tief setzt man sich in so einem Fall auch tatsächlich mit dem Milieu und mit diesem Gedankengut auseinander? Also klar, jetzt sind sie auch akut natürlich unter enormem Fahndungsdruck, aber generell?
0: Ja, also generell ist es ja so.
1: Wie steigt man da ein?
0: Das Motiv ist eigentlich der Schlüssel zum Erfolg. Wenn wir wissen, welche Gedankenwelt die Täter hatten oder in welcher Gedankenwelt sie gelebt haben, dann haben wir vielleicht den ersten Schritt in Richtung des Erfolges getan. Es ist aber so, dass man sich unbedingt auch informieren muss, wenn man selbst ja diese Kenntnisse nicht hat, sodass man sich dann an Fachleute wenden muss, die uns da vielleicht ein Stück weiterhelfen können und uns ja eintauchen lassen in diese Welt, die wir sonst normalerweise nie betreten hätten.
1: Welchen Eindruck hatten Sie von dieser Welt?
0: Ja.
1: Das ist ja schon sehr schillernd, auf eine schillernde Art eigentlich bedrohlich und in diesem Fall aber natürlich ganz offensichtlich bedrohlich.
0: Ja, es ist sicherlich eine Parallelwelt. Man kann die Gedankenwelt dieser Personen nicht nachvollziehen, wenn man, in normalen Verhältnissen aufgewachsen ist. Und es ist aber eine Welt, die surreal ist. Der Glaube dieser Personen ist ja der, dass man das Weltbild quasi umkehrt, dass man das Böse für gut erachtet und nicht das, was wir so im Allgemeinen kennen. Und von daher ist es schwer nachvollziehbar, wenn Menschen an das Böse glauben und dann in der Lage sind, andere Menschen zu opfern für Satan, wenn ich das mal so sagen darf, weil es sind ja ihre Worte gewesen, die sie dann auch gesagt haben. Und das ist man weiß nicht, warum ein Mensch plötzlich von einem gut erzogenen Menschen dann in diese Kultur abdriften kann. Man versteht das manchmal nicht, wie es dazu kommen kann. Aber die Psyche eines Menschen, die ist schwer zu begreifen, wenn es sich um solche Taten handelt.
1: Haben Sie auch in diesem Milieu beziehungsweise in der Szene ermittelt?
0: Ja, wir haben auch in der Szene ermittelt. Wir haben ja auch Freunde und Bekannte des Ehepaares ermitteln können und haben auch die irgendwo vernehmen können, soweit sie sich vernehmen ließen. Und natürlich, wir haben versucht, eben auch da nähere Erkenntnisse über dieses Ehepaar zu erfahren. Es gab einige, die sich abgewandt haben von dem Ehepaar, weil sie gesagt haben, wortwörtlich, sie sind durchgeknallt. Und hat sich wohl im Laufe der Zeit so ein bisschen entwickelt in diese Richtung. Und es war nicht am Anfang schon so, sondern erst später.
1: Waren die Leute teilweise bestürzt? Weil die Szene, ja, natürlich ist das Böse im Zentrum oder wird dort als Ideal transportiert, aber dass tatsächlich dann jemand umgebracht wird, ist ja extrem selten.
0: Das ist richtig, dass das selten passiert. Wir haben es, wie gesagt, in Deutschland erst zweimal gehabt, nämlich in Witten und in Sondershausen. Aber es gibt tatsächlich Menschen, die, ja, wenn ich die mal als Fans bezeichnen soll, dieser Subkultur, die auch dann am Gerichtssaal erschienen sind und auch gerne dabei gewesen sein wollten. Und in den Zeitungen stand eben auch, dass die beim Interview eben gesagt haben, dass sie die beiden oder dieses Ehepaar ja als ihre Helden betrachten. Und das, da kann man verstehen oder nicht verstehen, dass eben ja Menschen da noch als Vorbild gelten. Das ist quasi nicht nachvollziehbar.
1: Wie hat dieses Paar ihren Lebensstil gelebt?
0: Also es war so, dass eigentlich beide in einem geordneten Familienverhältnis aufgewachsen sind, beide. Manuela hatte sogar davon gesprochen, dass sie sehr liebevolle Eltern gehabt hatte. Und auch bei ihm ist da nie in der Kindheit etwas vorgefallen, was außergewöhnlich gewesen wäre. Er sei ein sehr intelligenter Mensch gewesen. Das war auch Fakt, das wurde von vielen bestätigt. Und kennengelernt haben sich beide eigentlich durch so eine Annonce, die er aufgegeben hatte. Und zwar auch in einer Szene-Zeitschrift. Da hat er ja eine Kontaktanzeige aufgegeben mit den Worten »Vampir sucht Prinzessin der Finsternis«. Daraufhin hat sie sich dann Manuela gemeldet und sie sprach davon, dass sie die Dunkelheit und die morbide Romantik der Friedhöfe liebe. Und da hat man sich zunächst einmal zusammengefunden, hat sich getroffen. Und dann hatte man auch gleich eine Heirat geplant. Und das kam wohl so zustande, dass Daniel damals schon davon sprach, dass er eine Eingebung gehabt habe, dass Satan ihm gesagt habe, dass er am 6.6. heiraten möge und am 7.6. ihm ein Opfer bringen soll. Und so ist es dann tatsächlich auch gekommen.
1: Wir sind jetzt ein bisschen ja vorausgesprungen, um die tieferen Ermittlungsergebnisse zum Hintergrund des Paars. Erstmal waren Sie ja eben auch in der Situation, dass Sie unter einem enormen Fahndungsdruck standen, nur denke ich immer auch erheblich größer als sonst, wo es natürlich auch wichtig ist, schnellstmöglich die Täter zu fassen, aber hier stand im Raume, die können jederzeit wieder zuschlagen und haben schon angekündigt. Wie sah da die Rolle der Mordermittler bei der Fahndung aus?
0: Ja, zunächst einmal mussten wir uns Gedanken darüber machen, wie und wo wir fahnden. Es war eben so, dass das Medieninteresse von Anfang an riesengroß war, sodass also überall in den Medien gestanden hat. Also
1: lagen und haben schon angekündigt. Wie sah da die Rolle der Mordermittler bei der Fahndung aus?
0: Ja, zunächst einmal mussten wir uns Gedanken darüber machen, wie und wo wir fahnden. Es war eben so, dass das Medieninteresse von Anfang an riesengroß war, sodass es also überall in den Medien gestanden hat, also deutschlandweit. Und ich kann ja auch sagen, wer

0: Opfer einer Straftat der beiden geworden wären, dann hätte man uns das zum Vorwurf gemacht. Und dass wir nicht schnell genug gewesen sind, oder irgendwo findet man immer Fehler, wenn man meint, einen finden zu müssen. Und dementsprechend war es ein enormer Druck, den wir alle aushalten mussten. Und man möge sich nicht vorstellen, was passiert wäre, wenn sie tatsächlich auf der Flucht noch jemanden getötet hätten. Ja, und wir haben das also im Rahmen einer Pressekonferenz mit der Staatsanwaltschaft zusammen geregelt. Wir hatten in der Wohnung Bilder gefunden von den beiden, ein Hochzeitsfoto, auch Bilder auf Friedhöfen, wo beide sich in Sadomaso-Kleidung abgebildet haben, und auch ein Bild, das durch die Presse gegangen ist. Das haben aber die Pressevertreter selber herausgefunden, nämlich ein Bild von ihr, wo sie an einer Machete leckt. Das sind Bilder, die dann durch die Gazetten gegangen sind. Und wir haben aber das Hochzeitsbild veröffentlicht, und wir wussten, welches Fahrzeug oder welche Fahrzeuge von beiden benutzt werden. Mhm. Es gab nämlich zwei Fahrzeuge, und mit einem sind sie wohl offensichtlich geflüchtet. Und wir haben natürlich über diese Öffentlichkeitsfahndung reichlich Hinweise erhalten, dass Personen die beiden gesehen haben wollen, oder das Fahrzeug. Und das war ja auch unsere Hoffnung, dass wir da einen Schritt weiterkommen, dass wir eben ihren Weg nachvollziehen können. Das haben wir aber auch noch glücklicherweise schaffen können über Bankverbindungen, dass eben das Auto mehrfach getankt wurde, dass das Auto sogar noch auf der Flucht repariert wurde. Das konnten wir feststellen, und dementsprechend war auch irgendwo der Fluchtweg nachvollziehbar. Und es war klar, dass sie sich in Richtung Ostdeutschland auf den Weg gemacht haben, aufgrund dieser Erkenntnisse, die wir hatten. Und
1: also die Richtung, die Fahrtrichtung schien Richtung Ost, und sie hatten auch den Namen Sondershausen dann schon
0: im Hinterkopf. Natürlich im Hinterkopf.
1: Als Wallfahrtsort, als
0: wenn man Dunkeln. Das so sagen will. Das war die Annahme, die wir hatten, aber auch gleichzeitig die Hoffnung, dass wir dann die Fahndung in Ostdeutschland intensivieren müssen. Und dementsprechend hatten wir alle Behörden, die da eine Rolle gespielt haben, wo Hinweise eingegangen sind, dass man eben die Leute gesehen haben will. Da wurde dann die Fahndung intensiviert.
1: Hatten die beiden auf der Flucht ihr Äußeres eigentlich verändert? Weil man kann jetzt ja sagen, gut, gab es bestimmt schon mal unauffälligere Täter, nach denen sie gefahndet haben.
0: Ja, sie waren ja wir hatten auffällige Frisuren. Soweit ich das weiß, haben sie sich großartig nicht verändert. Ja. Und von daher war das Hochzeitsbild, das wir da veröffentlicht haben, auch noch aktuell. Und wie gesagt, wir wollten dann eben in Ostdeutschland intensiver fahnden und hatten auch Sondershausen im Blick. Und dementsprechend haben wir da auch die Kollegen besonders scharf gemacht, dass sie da eben aufpassen sollten, ob das Fahrzeug da irgendwo auftaucht.
1: Und wann hatten Sie die erste konkrete heiße Spur auf der Fahndung?
0: Die erste heiße Spur war quasi ein Überfall, der in Apolda stattgefunden hat, in der Nähe von Weimar. Es gab eine Täterbeschreibung, eine Frau soll die Apotheke überfallen haben und Medikamente gefordert haben. Wir hatten auch, oder die Kollegen in Apolda haben dann ein Fahndungsfoto erstellt, das wir dann auch noch mit veröffentlicht haben. Und das passte eigentlich auch auf Manuela. Und das Fluchtfahrzeug ist auch in der Nähe gesehen worden. Also war klar, dass die beiden tatsächlich in Ostdeutschland waren.
1: Wie lange waren die beiden da schon unterwegs, als die Meldung aus Apolda kam?
0: Das waren, glaube ich, 4 Tage nach dem Bekanntwerden der Tat. Am 12.7. meine ich, wäre es gewesen, dass da oder am 11.7., dass in Apolda die Apotheke überfallen wurde. Und am 12.7. war es so, dass in Jena das Fahrzeug gesehen worden ist.
1: Okay. Und das ist aber, wie muss ich mir da die Stimmung in der Mordkommission vorstellen? Ich meine, sie kommen jeden Tag zusammen, man hat sie immer noch nicht. Die haben 15 Leute auf der Abschussliste verkündet.
0: Ja, die Stimmung ist absolut angespannt, dass man endlich den Fahndungserfolg haben möchte. Nur es sind einem ja in Bochum die Hände gebunden, wenn man weiß, die Täter halten sich in Ostdeutschland auf. Und so musste man eben hoffen, dass die Kollegen in Ostdeutschland auch tatsächlich fündig werden und auch vielleicht den Zugriff machen können. Und aus diesem Grunde haben wir noch ein SE-Kommando auf den Weg geschickt, die eben auch vielleicht für den möglichen
1: Spezialeinsatz.
0: Spezialeinsatzkommando.

0: Kommando, genau. Und deswegen hatten wir die Hoffnung, dass ja das Fahrzeug, wenn es denn gesehen wurde, dann vielleicht auch mit beiden Personen im Fahrzeug dann möglicherweise auch wir die Festnahme durchführen können.
1: Ich stelle mir das bei der Ermittlung auch eine komplexe Aufgabe vor. Sie ermitteln ja einerseits also die Tat, Tathergang, suchen Beweise. Jetzt müssen Sie aber natürlich ganz dringend auch die Fahndung unterstützen. Mhm. Wie koordiniert man das? Auch welche Details man jetzt rausgibt? Ne? Man läuft ja auch Gefahr, die Kollegen, die draußen auf der Straße fahnden, dann irgendwie in die Irre zu schicken, wenn man jetzt alles raushaut, was einem so in die Finger kommt,
0: ja, an Ermittlungsergebnissen. Also wir sind da organisationsmäßig so aufgestellt, dass es eine Führungsebene gibt und die bestimmt dann, wie es weitergeht. Und diese besondere Organisationsform hat dazu geführt, dass eben die gefilterten Informationen, die wir preisgeben durften und wollten, dann eben auch dort ankamen, wo es nötig war, nämlich bei der Presse. Und ohne die Presse hätten wir das nie zu einem schnellen Fahndungserfolg bringen können. Da bin ich mir heute noch sicher.
1: Also der Ermittler hasst die Presse nicht
0: nein,
1: nur.
0: Nein, der hasst sie überhaupt nicht. Ganz im Gegenteil. Die Presse ist, also ich persönlich, ich war ja 7 Jahre lang Pressesprecher und ich weiß, dass das Leben und aber auch das Leben bei der Polizei und der Presse ein Geben und Nehmen ist. Und wenn man, ich sag mal, ehrlich miteinander umgeht, von beiden Seiten, dann gibt es da überhaupt keine Probleme. Also es gibt sicherlich Polizisten, die mögen Pressevertreter nicht, weil die natürlich ihre Bilder schießen wollen, wenn was Schlimmes passiert ist. Aber das gehört zu deren Geschäft, zu deren Aufgabenbereichen. Aber wir dürfen das auch gar nicht verhindern. Das ist eben auch Fakt. Und dann ist das, wie gesagt, ein Geben und Nehmen. Und das war für uns ein Segen, dass so weit veröffentlicht wurde, dass eben ja quasi auch im kleinsten Winkel Deutschlands nach den beiden gefahndet wurde. Und da war jetzt, es war zwar ein Wettlauf mit der Zeit, dass die vorher, bevor wir sie festnehmen können, dann nicht noch andere Menschen umbringen. Und deshalb war es eben so, dass wir, als wir da in dem Aufenthaltsraum gesessen haben, voller Spannung gewartet haben, was passiert in Jena, als das Fluchtfahrzeug gesichtet wurde. Aber es war ohne Personen und dementsprechend wusste man, die sind unterwegs.
1: Wo genau wurde das gesichtet?
0: In Jena. Am Waldesrand stand das Fahrzeug irgendwo verdeckt. Auch da war in der Nähe ein Friedhof, soweit ich weiß. Und jetzt hatte man sich dort postiert, hatte gehofft, dass sie irgendwann zum Auto zurückkehren. Und da kann man nur in Bochum ja versuchen, Stille zu halten, weil man kann ja gar nichts machen. Man muss auf die Arbeit der Kollegen hoffen, dass die gut abläuft, und man muss darauf hoffen, dass nicht irgendjemand, dass nicht die beiden irgendwie die Polizei dibbern oder sehen und dann sind sie wieder weg, bevor der Zugriff erfolgen kann. Und glücklicherweise ist es dann anders gelaufen.
1: Da kam dann die Nachricht gleich dann über Funktelefon.
0: Über Telefon. Ja, die Kollegen haben dann sofort angerufen, als der Zugriff erfolgt ist, und dann war bei uns große Erleichterung vorhanden, dass alles gut gegangen ist. Es ist auch niemand verletzt worden. Das spielt ja auch immer eine große Rolle. Und haben sich auch widerstandslos festnehmen lassen.
1: Waren Sie bewaffnet?
0: Man hat tatsächlich Schusswaffen in Anführungszeichen. Soweit ich weiß, waren es nur Schreckschusswaffen, die da im Fahrzeug gefunden wurden. Es waren mehrere da. Und glücklicherweise keine Schafe, aber auch mit Schreckschusswaffen kann man großes Unheil anrichten.
1: Mhm. Und jetzt sind die beiden festgenommen in Jena, also weit weg von ihrem eigenen Ermittlerteam. Wie werden denn da die Vernehmungen geführt? Werden die dann gleich vor Ort von Kollegen dort geführt oder sagt man, okay, die schicken wir jetzt, wir warten, bis ihr kommt, oder wir bringen die zu euch?
0: Ja.
1: Es ist ja auch, glaube ich, taktisch ja auch eine Frage, okay, wie schnell spreche ich mit denen? Ne? Wenn ich die jetzt erstmal sitze in Haft und dann haben die mal ein paar Stunden Zeit zu überlegen, das macht es ja möglicherweise nicht leichter, so ein Gespräch zu führen.
0: Zunächst einmal muss man dafür sorgen, dass beide getrennt sind und nicht miteinander kommunizieren können. Und die Frage, die sich uns jetzt stellte, was machen wir jetzt nach der Festnahme? Die Polizei hat ja grundsätzlich nicht unbegrenzt Zeit, mit ihnen zu sprechen. Und um es konkret zu sagen, sie hat nur Zeit bis zum Ende des nächsten Tages nach der Festnahme. Sprich, wir mussten dafür sorgen, dass entweder von uns Kollegen darunter fahren, um die Vernehmung zu führen, weil das kann nur einer machen, der im Fall involviert ist. Das kann kein Außenstehender übernehmen und das wollen wir auch gar nicht, denn wir wollen ja auch ganz konkrete Fragen stellen zum Tathergang und wir haben den Tatort gesehen und keine anderen Kollegen, also muss das von uns erfolgen. Und die Frage war, wie kriegen wir die jetzt so schnell wie es geht, auch ohne dass irgendwas noch nebenbei passiert, ein Fluchtversuch oder sonst was wäre fatal. Mit dem Auto die beiden nach Bochum bringen, wollten wir auch nicht, weil zu viel Zeit vergeht und das haben wir dann anders gelöst. Wir haben einen Hubschrauber bestellt, der ist von der ehemaligen Polizeikaserne in Bochum, direkt neben dem VfL-Stadion, ist der runtergekommen, hat Kollegen aufgenommen, die als Personenschützer bei uns arbeiten. Und die sind dann darunter gefahren, geflogen und haben beide aufgenommen und sind dann auch auf dem gleichen Wege wieder zurückgeflogen, sodass wir in wenigen Stunden eben beide hier bei uns in Bochum hatten. Ja, und dann haben wir sie beide vernommen.
1: Okay. Wie ist das im Team dann? Kloppt man sich dann darum, wer da die Vernehmung führt? Weil das natürlich schon ja ein sehr prägnanter Fall ist und wenn man da so 6 Tage oder wie lange es war, ja, jetzt da fiebert oder 5 Tage fiebert.
0: Ja. Nee, also das bestimmt normalerweise der MK-Leiter, so habe ich es gehandhabt, weil ich mich auf ganz bestimmte Kollegen immer verlassen konnte, die Erfahrung hatten. Das ist wichtig, dass man da eben Kollegen hat, die Erfahrung in der Mordkommission haben. Und so war es auch, glaube ich, hier. Da sind 2 Beamte ausgeguckt worden, die die Vernehmung machen. Und mit einem habe ich sogar vor unserem Interview heute noch gesprochen. Und er hat mir noch so ein paar Eindrücke geschildert. Denn das war mir jetzt auch nicht mehr so ganz klar, was so im Einzelnen gewesen ist. Aber ich würde auch gerne noch mal auf das eingehen, was Sie eben gesagt haben und was ich gesagt habe, nämlich zwischen Presse und Polizei. Das Verhältnis, das ist wirklich ein Geben und Nehmen. Denn wir haben der Presse da auch, weil sie uns so geholfen haben, auch ermöglicht, Bilder zu schießen. Das braucht man ja, um was zu veröffentlichen als Journalist. Und deshalb ist der Hubschrauber nicht in der Kaserne gelandet, ohne dass der Blick frei gewesen wäre. Wir haben also dafür gesorgt, dass das Tor geöffnet wurde und die Journalisten eben ihre Fotos schießen konnten und dann waren auch alle zufrieden, denn wir mussten auch damit rechnen, die steigen über die Mauer und dann verletzt sich vielleicht noch jemand, dann wären wir dafür auch verantwortlich gewesen. Also wir haben dafür gesorgt, dass Bilder geschossen werden können, wenn die aus dem Hubschrauber aussteigen und die sind dann auch gemacht worden und ja.
1: Hatte den Vorteil, dass sie dann vor Ort dann ein bisschen mehr Ruhe auch hatten dann in der,
0: ja, natürlich,
1: im Präsidium.
0: Aber ja, die Journalisten suchen sich sowieso ihren Weg, um an das zu kommen, was sie brauchen. Und von daher, warum spricht was dagegen, wenn man da die Möglichkeit eröffnet? Da sprach gar nichts dagegen. Wir waren ja auch mit dem Schutzanzug versehen und Köpfe waren ja auch verdeckt, so dass man da eben.
1: Ja, das waren sehr eindringliche Bilder, an die erinnere ich mich auch noch. Das waren wie viele Bilder dieses Paares sehr eindringliche waren. Mhm. Und wie erlebten, sehr gut, dass Sie mit ihm vorher noch gesprochen haben, vielen Dank. Wie erlebte Ihr Kollege dann die beiden in der Vernehmung?
0: Ja, erstmal, der Kollege selbst ist, wie gesagt, ein sehr erfahrener Kollege, der lange Jahre in der Mordkommission gearbeitet hat und auch schon selbst eine Kommission geleitet hatte. Und er selbst hatte in der Vernehmung quasi angenommen, zunächst einmal, dass das möglicherweise ja keine Aussage kommt, aber das war ganz anders. Und er hat auch, der Daniel, den hat er erst einmal vernommen, er hat auch die Manuela später noch vernommen, hat der Daniel die Tat wohl so zugegeben, wie sie sich zugetragen hat. Und man hat dann auch mal, hätte beinahe gesagt, ein persönliches Wort gesprochen. Der Daniel hatte wohl mal den Kollegen gefragt, was er denn von ihm halte. Und da hat wohl der Kollege selbst geantwortet, dass er ihn für sehr intelligent hält und aber der Meinung ist, dass etwas mit ihm nicht stimme. Und daraufhin hat er gar nichts mehr gesagt, aber dann ging die Vernehmung dann auch weiter. Also
1: okay, aber ist das auch so eine Fangfrage, das ist ja ein sensibler Moment, wenn man da falsch antwortet, dann kann auch die Tür zugehen.
0: Ja, aber ich glaube, der Kollege hat die richtigen Worte gefunden, denn er hat ja die ganze Vernehmung mit ihm durchgezogen und da ist auch quasi nie irgendwas zwischen beiden gewesen, dass eben der Kollege immer den richtigen Ton getroffen hat. Und deshalb war es auch gut, dass er das gemacht hat.
1: Und was haben die gesagt über die Tat und über ihr Tatmotiv?
0: Das Motiv war eben das, was als Eingebung für Daniel vorher gewesen sein soll, nämlich, dass er ein Opfer bringen soll am 6.7. genau 2001. Und man hatte eben den Frank eingeladen zu einer Feier, weil Frank Opfer sein sollte. Man hatte aber auch noch ein anderes Pärchen eingeladen, die aber gesagt haben, nee, da gehen wir nicht hin. Die sind ja irgendwie so ein bisschen jenseits von Gut und Böse. Und deshalb war das wohl offensichtlich das Glück dieses Ehepaares, die sonst auch wahrscheinlich umgebracht worden wären. Und der Daniel hatte dann auch erzählt, dass eben das Opfer gebracht werden müsse und hat dann einen Hammer genommen und hat dann mehrfach auf den Kopf des Opfers eingeschlagen. Auch sie hat sich da an der Tat beteiligt und hat einen Dolch genommen und so wie es auch in der Zeitung zu lesen war, ihm einen Herzstich vermutlich gegeben. Und insgesamt sind an dem Opfer 66 Stich- und Schnittverletzungen festgestellt worden. Auch hier spielt die Zahl 6 wieder eine große Rolle. Aber da das veröffentlicht worden ist, kann ich das, glaube ich, auch hier sagen. Ob das jetzt Zufall war mit dieser Anzahl der Stichverletzungen oder ob man noch mitgezählt hat, das ist Spekulation. Da möchte ich auch gar nichts weiter zu sagen. Ich glaube aber eher, es war Zufall.
1: Sie sprachen von einer Eingebung. Wie hat er das genau geschildert? Also hörte er Stimmen oder las er das aus geheimen Botschaften zwischen den Zeilen heraus, in Texten? Oder wie muss man sich das vorstellen, diese Eingebung?
0: Ja, also er hat davon gesprochen, dass Satan ihm den Befehl gegeben habe. Und das war die Stimme, die er gehört hat. Und dann hat er das in die Tat umgesetzt.
1: Satan war ihn auch schon vorher, dann hat schon vorher auch mit ihm gesprochen, so sagte er das.
0: Ja, auch das war eben so, dass er ja nur seine zweite Hälfte, wie er sprach, findet, indem er immer ein Opfer bringt. Und das war dann eben der Ausschlag, dass die Tat verübt werden sollte. Und je mehr Opfer, deshalb wurden auch mehrere Leute eingeladen, umso näher kommt man dann Satan selbst. Und auch war klar, dass beide sich nach der Tat eigentlich umbringen wollten. Aber das hat man dann offensichtlich nicht getan.
1: Aber haben Sie Versuche unternommen, sich zu töten?
0: Nein, auch das wurde nicht bestätigt.
1: Mhm. Hat Ihr Kollege... Also ja, dass er die Tat begangen hat, war offensichtlich, aber hat Ihr Kollege ihm das geglaubt, dass er überzeugt davon war, Satans Stimme gehört zu haben?
0: Ja, ob man davon überzeugt ist, was surreal ist, wage ich echt zu bezweifeln. Ob das so gewesen ist, kann wahrscheinlich nur ein Psychiater beantworten. Und soweit ich weiß, ist ja ein sehr renommierter Psychiater auch derjenige gewesen, der beide begutachtet hat. Und der hatte wohl gesagt, dass es sehr unwahrscheinlich sei, dass die beiden ausgeprägte Wahnvorstellungen hatten. Aber er sagte auch, dass es glaubhaft sei, dass beide ihre satanistischen Fantasien ins Reale oder für real hielten. So hat er sich wohl ausgedrückt.
1: Mhm. Muss man das dann so verstehen, dass er wirklich geglaubt hat, Satans Stimme zu hören? Das ist anzuzweifeln, aber dass er an den Satan glaubt und dass der Satan das von ihm wünscht, das kann man ihm abnehmen.
0: So, genau so. Ja, dass es glaubhaft ist, dass er satanistische Fantasien hatte. Ne? Aber diese Wahnvorstellungen waren vielleicht nur eingebildet, aber ja, das hielt er für unglaublich, dass es so ist, dass er ausgeprägte Wahnvorstellungen oder beide ausgeprägte Wahnvorstellungen gehabt haben sollen.
1: Wie nahmen Sie und Ihre Kollegen die Geständnisse auf? Auch vor allem in Bezug auf das Tatmotiv. Waren Sie da noch überrascht oder konnte Sie gar nichts mehr überraschen, nachdem Sie jetzt schon sich dann doch ja ein paar Tage schon mit diesem Paar auseinandergesetzt hatten?
0: Ja, es war schon so, dass uns dieses Geständnis nicht mehr wesentlich überrascht hat. Überrascht hat uns vielleicht die Klarheit der Darstellung des Tathergangs, dass das auch so von ihm so formuliert worden ist, sowohl auch als auch von ihr. Und das war vielleicht überraschend, aber nicht, dass es so, dass eben Satan derjenige gewesen ist, der den Ausschlag gegeben hat. Das hat uns, glaube ich, damals nicht mehr sehr überrascht. Denn wenn man Satanist ist, dann muss was von Satan kommen. Und das hat er uns einfach nur versucht zu erklären.
1: War da irgendeine Erschütterung bei den beiden wahrzunehmen? Also so im Sinne eines Erwachens auch, dass man sagt, okay, jetzt merke ich erst, was ich getan habe. Ich sitze hier bei der Polizei, jetzt erzähle ich das Schritt für Schritt nochmal nach. Jetzt wird mir bewusst, oh, das war kein Film, war echt.
0: Nee, also das Gefühl hatte ich jetzt nicht, dass das bei beiden der Fall war, dass da die Einsicht gekommen ist, dass sie etwas Schlimmes gemacht haben. Die Einsicht, die war schon da, aber nach wie vor hielten sie an diesem Glauben fest, dass eben nicht sie selbst, sondern das war jetzt Satan, der ihnen das quasi suggeriert hat und dementsprechend die Tat verübt werden musste.
1: Und das war auch bei beiden gleich, bei Manuela wie bei Daniel.
0: Bei Manuela wie auch bei ihm.
1: Waren Sie später im Prozess zugegen dann?
0: Wenn man selbst mit ermittelt, dann darf man eigentlich vorher nicht in den Gerichtssaal, weil man vielleicht noch irgendwie als Zeuge vernommen werden kann. Deshalb war ich selbst nicht beim Prozess dabei. Ich konnte aber auch nicht bei der Urteilsverkündung dabei sein. Das wäre ja möglich gewesen, weil es einfach zu voll war und dementsprechend hätten auch wir keinen Platz gekriegt.
1: Wie haben die Angehörigen des Opfers darauf reagiert? Also als sie erfahren haben, auch was das Tatmotiv war. Ja, wir hatten es bevor wir mit der Aufnahme schon begonnen haben, generell über die Frage ja auch unterhalten, und sie sagten, dass es für Angehörige teilweise sehr, sehr wichtig ist, warum, also fast noch wichtiger als wer, die Frage ist, warum jemand etwas getan hat.
0: Ja, die Eltern des Mordopfers, die waren natürlich völlig durch den Wind, wenn ich das mal so sagen darf. Auch bis heute, glaube ich, hat sich da nicht viel dran geändert, dass sie nach wie vor nicht verstehen können, warum das passieren musste und passiert ist. Man kann sich da wirklich schwer in die Rolle der Eltern hineinversetzen, weil das auch für uns ja so unvorstellbar ist, dass wir das gar nicht glauben können, was da passiert sein soll, aber tatsächlich passiert ist. Ja, also es muss für die Eltern das Schlimmste sein. Es ist immer das Schlimmste für Eltern, wenn Kinder vor einem gehen. Aber auf diese brutale Art und Weise getötet zu werden und das zu wissen, wie da ihr Sohn umgebracht worden ist, das ist grausam. Mhm. Das macht einen fertig, das macht die Psyche nicht mit. Und ich weiß auch, dass der Vater fast daran gescheitert ist, wenn nicht dann doch am Ende tatsächlich daran gescheitert ist. Ja. Mhm.
1: Warum wurde Frank ausgewählt als Opfer? Ja. Haben die das dann gesagt?
0: Also wir haben ja erfahren, dass der Frank ein sehr solider Mensch gewesen ist, ein sehr lieber, gutmütiger, ja, herzensguter Mensch, liebevoll, so wurde er uns beschrieben. Und vielleicht war das der Grund, warum er ausgesucht wurde. Und weil man vielleicht auch bei ihm nicht den Widerstand erwartet hatte, der vielleicht bei anderen Menschen gekommen wäre. Und eben weil er so ein liebenswerter Kerl war, war vielleicht auch bei beiden die Opferauswahl darauf ausgerichtet, dass man ihn vielleicht ohne große Probleme zu bekommen dann auch töten kann.
1: Die beiden sind dann in der Psychiatrie gelandet letztlich. Ne? Die wurden dann für schuldunfähig, teilweise
0: schuldunfähig. Vermindert schuldfähig waren sie so oder eingeschränkt schuldfähig, heißt es. Und das bedeutet, dass sie eben zwar verurteilt wurden, er hat, glaube ich, 15 Jahre Freiheitsstrafe bekommen und sie 13 Jahre, aber weil sie eben ja unter diesem Wahn gelebt haben, sind sie in eine psychiatrische Klinik gekommen, wo sie auch therapiert werden können.
1: Wir haben schon über die Angehörigen des Opfers gesprochen, aber von Anfang an waren ja auch die Angehörigen des Paares oder zumindest die Angehörigen von Manuela sehr stark in diese Ermittlungen eingebunden, allein durch diesen Abschiedsbrief. Wie sind die damit umgegangen?
0: Ja, sehr schwer. Das kann man sich, glaube ich, vorstellen, wenn das eigene Kind eine solch schwere Tat begangen hat, ist das für die Eltern auch ein Spießrutenlauf. Und dementsprechend hat das auch sie sehr mitgenommen. Die haben sich, glaube ich, sehr zurückgezogen danach. Und aber mehr weiß ich auch nicht. Also wir haben ja am Anfang die Vernehmung durchgeführt und hinterher haben die ja auch ein Aussageverweigerungsrecht. Und wenn die davon Gebrauch gemacht haben, dann gibt es auch keine weiteren Informationen mehr.
1: Wir haben ja schon über Ihren eigenen Sohn gesprochen, der von dem wir jetzt wissen, welchen Weg er eingeschlagen hat. Aber das ist ja so, glaube ich, ein großes Thema ja auch bei Polizeibeamten mit den eigenen Kindern, dass man manchmal dazu tendiert, auch mehr Angst zu haben, dass ihnen was passiert. Ja. Aber auch wenn man so eine Geschichte hört, wie Leute dann, auch junge Menschen, so wahnsinnig falsch abbiegen und dann was ganz Furchtbares tun und einem anderen ganz furchtbares Leid zufügen. Und es ist erstmal ja, zeichnet sich ja bei diesem Paar auch der Weg so, dass, ja, die gehen so ein bisschen in eine Subkultur und sie war vorher mal erstmal ein bisschen Punk und dann wird sie halt ein bisschen dunkler und man weiß gar nicht, wie ernst ist das alles. Dieser Fall ist natürlich extrem, aber ich glaube, Sie haben ja mit vielen jungen Leuten zu tun gehabt, die dann auch Täter wurden und weil sie einfach falsch abgebogen sind. Hatten Sie da besonders Sorge dann bei Ihrem eigenen Sohn?
0: Ja, ich glaube, diese Sorge trägt man immer mit sich, weil man eben weiß, dass Menschen auch schlimme Straftaten begehen können. Und ich möchte nicht, dass mein Sohn Opfer einer Straftat wird. Und gerade in diesem Beruf hat man eben gerade mit solchen Fällen häufiger zu tun. Und deshalb habe ich immer einen Wert darauf gelegt, dass er aufgeklärt wird über solche Umstände, über Gefahren, die einem jungen Menschen drohen. Und ich kann nur von Glück reden, dass er da auch nie so den Hang zu hatte, an irgendwelche Extreme heranzutreten, sodass ich nach wie vor froh bin, dass er eigentlich den Weg gewählt hat, den er jetzt gegangen ist. Und Subkulturen, glaube ich, nicht intensiv kennengelernt hat. Und wenn, glaube ich, hat er selbst die Gefahr erkannt, dass es nicht gut ist, in diesem Bereich zu leben oder diesen Leuten sich zugehörig zu fühlen. Glücklicherweise ist das gelungen in der Erziehung.
1: Ich meine, Subkulturen und auch schwer nachvollziehbare Subkulturen gehören ja teilweise auch zur jugendlichen Entwicklung dazu. Ja. Haben Sie sich erklären können oder da später über die Gutachten irgendwie eine Erklärung zu hören bekommen, warum diese beiden so abgeglitten sind? Also so skurril man oder so schräg und so wenig nachvollziehbar man jetzt Satanismus auch findet. Ja. Es werden ja nicht alle, die jetzt schwarze Messen abhalten oder Gott sei Dank, werden die nicht zu Mördern. Gab es irgendeine Erklärung, warum genau die beiden so abgeglitten sind?
0: Nee, also die, glaube ich, ist in den Vernehmungen nicht wirklich herausgekommen. Ich weiß nicht, wie das im Prozess noch im Einzelnen gelaufen ist. Gelesen habe ich darüber nichts, aber es war dann wohl so ein schleichender Prozess, soweit mir das in Erinnerung ist, dass eben so nach und nach dieses Abdriften immer tiefer in diese Szene hinein, dass bei beiden das so stattgefunden hat. Aber so genau kann ich es heute nicht mehr sagen.
1: Letztlich hatten Sie ja vorher schon gesagt, dass es oft dann doch auch immer ein Rätsel bleibt, auch nach all den Jahren für Sie.
0: Auch heute noch ist das ein Rätsel, wie man das so abdriften kann, dass eben auch so eine Tat möglich ist. Und die Subkultur ist das eine. Das kann jeder ausleben, wie er will. Aber wenn es um Straftaten geht, die dann aus dieser Form herausgehen, dann wird's nicht nur kriminell, sondern es geht auch darum, dass ein Menschenleben, das eigene, dann irgendwo verwirkt ist. Ne? Denn es ist ja schwierig, dann wieder in den normalen Prozess des Alltags zu finden, zurückzufinden, auch wenn Therapien angeboten werden. Ich muss es selber wollen. Und wenn ich das selbst nicht will, was bei Daniel ja lange Zeit der Fall war, dass er keine Therapie machen wollte, so wie ich weiß, deswegen ist er auch nicht rausgekommen, aber auf Anraten seines Rechtsanwaltes hat er es dann irgendwann getan, so war es jedenfalls zu lesen. Und dann kann man auch so nicht da rauskommen, wenn man das nicht will. Aber er hat es dann irgendwann doch gemacht.
1: Herr Pitter, ich sage ganz herzlichen Dank für dieses sehr eindringliche und interessante Gespräch.
0: Ja, ich danke Ihnen.
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1: Es ist kurz vor drei. Ich bin Florian Klaus. Bis zu 6.000 Euro Prämie gibt es für Käufer von E-Autos durch ein neues Förderprogramm vom Staat. Ab heute sollen Privatleute die Förderung beantragen können. Bundesverkehrsminister Schneider will das Portal am Vormittag starten. Die Prämie gibt es auch rückwirkend für Autos, die seit dem 1. Januar neu zugelassen worden sind. Insgesamt stehen 3 Milliarden Euro zur Verfügung. US-Präsident Trump hatte für heute angeblich einen Angriff auf den Iran geplant. Den hatte er aber nach eigenen Angaben abgesagt. Das Militär sei für einen groß angelegten Angriff bereit, falls es keine Einigung mit dem Iran gäbe. Tina Eck berichtet.
2: Einige Golfstaaten, darunter Katar und Saudi-Arabien, hätten ihn gebeten, von dem geplanten Militärschlag zunächst abzusehen, weil gerade ernsthafte Verhandlungen im Gange seien, erklärte Trump weiter. Aus Respekt sei er dieser Bitte nachgekommen. Zuvor hatte Trump den Druck auf den Iran wieder mal hochgeschraubt und gedroht, den Krieg wieder aufzunehmen.
1: Vor gut 3,5 Jahren hat der Bund den Düsseldorfer Energiekonzern Uniper mit mehr als 13 Milliarden Euro vor der Pleite gerettet. Heute startet die Bundesregierung einem Bericht der Süddeutschen Zeitung zufolge das Verfahren für den Wiederverkauf des Unternehmens. Bis Mitte Juni können sich demnach Interessenten melden, die sich an Uniper beteiligen wollen. Der Bund will seine Beteiligung von heute 99% auf etwa ein Viertel herunterfahren.
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1: Es ist kurz vor vier. Ich bin Florian Klaus. Wie geht es den deutschen Wäldern? Dafür stellt Bundesagrarminister Reinach heute neue Daten vor. Schon länger werden an den Bäumen wegen des Klimawandels verbreitet Schäden durch Hitze, Trockenheit und Käferbefall beobachtet. Im letzten Jahr kam heraus, dass der Wald in Deutschland durch die großen Schäden inzwischen mehr Kohlenstoff abgibt, als er aufnehmen kann und damit seine Funktion als Klimaschützer auch nicht mehr erfüllen kann. Wenn wir über KI sprechen, denken wohl viele zuerst an ChatGPT. Der Milliardär Elon Musk ist mit einer Klage gegen den Entwickler von ChatGPT, OpenAI, gescheitert. Musk war mal Geldgeber von OpenAI und wirft dem Unternehmen unter anderem vor, eine frühere gemeinsame Vision verraten zu haben. Es sei nun in erster Linie auf Profit aus. Allerdings entschied das Gericht, dass Musk zu spät geklagt hat. Die Verjährungsfrist war abgelaufen. Mit einem eigenen Mietendeckel wollte Berlin den immer höheren Mietkosten mal Grenzen setzen, aber das Bundesverfassungsgericht hat Nein gesagt. Der Bund sei für solche Dinge zuständig. Die SPD will sich jetzt in der Bundesregierung dafür einsetzen, dass die Länder eigene Mietendeckel einführen können. Jan-Henner Reitze berichtet.
2: Dass die Bundes-SPD ausgerechnet jetzt wieder eine rechtliche Grundlage schaffen will, damit Bundesländer jeweils für sich Mietendeckel festlegen können, liegt an der bevorstehenden Abgeordnetenhauswahl in Berlin, wo die SPD aktuell in Umfragen hinten liegt. Die Union lehnt Mietendeckel allerdings ab und innerhalb der Bundesregierung gibt es sowieso schon zahlreiche Streitthemen.
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1: Es ist kurz vor 5. Ich bin Florian Klaus. Guten Morgen. Wer ein neues E-Auto kauft, kann ab heute die neue Förderprämie beantragen. Bundesumweltminister Schneider will das Online-Portal heute Vormittag freischalten. Die Förderung gibt es auch rückwirkend für Autos, die seit Jahresbeginn neu zugelassen worden sind. Je nach Fahrzeug, Einkommen und Familiengröße der Käufer gibt es zwischen 1.500 und 6.000 Euro. Union und SPD sind sich einig. Die automatische Diätenerhöhung für Bundestagsabgeordnete soll in diesem Jahr ausgesetzt werden. Er sei dafür, diese Idee aus der Union schnellstmöglich umzusetzen, sagte SPD-Generalsekretär Klüssendorf. Ronny Thorau berichtet aus Berlin.
2: Man könne nicht bei Krankenversicherung, Rente und Pflege über Einsparungen diskutieren und sich gleichzeitig eine Diätenerhöhung von 500 Euro pro Monat genehmigen, so SPD-Generalsekretär Klüssendorf. Auch Unionsfraktionschef Spahn hatte sich offen gezeigt für einen Verzicht auf die anstehende automatische Diätenerhöhung zum 1. Juli. Er verstehe, dass Bürger, wenn sie verzichten müssten, das auch von Abgeordneten erwarteten, so Spahn.
1: Vor gut 3,5 Jahren hat der Bund den Düsseldorfer Energiekonzern Uniper mit mehr als 13 Milliarden Euro vor der Pleite gerettet. Heute startet die Bundesregierung einem Bericht der Süddeutschen Zeitung zufolge das Verfahren für den Wiederverkauf des Unternehmens. Bis Mitte Juni können sich demnach Interessenten melden, die sich an Uniper beteiligen wollen. Der Bund will seine Beteiligung von heute 99% auf etwa ein Viertel herunterfahren.
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5: 70. Bei dir scheint nicht mal den niedrigsten Stand. Guten Morgen, ey.
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0: Alex Warren hier mit Fever Dream in der 89.0 RTL Morning Show.
1: Hi.
0: Kommt gut rein in Dienstag.
2: Hi.
0: Denkt noch nicht an die ganzen To-Dos, die heute anstehen. Ich finde auch, habt ihr gerade so eine Sache, die ihr richtig prokrastiniert? Was prokrastinierst du gerade, Jakob?
2: Wo soll ich anfangen? Ich glaube, das Schlimmste ist, ich habe so ein Geräusch in meinem Auto und es wird immer schlimmer. Und ja, ich müsste mal in die Werkstatt, um das anschauen zu lassen.
0: Ja, aber ich will doch nicht. Wäre aber eine gute Idee, oder?
2: Ja.
0: Ja, ich glaube, jeder hat irgendwas, oder? Ich will seit Wochen zum Arzt, weil ich ein neues Rezept brauche. Glaubst du, ich mach's? Nee. Der Weg dahin ist mir einfach, ne? Also schickt mal rüber 0175-2424-890. Was ist gerade eine Sache, wo ihr so richtig hart prokrastiniert? Das ist okay. Geht

0: Guten Morgen, hier ist 89.0 RTL. Leute, passt ganz genau auf, was ihr sagt. Es kann wirklich alles, alles gegen euch verwendet werden.
1: Ja, hi, die 89.0 RTL Morning Show ist an. Ihr habt hoffentlich ganz entspannt und friedlich und ruhig geschlafen. Jakob, hast du überhaupt geschlafen?
0: Ich habe geschlafen, aber nicht so viel und ich habe schlimm geträumt.
1: Ja, weil Jakobs Challenge diese Woche ist, er wird, und das ist kein Scheiß, er wird ein echtes Flugzeug landen. Ohne Vorerfahrung, weil er mir so oft schon die Ohren voll gekotzt hat mit, ja klar, Flugzeug landen ist ja super easy, schaffe ich auf jeden Fall. Deswegen kannst du es jetzt schön beweisen. Und das Ding
0: aber
1: ist
0: tatsächlich,
1: ja,
0: ich bin ja nicht der Einzige. Jeder zweite Mann behauptet von sich selbst, er könnte im Flugzeug landen.
1: Aber Jakob, du kannst nicht mal Fahrstuhl fahren. Du hast Angst vor Bahnfahren. Du saßt noch nie in einem Flugzeug.
0: Aber im Simulator schon.
1: Das ist halt so ein Ding. Männer überschätzen sich eher und Frauen unterschätzen sich eher. Und heute in der 89.0 RTL Morning Show reden wir mal drüber, warum ist das eigentlich so? Und kann man das irgendwie ändern? Also bleibt dran, wir gehen hier mit richtig Power und Selbstbewusstsein wieder raus. Komm her!

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1: Ich bin Florian Klaus. Guten Morgen. Wer ein neues E-Auto kauft, kann ab heute die neue Förderprämie beantragen. Bundesumweltminister Schneider will das Online-Portal heute Vormittag freischalten. Die Förderung gibt es auch rückwirkend für Autos, die seit Jahresbeginn neu zugelassen worden sind. Je nach Fahrzeug, Einkommen und Familiengröße der Käufer gibt es zwischen 1.500 und 6.000 Euro. Union und SPD sind sich einig. Die automatische Diätenerhöhung für Bundestagsabgeordnete soll in diesem Jahr ausgesetzt werden. Er sei dafür, diese Idee aus der Union schnellstmöglich umzusetzen, sagte SPD-Generalsekretär Klüssendorf. Ronny Thorau berichtet aus Berlin.
2: Man könne nicht bei Krankenversicherung, Rente und Pflege über Einsparungen diskutieren und sich gleichzeitig eine Diätenerhöhung von 500 Euro pro Monat genehmigen, so SPD-Generalsekretär Klüssendorf. Auch Unionsfraktionschef Spahn hatte sich offen gezeigt für einen Verzicht auf die anstehende automatische Diätenerhöhung zum 1. Juli. Er verstehe, dass Bürger, wenn sie verzichten müssten, das auch von Abgeordneten erwarteten, so Spahn.
1: Vor gut 3,5 Jahren hat der Bund den Düsseldorfer Energiekonzern Uniper mit mehr als 13 Milliarden Euro vor der Pleite gerettet. Heute startet die Bundesregierung einem Bericht der Süddeutschen Zeitung zufolge das Verfahren für den Wiederverkauf des Unternehmens. Bis Mitte Juni können sich demnach Interessenten melden, die sich an Uniper beteiligen wollen. Der Bund will seine Beteiligung von heute 99% auf etwa ein Viertel herunterfahren.
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0: Das ist wirklich schockierend. Hier ist 89.0 RTL.
1: Hi.
0: Der Weinkonsum ist auf dem niedrigsten Stand seit über 70 Jahren.
1: Okay.
0: Und Alena, was ist los bei dir?
1: Bei mir?
0: Du trinkst doch gerne Wein.
1: Ja, aber super selten. Also das letzte Mal, dass ich Wein getrunken habe, war, Gott, ich war beim Tanzen im Mai. Vor 2 Wochen ungefähr.
0: Ja.
1: Also vor über 2 Wochen. Aber ich habe auch gelesen, der Matcha-Konsum steigt und ich glaube, da bin ich auf jeden Fall schuld, weil ich habe Matcha immer gehasst. Ich dachte mir so, wie kann man das trinken? Das schmeckt wie Gras. Es ist irgendwie ein bisschen geil. Mittlerweile bin ich offen. Ich trinke jetzt mehr Matcha und weniger Wein.
0: Man könnte ja vielleicht einen Mix machen aus beiden, so ein Matcha-Wein. Heute Morgen schön reinstarten mit einem Matcha-Wein und dann geht's auf Arbeit, Leute. Hier ist 89.0 RTL, jetzt mit New Religion, Bibi Rexha und Faithless. Hi.

0: 89.0 RTL ist da und ihr in der Community, ihr seid auch schon da. Nicole aus Niederorschel hat sogar schon eine Sprachnachricht geschickt.
1: Ich höre euch über die Musikbox im ganzen Haus, in jeder Situation, in meiner Freizeit, auf Arbeit. Und finde euch einfach super klasse und Dankeschön.
2: Oh Gott, wisst ihr was? Will man mal Dankeschön zurücksagen. Dass ihr jeden Morgen mit dabei seid, dass ihr am Start seid und das können wir am besten in musikalischer Form. Deswegen jetzt hier für euch. The one and only Bruno Mars mit I Just Might.

0: Ach, schöner Start in den Dienstagmorgen. Entspannt hier auf 89.0 RTL. Das ändert sich jetzt gleich. Jetzt gibt es hier die Wachmacher, alle Farben mit Baby Goodbye haben wir gleich für euch.
1: Ey, und ihr liebt diesen Song, deswegen gibt es den dann perfekt zum Aufstehen, wenn ihr euch gerade einen Kaffee macht oder so, macht es doppelt so viel Spaß.
0: All Time High von Nico Santos noch dazu und Wenn das Liebe ist von Nina Chuba. Das sind die besten Hits von heute, nur hier auf 89.0 RTL.
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1: Da stehen wir heute richtig schön mit der Sonne auf. Aktuell sind wir schon bei 10 Grad. Geht später rauf auf 19, aber ab dem frühen Abend kann es ein bisschen nass werden. Ansonsten bleibt es richtig schön.
0: Es ist 5 vor 6.
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0: Und das ist Dirk für euch.
5: Guten Morgen. Nach dem Hauseinsturz in Görlitz in Sachsen suchen Rettungskräfte weiter nach 3 vermissten Menschen. Das Familienhaus war am Abend eingestürzt. Die Ursache ist noch unklar. Die Polizei vermutet, dass es eine Gasexplosion war. Elon Musk ist mit seiner Klage gegen OpenAI gescheitert. Ein Gericht in Kalifornien hat entschieden, dass er viel zu spät geklagt hat. Die Verjährungsfrist war nämlich schon abgelaufen. Er wollte dem KI-Unternehmen nachweisen, dass es nur noch Profit statt Menschheitswohl im Sinn hat, wofür es eigentlich gegründet worden war. Gegen Amazon Prime Video startet jetzt eine Sammelklage, die richtig teuer werden kann. Die Kläger sagen, Amazon hat Prime Video als werbefrei verkauft, dann aber plötzlich doch 2,99 extra für Werbefreiheit verlangt. Gibt das Gericht den Klägern recht, dann wird es wohl massive Schadenersatzforderungen geben. Deutschland hat bei der Eishockey-WM gegen Gastgeber Schweiz ein 1:6 Debakel kassiert. Das war die höchste Niederlage gegen die Schweiz seit 89 Jahren. Nach 3 Vorrundenniederlagen ist die Chance der Deutschen aufs Viertelfinale jetzt schon so gut wie weg.
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0: Es staut sich auf der A2 Richtung Dortmund zwischen Irxleben und Allerringersleben. 5 Kilometer Stop and Go gibt es in der Baustelle, da braucht ihr 20 Minuten länger. Und es gibt auch ein Stau ein Stück weiter auf der A2 Richtung Dortmund zwischen Peine und Lehrte Ost in der Baustelle, auch da 15 Minuten länger. Und es gab einen Unfall auf der A14 Richtung Dresden zwischen Könnern und der Raststätte Blötzetal auf der rechten Spur. Der aktuelle Blitzer, der steht auf der B81 am Ortsausgang Halberstadt Richtung Magdeburg. Das ist ein Blitzeranhänger mit 89.0 RTL, immer sofort informiert.
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0: Und das wird eine Aktion, die werden wir so schnell nicht mehr vergessen. Ich soll ein Flugzeug fliegen, hat Alena vorgeschlagen, ja, wenn das alles ablaufen soll, nach 3 Songs.
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0: Es gibt wirklich dumme Aktionen. Ich meine, jetzt wäre erst Vatertag. Nee, da könnt ihr bestimmt ein paar Storys erzählen. Aber das hier schlägt wirklich alles.
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0: Jakob lehnt sich schon Ewigkeiten so weit aus dem Fenster und sagt, er kann easy im Notfall ein Flugzeug landen, ohne Vorerfahrung.
2: Ja.
0: Du hast noch nie ein Flugzeug überhaupt von innen gesehen. Du fährst nicht mal Fahrstuhl.
2: Das, also erstmal, das stimmt nicht. Ich war neulich bei einer Führung, da habe ich ein Flugzeug von innen gesehen.
0: Bist du auch noch nie geflogen?
2: Ich habe beim Flugsimulator bin ich schon oft geflogen. Und ich bin auch nicht der Einzige, der denkt, ich könnte ein Flugzeug landen. Jeder dritte Mann, laut einer Umfrage, glaubst du von sich selbst, er könnte ein Flugzeug landen.
0: Warum? Was geht da in euren Köpfen vor? Ich meine, du kannst ja diese Woche dann stellvertretend für alle Männer, die das auch denken, mal beweisen, dass du es wirklich kannst. Ich habe ein Flugzeug organisiert und Jakob, du wirst dieses Flugzeug landen, weil ich kann es nicht mehr hören, dass du jedes Mal sagst, ja, gar kein Problem.
2: Stellvertretend für alle soll ich es machen.
0: Ja.
2: Das ist auch gar kein Druck wirklich. Aber to be honest, ich find's wirklich richtig geil, aber ich habe auch richtig dolle Schiss davor. Weißt du, ich bin halt noch nie geflogen. Aber
0: auf einmal, weißt du, wo du meinst, ja, easy, egal, schaffe ich schon. Auf einmal kommt
2: ich hab
0: so ein
2: gesagt,
0: bisschen.
2: Ich schaff's nicht, dass es einfach wird, aber ich find's toll, weil ihr aus der Community, ihr gebt mir richtig viel Mut.
3: Viel Erfolg, Jakob, du schaffst das.
4: Ja, viel Erfolg, Jakob, du machst das auf jeden Fall, du kannst das.
0: Ey, wirklich, also ich bin gespannt, ich glaube, du überschätzt dich ein bisschen und ich check auch nicht ganz warum, weil es ist ganz oft so bei Typen.
2: Ja. Aber ganz ehrlich, wir machen doch einfach mal eine Umfrage. Hier in der Community, wer von euch glaubt denn auch, ihr könnt ein Flugzeug landen? Schickt eine WhatsApp an die 0175 24 24 89 0. Ich wette, ich bin nicht der Einzige.
0: Ey, wirklich. Oh Gott, ich mach mir Sorgen, ey.

0: Die Sonne am Morgen, das war einfach schön, oder? Da hat man direkt mehr Motivation, um aufzustehen. Hi, die 89.0 RTL Morning Show ist an.
1: Hallo.
0: Vor allem nach diesem Ergebnis gestern, also der Eishockey-Weltmeisterschaft. Gestern haben wir das dritte Spiel bestritten gegen die Schweiz und ja, Hardcore 6:1 verloren.
1: Ja, damit sind unsere Chancen auf den Titel jetzt so gut wie weg.
0: Läuft aber hey, nicht so.
1: Meine Güte, aber Leute, nicht wundern, wenn es bei euch auch gleich eisig wird. Wenn nämlich euer Telefon spontan klingelt und am anderen Ende ist Big Nick, der sein Wortspiel zocken will, da kann es einem schon mal eiskalt den Rücken runterlaufen. Aber ihr schafft das. 10 Wörter in 10 Sekunden. Call geht nach Klötze.
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3: Hase?
4: Rat mal, wer am Telefon ist.
3: Oh nein! ja, super Timing!
4: Ich rufe an, weil ich mit dir ganz spontan mein Wortspiel spielen wollte.
3: Ja?
4: Ja, überhaupt kein Problem. Dein Buchstabe ist B wie Badeurlaubsentdeckerlust. 10 Wörter in 10 Sekunden. Bist du bereit? Los geht's!
3: Jawohl. Ballon, Birne, Busch, Brust, Bein, Benzin, Ball, Brot, Baum.
4: Wow. Eins noch schnell! Das waren genau 9 Wörter innerhalb von 10 Sekunden. Du hättest es fast geschafft.
3: Oh nein, bitte nicht!
4: Oh nein!
3: Und das ist noch eine Song.
4: Oh,
3: schade.
4: Ja, mein Gott, vielleicht klappt es ja noch mal ein andermal.
3: Ja, ich kann mich ja trotzdem noch mal anmelden.
0: So, und dann schaffst du es auf jeden Fall. Und dann gibt's die JBL-Box 89.0 RTL Design. Auf jeden Fall verdient. Es tat mir richtig leid.
1: Ja, aber wie gut, ey Leute. Ihr seid on fire. Nicht mehr lang, dann holt ihr euch eure JBL-Box im 89.0 RTL Design.

0: Hallo, guten Morgen, 6.19 Uhr ist es und die 89.0 RTL Morning Show ist an. Für die, die Riesenfans sind, kleine Info, weil ist immer ganz schnell weg, NFL kommt da wieder nach Deutschland dieses Jahr, spielt in München. Und jetzt kam raus, die Tickets gehen am 10. Juni in Verkauf. Mhm. Und ich bin natürlich auch dabei. Mein Dad ist riesen NFL-Fan. Wir waren letztes Jahr in Berlin schon beim Spiel. Stark. Und seitdem ist es Pflicht. Und ich hoffe, das wird auf jeden Fall was.
1: Ich erkläre noch kurz den Touchdown. Grenadin, Maracuja-Saft, ein bisschen Zitrone, Limette. Oh, wow.

0: 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Wenn ihr gerade vom Kleiderschrank steht, vielleicht doch mal so ein Jäckchen mit einpacken, weil Tobias aus Hamburg hat es schon gesagt.
1: Boah, ist das kalt draußen. Halleluja.
2: Hä? Findet ihr?
0: Ich finde es auch kalt draußen.
2: Was?
0: Ja.
2: Nee. Es ist so, weil es hat ja die Nacht über teilweise ein bisschen geregnet, deswegen ist es so schwül, klebrig. Ich habe nicht viel Ahnung, ich habe trotzdem auf dem Weg hierher geschwitzt. Also weiß ich nicht. Ich würde mich jetzt nicht komplett dick anziehen. Perfekt, ist mein Empfinden nur einfach gestört. Wir haben aktuell schon 10 Grad, gehen später rauf auf 19. Tagsüber wird es vor allem sonnig, ab dem frühen Abend kann es dann teilweise ein bisschen nass werden.
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0: Es ist kurz vor halb sieben.
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5: Guten Morgen. Nach dem Hauseinsturz in Görlitz in Sachsen suchen Rettungskräfte weiter nach 3 vermissten Menschen. Das Familienhaus war am Abend eingestürzt. Die Ursache ist noch unklar. Die Polizei vermutet, dass es eine Gasexplosion war. Elon Musk ist mit seiner Klage gegen OpenAI gescheitert. Ein Gericht in Kalifornien hat entschieden, dass er viel zu spät geklagt hat. Die Verjährungsfrist war nämlich schon abgelaufen. Er wollte dem KI-Unternehmen nachweisen, dass es nur noch Profit statt Menschheitswohl im Sinn hat, wofür es eigentlich gegründet worden war. Gegen Amazon Prime Video startet jetzt eine Sammelklage, die richtig teuer werden kann. Die Kläger sagen, Amazon hat Prime Video als werbefrei verkauft, dann aber plötzlich doch 2,99 extra für Werbefreiheit verlangt. Gibt das Gericht den Klägern recht, dann wird es wohl massive Schadenersatzforderungen geben. Deutschland hat bei der Eishockey-WM gegen Gastgeber Schweiz ein 1:6 Debakel kassiert. Das war die höchste Niederlage gegen die Schweiz seit 89 Jahren. Nach 3 Vorrundenniederlagen ist die Chance der Deutschen aufs Viertelfinale jetzt schon so gut wie weg.
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0: Es staut sich auf der A2 Richtung Dortmund zwischen Irxleben und Allerengersleben. 5 Kilometer Stop-and-Go gibt es da an der Baustelle. Hier braucht ihr 15 Minuten länger. Staut sich auch ein Stück weiter auf der A2 Richtung Dortmund zwischen Peine und Lehrte Ost in der Baustelle. Da braucht ihr 15 Minuten mehr. Und einen Unfall gab es auf der A14 Richtung Dresden zwischen Könnern und der Raststätte Plötzetal auf der rechten Spur. Der aktuellste Blitzer, der steht auf der B81 am Ortsausgang Halberstadt Richtung Magdeburg mit 89.0 RTL. 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
2: Am 11. Juni ist es ja soweit, die Fußball-WM startet und es gibt zum ersten Mal überhaupt eine Halftime-Show im Finale. Wer alles dabei ist, verraten wir euch gleich nach 2 Songs. Bleibt dran.
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0: hallo, hallöchen, am Dienstagmorgen um 6.34 Uhr.
1: Hallo.
0: Der 89.0 RTL Morning Show. Und der Countdown läuft ja. Am 11. Juni geht's los, die Fußball-Weltmeisterschaft. Nach kurzer Verwirrung hieß es jetzt, es gibt doch keine Fanmeile in Berlin, weil die Spiele sind ja in Nordamerika.
1: Ja.
0: Deswegen gibt's ja spätere Anstoßzeiten als normalerweise und die Fanmeile lohnt sich nicht. Es hieß erst, es gibt keine. Aber wir können uns trotzdem freuen, auch die, die sich eigentlich null für Fußball interessieren, so wie ich, weil es gibt zum ersten Mal im Finale eine Halftime-Show.
1: Wow,
0: das ist ja übel geil. Unter anderem mit dabei natürlich WM- und Fußball-Queen Shakira.
1: Geil,
0: also, da kommt sofort Stimmung auf,
1: ja,
0: oder?
1: Sofort,
0: man ist sofort wieder 2016 zurück. Madonna ist noch mit dabei, das wird krass. Und die südkoreanische Band BTS. Wir hatten jetzt auch 2 Jahre lang Pause und so, sind jetzt wieder zurück und treten dann da in der Halftime-Show auf. Und ich glaube, das lohnt sich auf jeden Fall, weil BTS, die sind ja, also Show können die und vor allem Choreo. Das ist so krass, wie synchron die tanzen. Auf jeden Fall WM-Material.
1: Ja, und damit ihr schon mal vielleicht so einen kleinen Vorgeschmack bekommt, wie das klingen könnte, haben wir sie jetzt für euch.
0: Yes.
1: BTS mit ihrem neuen Song Swim für euch in der 89.0 RTL Morning Show. Es ist 6.35 Uhr. Guten Morgen.
0: Hi, guten Morgen.

0: So, Leute, es ist Dienstagmorgen. Mal ganz kurz Zeit für eine Meditation, sich mal kurz in eine andere Situation reinversetzen. Stellt euch vor, ihr habt Urlaub und ihr freut euch und ihr habt einen richtig schönen Urlaub gebucht auf Hawaii. Und dann geht's los und ihr sitzt im Flieger und plötzlich kommt diese Durchsage.
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4: Also ich weiß nicht, wie es euch geht. Ich hatte Gänsehaut, aber nicht auf die gute Art und Weise. Das wird wirklich bald passieren. Jakob wird ein Flugzeug landen diese Woche, ohne Vorerfahrung. Du fährst nicht mal Fahrstuhl, weil du Schiss davor hast und meinst aber, du kannst ein Flugzeug landen. Habt ihr auch so Freunde oder Kollegen, die sich einfach ständig selbst überschätzen? Ich habe einen, der heißt Jakob. Wirklich, du hast mir, ich kann es noch nicht mehr hören, wie oft du gesagt hast, ja, ein Flugzeug könnte ich easy landen. Und dann dachte ich mir, wenn du so eine Klappe, so eine große Klappe schon hast, weißt du was?
5: Ja.
4: Da machst du es auch. Ich habe ein Flugzeug organisiert, ich habe einen Tag, ich habe eine Zeit und zwar nicht ein Simulator, ein echtes Flugzeug in der echten Luft, oben im Himmel und du wirst es landen.
5: Das Ding, also, ich glaube, ich könnte im Notfall ein Flugzeug landen, weil ich habe einen Simulator gespielt, Flugsimulator.
4: Wow.
5: Ich weiß grob, wie es funktioniert. Ich kann allgemein gut mit Maschinen umgehen und sowas. Und ganz ehrlich, erstmal ausprobieren.
4: Ja, das komm, ist ein Flugzeug. Mal. Du kannst doch nicht sagen, ausprobieren. Das kann ja, also...
5: Ja, im schlimmsten Fall.
4: Du hast nur einen Versuch im schlimmsten Fall.
5: Ja, schon. Aber so funktioniert es ja auch in der Wissenschaft. Du musst eine These aufstellen und dann versuchst du herauszufinden, ob die stimmt oder nicht. So. Und ich bin sehr froh, ihr in der Community, ihr habt auf jeden Fall mehr Vertrauen in mich als Alena.
6: Solange so ein Pilot daneben sitzt, wünsche ich ihm auf jeden Fall viel Glück.
7: Ja. Ich bin auch so mit ein bisschen so quatschen mit einem Piloten oder so. Vielleicht kriegt das ja hin. Und wenn er sagt, er kriegt so diese Simulation richtig gut hin, vielleicht wird das ja richtig gut. So. Ich
5: drück
7: die Daumen. Also ich finde, lieber probieren.
5: Super, danke. So. Und Alena, ich habe doch einen Piloten neben mir, oder?
4: Du hast einen Piloten?
5: Hab ich? Sitzt ein Pilot neben mir? Alena?
4: Ja.
5: Alena?
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0: Das habt ihr ganz richtig gemacht. 89.0 RTL einzuschalten, denn gleich gibt's für euch You Not Us. I was looking for diamonds.
1: So, und wenn ihr gerade irgendwie am Rummeckern seid, nee, es ist früh, ich habe irgendwie nicht gut geschlafen, ich muss zur Arbeit, ganz ehrlich, das wird ein guter Tag. Guckt euch draußen den Himmel an, der ist super blau, die Sonne scheint und dann kommen noch Diamonds von You Not Us dazu. Das wird ein toller Tag.
0: Das ist witzig, du klangst gerade genauso wie du jeden Morgen. Diamonds gibt's gleich für euch. Außerdem haben wir Opalite von Taylor Swift für euch und Lady von Oliver Heldens, die besten Hits von heute hier auf 89.0 RTL.
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0: 6.53 Uhr. Alina ist da.
1: Hallo.
0: Ich bin Jakob. Hier ist die 89.0 RTL Morning Show für euch.
1: Guten Morgen. Hi.
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1: Jetzt geht's aber richtig los. Also ab jetzt wird's wirklich richtig schön. Jetzt kommt auch keine Was-war-das-Eisheilige mehr oder irgendwie so. Heute Abend kann es ein bisschen regnen, wird aber trotzdem schön und warm, 20 Grad heute maximal und tagsüber richtig schön viel Sonne.
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0: Wir haben es 5:05.
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0: Und das hat Dirk für euch.
13: Guten Morgen. 2/3 der Deutschen wollen ein Social-Media-Verbot für unter 14-Jährige, zeigt jetzt eine neue Umfrage. Das Kuriose an dieser Umfrage ist aber, mehr als die Hälfte der Befürworter glaubt gleichzeitig selbst nicht dran, dass so ein Verbot wirklich funktioniert. Verdi legt den Nahverkehr in Niedersachsen lahm. In Göttingen fahren heute und morgen keine Busse. In Hannover stehen Busse und U-Bahnen dann morgen und übermorgen still. Bis Freitag trifft's auch noch Braunschweig, Wolfsburg und andere Städte. Hintergrund sind die Tarifverhandlungen. In Amerika formiert sich eine heftige Klage gegen Disney. Der Konzern soll im Disneyland heimlich Gesichtserkennungstechnologie eingesetzt haben, ohne die Besucher zu informieren. Disney scannt offenbar die Gesichter der Gäste am Eingang und vergleicht sie dann mit hinterlegten Ticketfotos. Roboter nicht erwünscht. Southwest Airlines nimmt als erste Airline weltweit keine humanoiden Roboter mehr mit. Auslöser war Roboter Stevie, der Anfang Mai einen Fensterplatz gebucht hatte und dann selbstständig durchs Terminal und ins Flugzeug spaziert ist. Southwest selbst begründet das Verbot allerdings mit Akkusicherheitsregeln.
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0: Es staut sich auf der A2 Richtung Dortmund zwischen Irxleben und Allerengersleben. Da gibt es 5 Kilometer Stop and Go in der Baustelle und ihr braucht 15 Minuten länger. Und länger dauert es auch noch ein Stück weiter auf der A2 Richtung Dortmund zwischen Peine und Lehrte Ost. Und es hat gekracht auf der A14 Richtung Dresden zwischen Könnern und der Raststätte Plötzetal auf der rechten Spur. Der aktuellste Blitzer, der steht in Halle in der Leipziger Chaussee stadteinwärts mit 89.0 RTL. 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
1: So, genießt es nochmal, dass Jakob diese Woche noch da ist. Nächste Woche sieht es vielleicht anders aus bei dem, was er diese Woche noch erledigen muss und vorhat. Nach 3 Songs verraten wir es euch.
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0: Taylor Swift mit Opelite zum Start in Dienstag. Hallöchen. Hi. 89.0 RTL ist bei euch. Es heißt ja immer, wer hoch stapelt, kann tief fallen. In diesem Fall stimmt das wirklich.
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0: Das hier ist vielleicht das Dümmste, was wir je getan haben. Wir lassen Jakob ein echtes Flugzeug fliegen.
2: Warum dumm?
0: Du sagst 24/7, du könntest das easy, gar kein Problem. Ich kann's nicht mehr hören. Deswegen habe ich gedacht, musst du es jetzt beweisen.
2: Ja.
0: Bitteschön.
2: Und das mache ich, ganz ehrlich. Ich habe Flugsimulator viel gespielt.
0: Wow.
2: Ich habe ein Gefühl für Maschinen, würde ich von mir behaupten. Wenn es hart auf hart kommt, kann ich so ein Ding landen.
0: Wie kann man sich so selbst überschätzen, sag mal? Es ist ein echtes Flugzeug. Hallo.
2: Ja, aber ganz ehrlich, ich kann mir nicht vorstellen, dass ich der Einzige bin in der Community. Deswegen haben wir euch mal gefragt, könntet ihr ein Flugzeug landen?
3: Nee, könnte ich nicht, glaube ich.
4: Nee, jetzt so auch nicht.
5: Safe, mit der richtigen Anweisung auf jeden Fall.
6: Ich denke, jetzt mit der notwendigen Technologie wäre es grundsätzlich möglich.
0: So. Nein, auf gar keinen Fall. So, und was ist dir aufgefallen jetzt? Die Mädels haben alle gesagt, nee. Die Männer haben gesagt, ja, gar easy, mit der richtigen Anleitung, gar kein Problem. Und das fällt auf, Männer trauen sich das immer zu,
2: ja.
0: Frauen nicht. Es hat auch wirklich eine Umfrage gegeben, 36%, also jeder dritte Mann traut sich oder meint, er kann easy ein Flugzeug landen. Und da habe ich mich gefragt, wo kommt das her, dass sich Männer immer so überschätzen? Weil ja, es fällt ja schon auf.
2: Vielleicht unterschätzen sich Frauen auch manchmal.
0: Nee, bestimmt. Wir haben auch hier draußen in der Redaktion rumgefragt, Männer, ja, ja, Frauen, Und ich glaube, die Gründe, die sind... Also die kommen schon im Kindheitsalter, weil guck mal, bei Mädels ist es ja so, man bekommt irgendwie oft gesagt, sei vorsichtig, nimm Rücksicht, sei nicht so laut, mach dich nicht so dreckig, sei ruhig und so, ne, und pass mal auf. Und ich glaube, Jungs kriegen auch im Kindheitsalter schon oft dann gesagt, hier, du schaffst das und zieh mal durch und du bist selbstsicher und dass man überzeugend wirken soll und so. Und ich glaube, das ist wirklich so ein Ding, die Art und Weise, wie man damit halt groß wird.
2: Ja,
0: deswegen
2: kann voll gut sein.
0: Haben wir heute eine Coachin in der Show, speziell für Selbstbewusstsein bei Frauen. Weil anscheinend ist es echt ein Ding, dass Frauen sich vielleicht dann unterschätzen in dem Fall. Und es gibt auch einen Begriff dafür, wenn man so an sich zweifelt, und zwar das Imposter-Syndrom.
2: Hm.
0: Und warum vor allem kluge Frauen davon betroffen sind, klären wir drei hier gleich um 7.35 Uhr.
2: Und jetzt kommt ihr gut rein, um 7.05 Uhr in den Dienstagmorgen noch schnell den Kaffee unterstützen und dann geht's los auf Arbeit und den zieht ihr durch. Ihr braucht euch nicht zu unterschätzen, ihr seid krass und ihr schafft das. Schön, dass ihr hier seid.
0: Hallo,
2: guten Morgen.
0: Guten Morgen.

0: Habt einen guten Weg zur Arbeit. Hier ist 89.0 RTL. Na? Ein Meilenstein wurde erreicht in Polen. In Warschau, da wurde jetzt die erste gleichgeschlechtliche Ehe anerkannt.
1: Mhm. Welches Jahr haben wir?
0: 2026.
1: Okay, wollte nur mal sicher gehen.
0: Ja, Polen ist ein bisschen hinterher, deswegen ist es ein Meilenstein und ein gutes Zeichen auf jeden Fall.
1: Ja.
0: Das einzige Ding ist, die Trauung war leider ohne Ringe, die wurden geklaut.

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2: Bei dem tollen Wetter fühlt sich Arbeiten noch gar nicht nach Arbeiten an. Ich meine, guckt mal raus. Wie schön. Blauer Himmel bleibt auch den ganzen Tag, vor allem wird es sonnig. Ab dem frühen Abend kann es ein bisschen nass werden, aber nicht dolle. Und 20 Grad gibt es dazu maximal.
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4: 7:35.
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7: Guten Morgen. Im sächsischen Görlitz sind Rettungskräfte in den Trümmern des eingestürzten Hauses in der Innenstadt immer noch auf der Suche nach drei vermissten Menschen. Das Mehrfamilienhaus ist am Abend offenbar durch eine Gasexplosion eingestürzt. Wer sich ein E-Auto kaufen möchte, der kriegt ab heute wieder Geld vom Staat dazu, je nach Einkommen und Modell bis zu 6.000 Euro. Insgesamt sind da 3 Milliarden Euro im Topf. Das ist genug für rund 800.000 E-Autos. Der Veggie-Burger-Boom ist vorbei. Zum ersten Mal seit Jahren ist die Produktion von Fleischersatz wieder gesunken um gut 1%. Das ist ein echter Dämpfer für die Branche. Bis jetzt ging es immer nur bergauf. Ein 55-Jähriger hat mit seiner Familie über ein Jahr lang in einem Berliner Hotel gewohnt und wollte sich danach einfach klammheimlich aus dem Staub machen. Hat nicht geklappt, er ist gefasst worden. Und jetzt kommt die dicke Rechnung. Das Hotel verklagt ihn auf 100.000 Euro.
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8: Es staut sich auf der A2 Richtung Dortmund zwischen Irxleben und Allerengersleben. 5 Kilometer Stop and Go in der Baustelle, da braucht ihr 15 Minuten länger. Und länger dauert es auch ein Stück weiter auf der A2 Richtung Dortmund zwischen Peine und Lehrte Ost in der Baustelle, da sind es auch 15 Minuten. Gab einen Unfall auf der A14 Richtung Dresden zwischen Könnern und der Raststätte Plötzetal auf der rechten Spur. Und der aktuellste Blitzer steht auf der B494 am Ortsausgang Hohenhameln Richtung Laun. 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
2: Schön, dass ihr mit am Start seid. Am Dienstagmorgen, den machen wir uns gemeinsam richtig schön. Also habt eine gute Fahrt und kommt gut an. Hello.
8: Guten Morgen.
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0: 89.0 RTL ist an in der 5-Tage-Woche. Muss man jetzt sich erstmal wieder auf der Zunge zergehen lassen. Was heißt das eigentlich? 5 Tage arbeiten. Friedrich Merz wäre auf jeden Fall stolz. Aber wir kriegen dafür ein langes Wochenende, 3 Tage. Da können wir uns wieder richtig erholen.
1: Ja, das habt ihr euch auch verdient. Und Jakob besonders, wenn er dann noch lebt.
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1: Bei dem, was ich mir diese Woche für dich ausgedacht habe, deine Challenge, du wirst ein echtes Flugzeug landen. Du sagst ja immer, ja, ich schaffe das easy peasy, kann nicht so schwer sein, deswegen kannst du jetzt echt mal beweisen, dass du es einfach schaffst.
0: Ich habe das oft gesagt und ich habe ehrlich gesagt gehofft, wenn ich das mal machen muss, dann in einem Flugsimulator aber ich glaube, es wird klappen.
1: Denn schon. Das ist ja so ein Ding, also es ist auch wirklich echt, 36% der Männer sind der festen Überzeugung, sie könnten einfach easy ein Flugzeug landen. Das ist jeder dritte Mann.
0: Das ist krass, aber Frauen nicht. Und ist die, warum ist das so?
1: Tja, also nicht. Es ist halt, also ich glaube, Mädels kriegen halt dann schnell irgendwie gesagt, ja, auch schon irgendwie im jungen Alter, ja, pass mal auf, sei vorsichtig. Männer vielleicht dann eher, ja, kannst dich mal ausprobieren, ne? Und das hat mit dem sogenannten Imposter-Syndrom zu tun. Und da haben wir eine Expertin bei uns am Telefon. Lisa aus Leipzig, die macht Coachings für Frauen zu Themen wie Selbstvertrauen und Selbstbewusstsein. Lisa, lass mal ganz, ganz am Anfang anfangen. Was ist denn das Imposter-Syndrom?
3: Also das Imposter-Syndrom ist das Hochstapler-Syndrom. Wurde Ende der 70er erkannt und interessanterweise an Frauen, die sehr leistungsstark sind. Ja, das Imposter-Syndrom betrifft vor allem Menschen, die eigentlich die kompetentesten im Raum sind. Weil sie haben viel Wissen und wissen dadurch auch oft, was sie nicht wissen. Ja, das heißt, wenn ich wenig Wissen habe, dann führt es eher dazu, dass ich mich überschätze. Aha. Wenn ich aber viel Wissen habe, führt es eben oft dazu, dass ich mich leider unterschätze.
1: Okay. Jakob, also sorry, dass ich das jetzt so sagen muss, aber basically bist du nicht die hellste Kerze.

0: Wenn ihr jetzt heute Morgen am Dienstag früh die Wahl hättet zwischen ihr geht arbeiten oder ihr schreibt heute in Thüringen das schriftliche Graecum-Abitur, was würdet ihr nehmen?
1: Gibt es da Gyros und Uso?
0: Ich glaube nicht.
1: Dann würde ich arbeiten gehen.
0: Und was ihr da macht, finden wir jetzt raus.
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0: Das könnte jetzt sehr, sehr schnell gehen. Es könnte aber auch sein, dass Jakob komplett daneben liegt. Dustin aus Wolfsburg jetzt hier am Start. Hallo.
3: Ja, moin. Grüß
0: euch. Komm, Jakob, stell die eine Frage.
1: Machst du was mit Autos?
3: Ja.
1: Wo könntest du da in Wolfsburg nur arbeiten? Du arbeitest also bei VW?
3: Nein.
1: Verkaufst du Autos?
3: Nein.
1: Reparierst du Autos?
3: Nein.
1: Beklebst du Autos?
3: Nein.
1: Hey, aber du machst was mit Autos?
3: Ich mach was mit Autos.
1: Versicherst du Autos?
3: Nein.
1: Hä? Bist du Taxifahrer?
3: Nein.
1: Ey, das sind wirklich, wir müssen hier irgendwie auf den Nenner kommen, das funktioniert nicht. Dann bin ich aber irgendwie in der Nähe, glaubst du, ich krieg das in drei Fragen raus?
3: Glaub nicht.
1: Gut, dann können wir das, glaube ich, an der Stelle auch abbrechen, weil die Zeit, die ist gleich vorbei und zwar jetzt. Super.
0: Gut, Dustin, löse das Rätsel auf.
3: Ich bin Projektleiter in der Qualitätssicherung, also die Autos, die gebaut werden, die Teile, die prüfen wir.
0: Jakob ärgert sich gerade. Ich sehe diesen Blick, der gefällt mir nicht.
1: Moment, aber, da muss ich einfach reklamieren.
3: Aber das ist was mit Autos.
1: Ja, aber das sind Teile, die ihr an VW liefert.
3: Ja, genau.
1: Also arbeitest du ja quasi für VW?
3: Ja.
0: Indirekt.
3: Ich arbeite ja nicht direkt für VW. Das ist ja ein Unterschied.
1: Okay,
3: du hast ja gesagt,
1: sorry,
3: ob ich bei VW arbeite.
1: Nee, da muss ich reklamieren. Gelbe Karte. Ja. Das gibt eine gelbe Karte.
3: Okay, eine gelbe Karte.
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0: Na, habt ihr Bock? Das offizielle Casting für James Bond geht jetzt los. Man sucht ja den neuen, ne? Und Jakob durchläuft diese Woche auf jeden Fall schon mal ein James Bond Bootcamp mit dem, was wir vorhaben. Wird gefährlich für dich.
1: Weil ich das Flugzeug fliegen muss?
0: Ja.
1: Ein echtes Flugzeug?
0: Ein echtes Flugzeug. Okay. Dein James Bond Bootcamp ist das. Hi, 89.0 RTL ist an. Gleich mehr um 8.05 Uhr dazu.
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0: Hallo, guten Morgen. Hier ist 89.0 RTL für euch. Da muss man nicht viel zu sagen. I feel the beat, New Religion, Bibi Rex on Faithless. Gibt's gleich für euch.
1: I das feel the beat. Ja, es ist ein krasser Bass. Also wenn ihr gerade im Auto sitzt oder so und auf laut dreht, dann hoffentlich halten eure Autoboxen das auch aus.
0: Oh, kennt ihr das? Wenn man im Auto so eine neue Subwoofer-Anlage eingebaut hat, so ein neues Soundsystem, dann braucht man so Lieder, um das auszuprobieren, die auch so richtig schön
1: dann
0: Bass haben.
1: Dann nehmt direkt mal den hier.
0: Da ist der wirklich perfekt für. Gone, Gone, Gone haben wir außerdem für euch. David Guetta, Teddy Swims, Tones and I und Abracadabra von Lady Gaga. Das sind die Best Hits von heute auf 89.0 RTL.
1: Bis gleich.
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1: Wir haben ja gerade mit einer Kollegin gesagt, das Wetter heute, da kommt so ein Pullertropfen mal runter. Es ist hauptsächlich wirklich schön heute. Sonne kommt raus, wir haben 20 Grad, aber ab dem frühen Abend kann es halt ein bisschen nass werden, aber nicht dolle.
0: Wow.
1: So, jetzt wisst ihr Bescheid.
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0: Es ist 5 vor 8.
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13: Guten Morgen. Nicht nur die Politik, sondern auch die meisten Deutschen wollen ein Social-Media-Verbot für Kinder unter 14. Das zeigt jetzt eine neue Umfrage. Aber fast 60% glauben auch gleichzeitig nicht daran, dass so ein Verbot überhaupt funktionieren kann. Eigentlich kann man ja in Deutschland offiziell keine Nikotinbeutel kaufen und trotzdem boomt der Markt dafür. Besonders beliebt sind die Beutel bei Leuten, die mit dem Rauchen aufhören wollen. Aber anstatt in halbwegs seriösen Online-Shops im Ausland zu kaufen, holen sich vor allem die Leute unter 24 die Beutel ganz oft bei Straßendealern. Fast jede fünfte Tankstelle hat schon gegen die neue 12 Uhr Preisregel verstoßen. Eine Tank-App hat das jetzt ausgewertet und festgestellt, tausende Tankstellen haben auch schon deutlich früher oder später mal die Preise hochgesetzt. Ausgerechnet zum Formel-1-Wochenende in Montreal streiken da jetzt die Stripperinnen in den Stripclubs der Stadt. Und das ist kein Zufall, das Rennwochenende ist nämlich die lukrativste Zeit des Jahres und genau da wollen die Frauen die Clubs treffen. Sie fordern nämlich jetzt Arbeitnehmerrechte wie Krankengeld und auch bezahlten Urlaub.
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0: Es gibt zwei Staus auf der A2 Richtung Dortmund. Einmal zwischen Irksleben und Allerlingersleben. 5 Kilometer ist er lang, da braucht ihr 15 Minuten länger. Und zwischen Peine und Lehrte Ost ist der zweite. Auch da dauert es 15 Minuten mehr. Und es hat gekracht auf der A14 Richtung Dresden zwischen Könnern und der Raststätte Plötzetal auf der rechten Spur. Und der aktuellste Blitzer, der steht auf der B494 am Ortsausgang Hohenhameln Richtung Klauen. 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
1: Jakob meinte, er kann easy ein Flugzeug landen. Muss er auch beweisen diese Woche. Aber das ist so ein Ding, das sagen hauptsächlich Männer. Und warum? Nach drei Songs.
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0: 8.06 Uhr angekommen auf Arbeit mit 89.0 RTL.
1: Hello.
0: Und Leute, passt auf, was ihr auf Arbeit alles sagt. Es kann euch im schlimmsten Fall sonst ganz schön Probleme machen.
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1: Jakobs Fehler war, dass er, ich kann auch gar nicht mehr zählen, wie oft du schon eigentlich gesagt hast, du bist der vollsten Überzeugung, du kannst ein Flugzeug landen. Du bist noch nie geflogen. Du fährst keine Bahn, weil du davor Angst hast. Du fährst nicht mal Fahrstuhl. Sagst aber, ein Flugzeug ist gar kein Problem.
0: Ich habe Angst vor Kontrollverlust und wenn ich das Flugzeug selber fliege, habe ich ja die Kontrolle.
1: Also es ist ein echtes Flugzeug und du hast es noch nie gemacht.
0: Aber ich bin schon mal Flugsimulator geflogen und schon relativ oft. Und jeder dritte Mann denkt genauso wie ich.
1: Ja, deswegen kannst du es jetzt diese Woche mal stellvertretend für alle beweisen. Ich habe ein Flugzeug organisiert, ich habe einen Tag, ich habe eine Zeit. Und Jakob soll dieses Flugzeug landen. Und ich finde das spannend. Aber wir haben euch auch gefragt in der 89.0 RTL-Community, denkt ihr, ihr könntet ein Flugzeug landen?
3: Nee, könnte ich nicht, glaube ich.
4: Nee, jetzt so auch nicht.
5: Safe, mit der richtigen Anweisung auf jeden Fall.
6: Ich denke, jetzt mit der notwendigen Technologie wäre es grundsätzlich möglich.
3: Nein, auf gar keinen Fall.
1: So, und es läuft eine Abstimmung auf Insta bei uns. 87% sagen nein. Also Jakob, du bist da auf jeden Fall nicht in der Mehrheit.
0: Ja, merk schon.
1: Ja, okay. Wir haben eine Expertin hier, Lisa aus Leipzig, die ist Coachin für Selbstbewusstsein und Selbstvertrauen, vor allem bei Frauen. Lisa, warum denkt denn Jakob, er kann so safe ein Flugzeug landen?
7: Ich kann mir vorstellen, dass Jakob sich generell recht kompetent fühlt. Ja, das heißt, er hat ein gutes Maß an innerer Kompetenz. Und sobald dann so eine Frage kommt, kannst du eigentlich? Dann sagt das Gehirn, klar, kein Thema. So. Zusätzlich kommt so ein bisschen diese Sozialisation, dieses männliche, vielleicht ist eine Schwäche. Ja, wenn ich jetzt sagen würde, nee, kann ich noch nicht. Aber könnte ich vielleicht lernen, ja, dann könnte das vielleicht durchaus auch als Schwäche angesehen werden. Das heißt, das Gehirn sagt sofort in diesem Modus, okay, ich bin kompetent, ich schaffe alles, klar, ich lande auf dem Flugzeug.
1: Okay, dann ist das so ein Männerding von wegen, wenn ich etwas nicht kann, ist es Schwäche und das will ich nicht zeigen. Aber das verstehe ich nicht, weil es ist doch gerade eine Stärke, erstens zu wissen, was ich nicht kann und auch zuzugeben, dass ich etwas nicht kann. Es ist so eigentlich stark, sich dahin zu stellen, zu sagen, kann ich nicht.
0: Auf jeden Fall, aber wenn ich noch nicht herausgefunden habe, dass ich es nicht kann, dann sage ich auch nicht, dass ich es nicht kann.
1: Aber du hast ja auch nicht rausgefunden, dass du es kannst. Du wirst es diese Woche rausfinden. Ja, es ist soweit. Ja. Jakob wird ein echtes Flugzeug landen und ja, vielleicht wird dann ein neuer Spot in der Morningshow frei. Ich weiß nicht.

0: Das sind doch mal richtig gute News am Dienstagmorgen. Hi, 89.0 RTL startet mit euch rein. Es kam jetzt eine News von der Politik, die plant strengere Regeln beim Verkauf von Konzerttickets hier gegen Abzocke und so und auch den privaten Weiterverkauf, weil das sind ja manchmal Preise, die sind ja unterirdisch. Es wird ja gesagt, Live-Musik muss bezahlbar bleiben.
1: Das ist sehr gut. Fair. Wenn die strenger sein wollen, dann können die sich ein Vorbild an Big Nick nehmen.
0: Oh ja.
1: Wenn der bei euch anruft, um zu zocken, der lässt wirklich gar nichts durchgehen. Sind wir jetzt in Muldenstausee.
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3: Müllergemeinde Muldenstausee, hallo!
1: Juliane, Big Nick ist hier!
3: Ah, ja?
1: Spielen wir jetzt? Bist du bereit?
3: Nein, aber ja.
1: Nein, ganz genau, spontan. Nee. Der Buchstabe ist G wie Glückspilzvertreter.
3: Okay.
1: 10 Wörter, ab jetzt!
3: Glück, Gustav, gehen, ganz, Gülle, Gulliloch, Gullideckel,
1: Zeit um.
3: Ah, schon wieder.
1: Ja. Denn ich habe gerade festgestellt, als ich die Nummer gesehen habe, wir haben schon mal gespielt.
3: Genau, mit P.
1: Mit P. Und wie viele Wörter waren es da?
3: Auch 8.
1: Oh, ja. Die goldene 8.
0: Ey, dieses mit P, bin ich richtig traumatisiert. Aber ihr schafft das. 10 Wörter und 10 Sekunden rein in die App für eine Runde Big Nicks Wortspielspiel. Dann in der Big Nick Show ab 14 Uhr, nur hier.

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0: 8.23 Uhr. Hier ist 89.0 RTL und ich wünsche euch wirklich von Herzen, dass irgendjemand auf Arbeit Geburtstag hat und Kuchen mitgebracht hat. Das wäre doch toll, oder?
1: Schmecken lassen. Guten Morgen.
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0: Und was es keinen Kuchen gibt, habt ihr uns. Sommer gleich. Taylor Swift, das wird geil. Hier ist 89.0 RTL.
1: Guten Morgen.
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0: Wetter, weiß ich nicht, der Himmel sonnet heute richtig schön.
1: Ja.
0: Da könnt ihr euch mal richtig verwöhnen. Packt eine Sonnenbrille ein. Es gibt heute viel Sonnenschein.
1: Ey, voll gut.
0: 10 Grad haben wir, geht später rauf auf 20. Am frühen Abend kann es ein bisschen nass werden.
1: Toll. Goethe wäre stolz
0: auf
1: dich.
0: Ja, ja, ja.
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1: Es ist 9:05.
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1: Und das hat Dirk für euch.
4: Guten Morgen. Nach dem Hauseinsturz in Görlitz in Sachsen suchen Rettungskräfte weiter nach 3 vermissten Menschen. Das Familienhaus war am Abend eingestürzt. Die Ursache ist noch unklar. Die Polizei vermutet, dass es eine Gasexplosion war. Elon Musk ist mit seiner Klage gegen OpenAI gescheitert. Ein Gericht in Kalifornien hat entschieden, dass er viel zu spät geklagt hat. Die Verjährungsfrist war nämlich schon abgelaufen. Er wollte dem KI-Unternehmen nachweisen, dass es nur noch Profit statt Menschheitswohl im Sinn hat, wofür es eigentlich gegründet worden war. Gegen Amazon Prime Video startet jetzt eine Sammelklage, die richtig teuer werden kann. Die Kläger sagen, Amazon hat Prime Video als werbefrei verkauft, dann aber plötzlich doch 2,99 extra für Werbefreiheit verlangt. Gibt das Gericht den Klägern recht, dann wird es wohl massive Schadenersatzforderungen geben. Deutschland hat bei der Eishockey-WM gegen Gastgeber Schweiz ein 1:6 Debakel kassiert. Das war die höchste Niederlage gegen die Schweiz seit 89 Jahren. Nach 3 Vorrundenniederlagen ist die Chance der Deutschen aufs Viertelfinale jetzt schon so gut wie weg.
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1: Gibt gleich 2 Staus auf der A2. Einmal Richtung Dortmund zwischen Irxleben und Allerengersleben. 8 Kilometer ist da lang in der Baustelle. Hier braucht ihr 30 Minuten länger. Und zwischen Peine und Lehrte Ost staut sich auch in der Baustelle auf 10 Kilometern. Das sind 25 Minuten mehr. Und ein Benzinkanister, der liegt auf der A352 Richtung Hamburg zwischen Engelbostel und Hannover Flughafen. Der aktuellste Blitzer, den findet ihr auf der B71 zwischen Dahlen-Warsleben und Groß-Ammensleben. 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
0: Das ist was für alle Football-Fans. Die NFL kommt ja dieses Jahr nach München und spielt da im November. Und jetzt ist raus, wann offiziell die Tickets in Verkauf gehen. Und das verraten wir euch hier nach 2 Songs. Bleibt dran. Guten Morgen.
1: Hi.
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0: alle Football-Fans jetzt genau aufgepasst. Es gibt nämlich richtig spannende News. Hi, die 89.0 RTL Morning Show ist an.
1: Hi.
0: Die NFL war ja letztes Jahr in Berlin für ein Game, kommt dieses Jahr nach München. Da spielen dann im November die New England Patriots gegen die Detroit Lions. Und jetzt ist rausgekommen, wann die Tickets in Verkauf gehen. Ne? Am 10. Juli ist es soweit. Tragt es euch fett in den Kalender ein. Ich habe es auch schon gemacht, weil ich gehe hin mit meinem Dad. Der ist riesen Football-Fan. Und wir waren in Berlin letztes Jahr schon. Und seitdem hat es mich auch so ein bisschen gepackt, dieses Fieber. Aber es ist ja so ein Pain, an diese Tickets zu kriegen. Deswegen 10. Juli, falls ihr Bock drauf habt, nicht vergessen. Es ist irgendwie geil. Es ist viel spannender als Fußball, weil da passiert was. Dann ist Musik, dann gibt es Cheerleader, dann ballen die, also dann, ne? Das ist einfach spannend.
1: Also es lohnt sich auch hinzugehen, wenn ihr keine Football-Fans seid. Es gibt natürlich geil Burger und so, American Food und ja, ganz oft auch Musik, so Surprising Acts.
0: Yes.
1: Vielleicht ist da mit dem Scooter dabei.
0: Also.
1: Und dann steht ihr da alle in München und macht dann alle hier Hyper, Hyper!
0: Na, in Berlin letztes Jahr war Scooter am Start tatsächlich.
1: How much is the fish?

0: Yeah!
1: Guten Morgen, hier sind 89 mit RTL.
0: Hi, ey Leute, jetzt hab ich gerade überfordert.
1: Du wolltest erzählen, was in der Musikwelt los ist, Alina.
0: Ja, es ist ganz viel los in der Musikwelt. Es gibt richtig viele News. Es gibt Gerüchte um Justin Bieber, weil in L.A. und New York hängen jetzt Plakate, wo die Titel seiner Alben draufstehen. Das jetzt vermuten oder hoffen viele Fans, dass das eine Tour bedeutet. Mhm. Dann Dua Lipa, die ist schon auf Tour unterwegs, hat jetzt gesagt, am 21. Mai kommt auf YouTube der Konzertfilm dazu raus.
1: Sehr
0: geil. Falls ihr was zum Suchen braucht. Und Ariana Grande bringt ja am 31. Juli ein neues Album raus. Und hat ja schon gesagt, das wird anders als alles, was sie jemals vorher gemacht hat. In 10 Tagen kommt der erste Single und jetzt kam der erste Teaser und der klingt so. Der Song heißt Hate That I Made You Love Me und das klingt auf jeden Fall anders als alles, was sie bis jetzt gemacht hat.
1: Das klingt, als wäre der unter Wasser aufgenommen worden, blub, oder? 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
0: Alle News gibt's natürlich immer sofort hier für euch. Mit 89.0 RTL seid ihr natürlich immer sofort blub, blub, informiert. Blub, blub.

0: Wusstet ihr, dass Rehe betrunken sein können?
1: Ja.
0: Hier sind 89.0 RTL. Da hat es die Polizei vorgewarnt, dass die Rehe so vergorene Früchte essen und dann so betrunken sind. Und da muss man aufpassen im Straßenverkehr, dass sie nicht auf die Straße rennen.
1: Ich habe ein Video gesehen von denen, so auf so einem Feld, wie die einfach nur so betrunken im Kreis hin und her gerannt sind die ganze Zeit. Und ich dachte so, naja, sieht nicht anders aus als bei mir.
0: Also nichts hier mit Schäumreh, das sind ganz schöne Wilde hier. Wir haben jetzt auch einen schönen Song für Wilde. Kamerad, wie mein. Hier ist 89.0 RTL. Guten Morgen.

0: Hier ist 89.0 RTL. Wir haben alles für euren Dienstagmorgen. Natürlich gute Laune-Song von Kamerad Be Mine. Aber es gibt auch ein bisschen fancyere Sachen. Teddy Swims mit Mr. Know-It-All und ich weiß auch nicht, wie ich den beschreiben soll. Ich finde, der ist einfach anders, dieser Song.
1: Klingt, als würdest du auf einer Wolke schweben. Ah. Klingt so leicht.
0: Oh yeah. Ich habe irgendwie auch so ein, kennt ihr diese wo es so viel aus Glas ist, so ein 80er-Jahre-Zimmer mit so Lavalampe und so einem braunen Sofa und sowas.
1: Was?
0: Irgendwie sehe ich mich da mit diesem Song tanzen. Ich weiß auch nicht, warum.
1: Was ist los mit was? Was? Ja.
0: Teddy Swims eröffnet Welten. Werdet ihr gleich selber merken. Mr. Not All gibt's zusammen mit Turn the Lights Off von Justa. 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
1: Guten Morgen.
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1: Jakob, kleines Game. Jeder von uns sagt jetzt ein Wort, was mit dem Wetter zu tun hat. Und dann müssen wir ein gleiches Wort zusammen finden, okay?
0: Okay.
1: 3, 2, 1, Sonne.
0: Das war ja einfach.
1: 10 Grad am aktuell, gehen später rauf auf 20. Sonnig bleibt es den ganzen Tag, ab dem Abend kann es ein bisschen nass werden.
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0: Es ist 5 vor 9.
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0: Mit Dirk.
9: Guten Morgen. Zwei Drittel der Deutschen wollen ein Social-Media-Verbot für unter 14-Jährige, zeigt jetzt eine neue Umfrage. Das Kuriose an dieser Umfrage ist aber, mehr als die Hälfte der Befürworter glaubt gleichzeitig selbst nicht dran, dass so ein Verbot wirklich funktioniert. Verdi legt den Nahverkehr in Niedersachsen lahm. In Göttingen fahren heute und morgen keine Busse. In Hannover stehen Busse und U-Bahnen dann morgen und übermorgen still. Bis Freitag trifft's auch noch Braunschweig, Wolfsburg und andere Städte. Hintergrund sind die Tarifverhandlungen. In Amerika formiert sich eine heftige Klage gegen Disney. Der Konzern soll im Disneyland heimlich Gesichtserkennungstechnologie eingesetzt haben, ohne die Besucher zu informieren. Disney scannt offenbar die Gesichter der Gäste am Eingang und vergleicht sie dann mit hinterlegten Ticketfotos. Roboter nicht erwünscht. Southwest Airlines nimmt als erste Airline weltweit keine humanoiden Roboter mehr mit. Auslöser war Roboter Stevie, der Anfang Mai einen Fensterplatz gebucht hatte und dann selbstständig durchs Terminal und ins Flugzeug spaziert ist. Southwest selbst begründet das Verbot allerdings mit Akkusicherheitsregeln.
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0: Es gibt zwei Staus auf der A2 Richtung Dortmund. Einmal zwischen Irxleben und Allerengersleben. 8 Kilometer ist er lang. Hier braucht ihr 30 Minuten länger. Und zwischen Peine und Lehrte Ost ist der zweite in der Baustelle. 10 Kilometer lang. Hier sind es 25 Minuten, die ihr mehr braucht. Und es liegen Reifenteile auf der A7 Richtung Kassel zwischen Großburg-Wedel und Altwarmbüchen. Und der aktuellste Blitzer, der steht in Halle in der Leipziger Chaussee stadteinwärts mit 89.0 RTL. 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
0: Es steht etwas Großes an, Leute. Etwas sehr Großes.
1: Oh yes.
0: Ich werde im Flugzeug fliegen diese Woche. Wie es dazu kommt, das hört ihr hier nach drei Songs.
1: Guten Morgen.
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0: So, es ist kurz nach 9 am Dienstagmorgen, ihr sitzt auf Arbeit. Mhm. Und kennt ihr das, wenn ihr dann so vor eurem Bildschirm sitzt und dann irgendwie so die Gedanken abdriften in so einen Tagtraum und ihr gar nicht mehr so anwesend seid, sondern vielleicht gedanklich im Urlaub seid? So im Flieger, auf dem Weg nach Hawaii. Mhm. Ihr freut euch auf eine Kokosnuss am Strand, auf Sonne, auf Meer. Aber ihr sitzt dann im Flieger und plötzlich kommt diese Durchsage.
1: 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Ich bin heute Ihr Kapitän.
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0: Und genau das wird diese Woche wirklich passieren. Zum Glück nicht mit echten Passagieren mit drin. Aber Jakob sitzt drin. Du wirst ein echtes Flugzeug landen.
4: Wirklich? Du fliegst nicht mit?
0: Nee. Sag mal, ihr Blöde. Also weil du sagst seit Monaten, sagst du jeden Tag, ich könnte easy im Notfall, könnte easy ein Flugzeug landen. Aber ich glaube, du überschätzt dich da ein bisschen dolle.
4: Ja, aber ich finde auch, man sollte grundsätzlich erstmal davon ausgehen, man kann Sachen, damit man sie ausprobiert und mutig ist, sie auszuprobieren. Das ist nämlich exactly das Gleiche, was auch René aus Bernburg sagt.
5: Ich sag mal, es wird nicht einfach, aber was haben sie damals gesagt? Ja, du kannst kein Auto fahren. Und ich kann Auto fahren. Jeder Mensch kann eigentlich alles.
4: So
5: man
4: nämlich.
5: Muss es nur wollen. Learning by doing.
0: Ne? Genau. So, pass auf. Du sagst jetzt, man soll erstmal immer machen, ne? Auch wenn man was noch nie gemacht hat oder nicht kann. Wenn ich jetzt von einer 30 Meter Klippe springe, habe ich ja im schlimmsten Fall nur einen Versuch. Aber ich soll einfach erstmal machen, oder wie?
4: Ja, aber
0: was ist denn das?
4: Dann fängst du vielleicht an von 5 Meter Turm erstmal und steigerst dich dann langsam.
0: Ja, Gott, wirklich. Aber du sagst dir, du schaffst das und ich habe auch keinen Bock mehr, mir das jeden Morgen anhören zu müssen. Deswegen habe ich ein Flugzeug organisiert. Ich habe einen Tag, ich habe eine Zeit. Und du wirst diese Woche ein echtes Flugzeug landen. Da kannst du ja mal beweisen, dass du das kannst,
4: ja.
0: Ne?
4: Ich bin ehrlich, ich habe Schiss.
0: Ja, gut so.
4: Wir schaffen das gemeinsam.
0: Nein, und sonst nur irgendwann ein Spot in der Morning Show frei.

0: Also, ich bin ja mit zwei Brüdern aufgewachsen. Es gibt ein paar Gründe, sich zu prügeln. Aber eine Uhr gehört auf jeden Fall nicht dazu. Hier ist 89.0 RTL,
1: Hello,
0: die Morning Show. Und es ist tatsächlich jetzt passiert. Es ist irgendeine neue Uhr rausgekommen, die was Besonderes ist. Und da haben sich Leute richtig drum geprügelt.
1: Ja, das Besondere ist, es ist der Uhrhersteller Swatch, kennt ja jeder. Es ist zusammen mit einer Luxusmarke. Mhm. Ne? Und deswegen ist es was ganz Besonderes, so eine Kollektion. Und eigentlich sind die super hässlich. Die sind halt super bunt und sehen aus, als wären sie aus billigem Plastik.
0: Ja.
1: Und darum wird sich geprügelt. Ich war am Wochenende auch zu Hause bei mir in Berlin. Und die Leute haben schon vor dem Laden gecampt. Mit Zelten, mit Liegen, mit Grill, Alter. Es war richtig wild. Und ich finde es am geilsten, die Kommentare, wenn die Typen sich da prügeln, hat einer geschrieben, ich wünsche, die Typen würden sich wegen mir immer so prügeln.

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6: Gibt zwei Staus auf der A2 Richtung Dortmund. Einmal zwischen der Erxleben und Allerengersleben. 8 Kilometer lang. Hier braucht ihr 30 Minuten länger. Und der zweite ist zwischen Peine und Lehrte Ost in der Baustelle. Hier, der ist 10 Minuten lang. Hier braucht ihr 25 Minuten mehr. Und es liegen Reifenteile auf der A7 Richtung Kassel zwischen Großburg-Wedel und Altwarmbüchen. Und der aktuellste Blitzer, der steht auf der B494 am Ortsausgang Hohenhameln Richtung Klauen. 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
7: Ab geht's in Dienstag und den machen wir uns gemeinsam richtig schön. Also habt eine gute Fahrt und kommt gut an. Hello.
6: Guten Morgen.
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0: Wenn ihr heute die Wahl hättet zwischen arbeiten gehen oder in Thüringen beim Abi das schriftliche Graecum schreiben, was würdet ihr nehmen?
1: Graecum ist das, wo auch so die Buchstaben anders sind, oder?
0: Ja, Griechisch, ne? Altgriechisch?
1: Nee, dann auf jeden Fall arbeiten.
0: Und was ihr da macht, finden wir jetzt raus.
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0: Das könnte jetzt sehr, sehr schnell gehen. Es könnte aber auch sein, dass Jakob komplett daneben liegt. Dustin aus Wolfsburg jetzt hier am Start. Hallo.
3: Ja, moin.
0: Grüß euch. Komm, Jakob, stell die eine Frage.
4: Machst du was mit Autos?
3: Ja.
4: Wo könntest du da in Wolfsburg nur arbeiten? Du arbeitest also bei VW?
3: Nein.
4: Verkaufst du Autos?
3: Nein.
4: Reparierst du Autos?
3: Nein.
4: Beklebst du Autos?
3: Nein.
4: Hey, aber du machst was mit Autos?
3: Ich mach was mit Autos.
4: Versicherst du Autos?
3: Nein.
4: Hä? Bist du Taxifahrer?
3: Nein.
4: Ey, das sind wirklich. Wir müssen hier irgendwie auf den Nenner kommen. Das funktioniert nicht. Dann bin ich aber irgendwie in der Nähe. Glaubst du, ich krieg das in drei Fragen raus?
3: Glaub nicht.
4: Gut, dann können wir das, glaube ich, an der Stelle auch abbrechen, weil die Zeit, die ist gleich vorbei. Und zwar jetzt. Super.
0: Gut, Dustin, löse das Rätsel auf.
3: Ich bin Projektleiter in der Qualitätssicherung. Also die Autos, die gebaut werden, die Teile, die prüfen wir.
0: Ah. Jakob ärgert sich gerade. Ich sehe diesen Blick, der gefällt mir nicht.
4: Moment, da muss ich einfach reklamieren.
3: Aber du machst mit Autos.
4: Ja, aber das sind Teile, die ihr an VW liefert.
3: Ja, genau.
4: Also arbeitest du ja quasi für VW.
3: Ja,
0: indirekt.
3: Ich arbeite nicht direkt für VW. Das ist ja, ja. Das ist ein Unterschied.
4: Okay. Du hast
3: ja
4: gesagt, ob ich bei VW arbeite. Nee, da muss ich reklamieren. Gelbe Karte. Ja. Das gibt eine gelbe Karte.
3: Okay, eine gelbe Karte.

0: Das offizielle Casting für James Bond geht jetzt los. Mhm. Und wir hätten ja von 89.0 RTL einen kleinen Vorschlag. Styles, wäre doch geil, oder? Ich meine, er sieht gut aus.
1: Ja.
0: Und stell dir vor, wir machen aus James Bond dann ein Musical, da könnt ihr auch gleich alle Lieder singen.
1: Ja, okay, I see. Er hat ja auch schon mehrere schauspielerische Erfahrungen, er hat ja schon in vielen Filmen mitgespielt, aber er ist ja gerade auf Tour unterwegs und er hat gerade erst begonnen in Amsterdam. Ich glaube, der ist gerade noch schwer beschäftigt.
0: Ja.
1: Geht noch eine Weile.
0: Okay, dann ist es vielleicht gut, wenn er bei der Musik bleibt. Das klingt auch geil. American Girl gibt's gleich für euch. 89.0 RTL, die Best Hits von heute. Die hat gleich Feline.
1: Vielleicht macht er ja einen Soundtrack für einen Film, hm?
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10: Ja, auch wenn es jetzt noch ein bisschen frisch draußen ist, sieht man trotzdem schon Leute mit kurzer Hose rumlaufen. 16 Grad haben wir's.
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10: 5 vor 10.
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10: Mit Dirk.
13: Hallo. Im sächsischen Görlitz sind Rettungskräfte in den Trümmern des eingestürzten Hauses in der Innenstadt immer noch auf der Suche nach drei vermissten Menschen. Das Mehrfamilienhaus ist am Abend offenbar durch eine Gasexplosion eingestürzt. Wer sich ein E-Auto kaufen möchte, der kriegt ab heute wieder Geld vom Staat dazu, je nach Einkommen und Modell bis zu 6.000 Euro. Insgesamt sind da 3 Milliarden Euro im Topf. Das ist genug für rund 800.000 E-Autos. Der Veggie-Burger-Boom ist vorbei. Zum ersten Mal seit Jahren ist die Produktion von Fleischersatz wieder gesunken um gut 1%. Das ist ein echter Dämpfer für die Branche. Bis jetzt ging es immer nur bergauf. Ein 55-Jähriger hat mit seiner Familie über ein Jahr lang in einem Berliner Hotel gewohnt und wollte sich danach einfach klammheimlich aus dem Staub machen. Hat nicht geklappt, er ist gefasst worden. Und jetzt kommt die dicke Rechnung. Das Hotel verklagt ihn auf 100.000 Euro.
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10: Wir haben Stau auf der A2 Richtung Dortmund zwischen Ilxleben und Allerengersleben. Da braucht ihr 30 Minuten länger. Dann Stau ein Stück weiter auf der A2 Richtung Dortmund zwischen Peine und Lehrte Ost in der Baustelle. Da 25 Minuten länger. Und Gegenstände liegen auf der A38 Richtung Göttingen zwischen Heringen und Nordhausen. Der aktuellste Blitzer, der ist auf der B81 am Ortsausgang Halberstadt Richtung Magdeburg. 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
1: 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Hallo, hallo. Schön, dass ihr dabei seid. Rein in den Dienstagvormittag. Egal, ob ihr euch jetzt im Job, im Auto unterwegs oder vielleicht sogar noch daheim. Wir machen uns eine geile Zeit. Zusammen mit Harry Styles und American Girl.
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Das ist der größte Stunt seiner Karriere. Das ist die eine Sache, die sich niemand traut außer er. Jakob aus der 89.0 RTL Morning Show wird ein Flugzeug fliegen. Ja, wirklich. Er hatte die ganze Zeit so eine große Klappe und meinte, ich spiele auch Flugsimulator. Klar kann ich dann auch ein echtes Flugzeug fliegen. Und ich bin wirklich absolut gespannt, weil, also, das ist ja jetzt nicht einfach so ein kleines Moped, das er fahren muss oder so, sondern ein richtiges, großes Flugzeug. Ja, 36% der Männer denken wirklich, die könnten ohne jegliche Vorkenntnisse so ein Flugzeug landen. Aber woher kommt das bitte? Ja, diese Selbstüberschätzung, wo Frauen dreimal drüber nachdenken. Wir fragen da mal Lisa M. Kröff aus Leipzig, die ist Coach für Selbstbewusstsein bei Frauen, hat heute Morgen angerufen und uns stellvertretend für praktisch alle Frauen in der Community eingeladen. Also wenn ihr auch noch Fragen habt für Selbstbewusstseinscoaching, dann macht uns eine WhatsApp-Memo 0175 24 24 89 0.

Grüße gehen raus an die Schüler in Niedersachsen. Die haben jetzt das Schlimmste hinter sich. Realschulprüfung in Mathe. Boah, nee, ey. Dann geht's in Thüringen weiter. Die haben übermorgen Deutsch. Und ich sag euch, Leute, wenn ich dran denke an meine Prüfungszeit, boah, nee, regelmäßig eingeschissen da vor Aufregung. So oder so, ich weiß, ihr packt das, ja. Viel Glück an jeden, der irgendwie vor einer Prüfung steht. Ihr 89.0 RTL.

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0: Dienstag Vormittag. Ihr macht euch ready fürs nächste Meeting im Job mit 89.0 RTL und natürlich den besten Hits von heute. Ah, wie soll's auch anders sein? Mit diesem richtig geilen Song, der in letzter Zeit auch übelst viral gegangen ist bei Social Media. Patrick aus Hannover.
1: Der Song ist so geil, weil da bekommt man gute Laune.
0: Ja, genau so ist es. Super groovy, entspannte Nummer. Hier ist Tame Impala mit Jenny und Dracula.

0: Schönen Dienstag euch. Ey, mit so einer geilen Nummer geht's gleich weiter hier auf 89.0 RTL. Lady Gaga und Doechii Runway. Damit gleich mal wie die baddest Bitch fühlen im Job. Ihr seht gut aus, ihr macht's gut. Weiter so. Außerdem für euch ein geiler Throwback. Carrie Hilson, I Like. Und Jennifer Lopez mit David Guetta, Save Me Tonight. Die besten Hits von heute.
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0: 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Hi!
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0: Bei euch kommt die Sonne durch. Ist echt schön heute. 16 Grad, wird auch noch ein bisschen mehr. Bis zu 20 Grad sind drin.
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0: Gleich 5 vor 11.
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0: Mit Dirk.
11: Hallo. Nicht nur die Politik, sondern auch die meisten Deutschen wollen ein Social-Media-Verbot für Kinder unter 14. Das zeigt jetzt eine neue Umfrage. Aber fast 60% glauben auch gleichzeitig nicht daran, dass so ein Verbot überhaupt funktionieren kann. Eigentlich kann man ja in Deutschland offiziell keine Nikotinbeutel kaufen und trotzdem boomt der Markt dafür. Besonders beliebt sind die Beutel bei Leuten, die mit dem Rauchen aufhören wollen. Aber anstatt den halbwegs seriösen Online-Shops im Ausland zu kaufen, holen sich vor allem die Leute unter 24 die Beutel ganz oft bei Straßendealern. Fast jede fünfte Tankstelle hat schon gegen die neue 12-Uhr-Preisregel verstoßen. Eine Tank-App hat das jetzt ausgewertet und festgestellt, tausende Tankstellen haben auch schon deutlich früher oder später mal die Preise hochgesetzt. Ausgerechnet zum Formel-1-Wochenende in Montreal streiken da jetzt die Stripperinnen in den Stripclubs der Stadt. Und das ist kein Zufall, das Rennwochenende ist nämlich die lukrativste Zeit des Jahres und genau da wollen die Frauen die Clubs treffen. Sie fordern nämlich jetzt Arbeitnehmerrechte wie Krankengeld und auch bezahlten Urlaub.
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0: Wir haben Stau auf der A2 Richtung Dortmund zwischen Ilxleben und Allerengersleben. Da braucht ihr 30 Minuten länger. Und Stau ein Stück weiter auf der A2 Richtung Dortmund zwischen Peine und Lehrte Ost in der Baustelle. Da 25 Minuten länger. Der aktuellste Blitzer, der ist in Kleinödisse Richtung Appenzen. 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
0: Hallo, hallo. Schön, dass ihr dabei seid, Leute. Rein in den Dienstagvormittag. Bei euch geht's jetzt nochmal zur Kaffeemaschine, zum nächsten Kunden oder Meeting. Mit uns natürlich und geiler Mucke. Hier ist Alle Farben und Baby Goodbye.
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0: 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Wie bei Henry aus Hildesheim. Wir hörsten uns gerade.
1: Überall. Also ihr läuft jetzt gerade auch wieder im Hintergrund. Egal wo, ob im Auto, auf der Baustelle, am See, zu Hause. Immer. Einfach immer.
0: Ey, perfekt. Genauso muss das. Mit unseren Songs, da übersteht ihr noch die Zeit im Job. Jetzt laut machen bei den besten Hits von heute. Jennifer Lopez mit David Guetta. Save me

So Leute, diese Woche noch überstehen und dann haben wir wieder eine kurze Woche und dann kommt hoffentlich auch gleich das Gehalt dazu. Geil, oder? Bis dahin weiterhin zusammen Party machen mit den besten Hits von heute auf 89.0 RTL aus dies Electrified.

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Lass die Sonne rein mit 89.0 RTL. Ich bin Feline und kennt ihr das, wenn man gerade nicht genau weiß, ob das jetzt eine Erkältung ist oder doch nur der Heuschnupfen? Ey, ich sag euch, meine Nase juckt, dann muss ich wieder übelst niesen. Es nervt. Ich hoffe, bei euch ist nicht so schlimm, bei euch ist easier. Macht euch einen nicen Dienst.

So, jetzt mal alle an Italien denken. Und dann kommt einem doch erstmal so Meer, Sonne, Gondeln in Venedig in den Sinn. Aber jetzt nicht wirklich Pfaue, oder? 89.0 RTL hier. Ja, crazy Story aus einem Dorf in Italien. Da haben sich Pfaue übelst krass vermehrt. Und ja, die sehen ja immer ganz schön aus, kacken da aber überall hin. Wirklich. Und wenn die sich paaren, dann schreien die halt auch übelst rum. So können die Anwohner nicht mal mehr schlafen. Unglaublich, wirklich. Also wenn so ein Pfau bei mir im Garten stehen würde, ich glaube, ich würde erstmal 100 Fotos machen, bis ich dann check, ah fuck, der scheißt mir die Bude voll.

0: Schön, dass ihr dabei seid. Rein in euren Dienstagmittag. Ey. Mit einer absoluten Partynummer hier. Harrison, All the Things She Said. Das habe ich gleich für euch. Außerdem Haven, I Run und Huntrix Golden. Ja, ihr wisst, die besten Hits von heute gibt's nur hier.
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0: Es wird immer wärmer draußen, 18 Grad haben wir es, viel Sonne, aber mit dem Wind, der noch durch die City zieht, finde ich es echt angenehm.
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0: Kurz vor 12.
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11: Hi. In dem eingestürzten Mehrfamilienhaus in Görlitz suchen Helfer mit bloßen Händen nach drei Vermissten. Und anders als gestern haben die Spürhunde heute noch keine Lebenszeichen wahrgenommen und angeschlagen. Das Haus war am Abend eingestürzt. Vermutet wird eine Gasexplosion. Das neue Online-Portal für die E-Auto-Kaufprämie ist gestartet. Wer ein E-Auto kauft, kann darüber staatliche Unterstützung beantragen. Bis zu 6.000 Euro, je nach Einkommen, Familiengröße und Autotyp. Gründen und selbstständig sein ist bei Jüngeren wieder Trend. 40% der Gründer in Deutschland waren zuletzt unter 30, sagt die Förderbank KfW. Rekord ist das. Im Durchschnitt sind Gründer in Deutschland gut 34 Jahre alt. Manuel Neuer fährt jetzt wohl nun doch als Nummer 1 im Tor zur WM. Bundestrainer Nagelsmann hat es heute dem bisherigen Stammkeeper Oliver Baumann mitgeteilt, schreiben mehrere Medien. Fußballlegende Lothar Matthäus regt sich in der Sky-Kolumne über die Art und Weise auf. Er sagt, sportlich komplett nachvollziehbar, kommunikativ richtig schwach. Baumann und die Fans hätten Ehrlichkeit und Transparenz verdient. Offiziell wird der Kader übermorgen bekannt gegeben.
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0: Wir haben Stau auf der A2 Richtung Dortmund. Zwischen Ilxleben und Allerengersleben, da braucht ihr 30 Minuten länger. Dann Stau ein Stück weiter auf der A2 Richtung Dortmund. Zwischen Peine und Lehrte Ost in der Baustelle, da 25 Minuten länger. Und ein Spanngurt liegt auf der A38 Richtung Leipzig, zwischen Nordhausen West und Nordhausen. Der aktuellste Blitzer, der ist auf der B6 kurz nach Frielingen Richtung Hannover. 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
0: Was geht ab, Leute? Schön, dass ihr dabei seid. Rein in euren Dienstagmittag. Bevor es jetzt auch in eure wohlverdiente Mittagspause geht, machen wir hier erstmal Action mit absolut geiler Mucke. Hier ist Haven und I Run.
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0: In den nächsten geilen Song mit 89.0 RTL. Harrison hat sich einen Song aus den 2000ern geschnappt und den einfach mal geremixt. Und ich würde fast sagen, der hört sich fast noch besser an. Findet auch Sarah aus Salzgitter.
1: Dieser Song ist der absolute Knaller. Ich feiere das Lied richtig.
0: Mhm, ihr checkt auch gleich, welchen Song wir meinen. Hier ist All the Things She Said.

0: Achtung Leute, 36% der Männer denken, sie können einfach so ein Flugzeug landen, ohne jegliche Vorkenntnisse. Denkt ihr das auch? 89.0 RTL hier und ja, auch unser Jakob aus der Morningshow denkt das. Und ich finde das irgendwie krass, dass sich Typen oft so überschätzen, während Frauen dann irgendwie ihre Leistung halt unterschätzen. Ja, dafür gibt es sogar einen Begriff, das Imposter-Syndrom. Lisa Marie Kröff aus Leipzig ist Selbstbewusstseinscoach für Frauen. Ja, was bedeutet das denn eigentlich?
1: Das Imposter-Syndrom betrifft vor allem Menschen, die eigentlich die kompetentesten im Raum sind. Weil sie haben viel Wissen und wissen dadurch auch oft, was sie nicht wissen. Ja, das heißt, wenn ich wenig Wissen habe, dann führt es eher dazu, dass ich mich überschätze. Wenn ich aber viel Wissen habe, führt es eben oft dazu, dass ich mich leider unterschätze.
0: Okay, krass. Ja, ich finde eh, damals in der Erziehung, da sagt man ja eh öfter zu Mädels, mach das nicht, sei ruhig, mach dich nicht schmutzig. Und bei Jungs ist es eher so ein, ach, der soll mal machen, kleiner Abenteurer und so. Also da wächst man ja schon so mit dem Gedanken auf, man kann das eh nicht so gut. Noch mehr Facts zum Imposter-Syndrom, zur Selbstüber- und Unterschätzung seht ihr auch bei uns auf Insta @89.0RTL.

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Gäste spielen sie auf dem Coachella, dann vielleicht in eurer Stadt. 89.0 RTL hier. Cat's Eye haben eine World Tour angekündigt. Ja, Mann, die haben allerdings nur einen einzigen Tourstopp in Deutschland und zwar im September in Köln. Also die haben ja echt geile Songs, ja, krasse Outfits, auch live auf dem Festival und so mit den Choreos haben die übelst performt. Ich glaube, das lohnt sich schon, die auch mal live zu sehen. Also gönnt euch und macht euch einen schönen Dienstag.

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0: Ey, von einer geilen Nummer zur nächsten. Yes, Bibi Rexha und Faithless auf 89.0 RTL, New Religion. Digga, der Song ballert so rein, ja, der pusht euch bis in eure Mittagspause. Außerdem Marshmello und Ingy, Kissin' My Friends oder Benson Boone, Sorry, I'm Here for Someone Else. Die besten Hits von heute.
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0: Ey, ich muss hier schon mein Jäckchen ausziehen. Wird immer wärmer draußen. Bis zu 20 Grad, Sonne und Wind mal dabei.
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0: 5 vor 1.
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10: Hi. Das Jugendschutzportal von Bund und Ländern hat voriges Jahr mehr als 15.000 Jugendschutzverstöße im Netz aufgedeckt. Vor allem Missbrauchsbilder und Videos und Jugendpornografie. Die Experten kritisieren, Anbieter wie Social Media Plattformen schaffen keine neuen Schutzmechanismen, sondern neue Einfallstore, vor allem über KI. Nach dem Hauseinsturz in Görlitz kämpfen die Einsatzkräfte gegen die Zeit. 3 Menschen sind weiter vermisst. Per Hand werden die Trümmer beiseite geschafft, um sie zu finden. Alles andere wäre viel zu gefährlich. Die Spürhunde haben heute noch keine Lebenszeichen wahrgenommen. Das Haus war am Abend eingestürzt, wohl wegen einer Gasexplosion. Sieht nicht gut aus für die deutschen Wälder. Nur jeder 5. Baum ist gesund, steht im neuen Waldbericht des Bundesagrarministers. Immerhin, der Zustand der Wälder hat sich innerhalb eines Jahres nicht weiter verschlechtert. Deutschlands Gründer sind so jung wie nie. 40%, die voriges Jahr ein Unternehmen oder ein Start-up hochgezogen haben, waren unter 30, sagt die Förderbank KfW. Das ist Rekord.
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0: Wir haben Stau auf der A2 Richtung Dortmund zwischen Ilksleben und Allerengersleben. Da braucht ihr eine Stunde länger. Dann kaputtes Auto ein Stück weiter auf der A2 Richtung Dortmund zwischen Helmstedt Zentrum und West auf der linken Spur. Und nochmal die A2 Richtung Dortmund zwischen Peine und Lehrte Ost. Da gibt's gerade Stau in der Baustelle. Hier 15 Minuten länger. Der aktuellste Blitzer, der ist zwischen Celle und Fuhrberg. 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
0: Was geht ab, Leute? Schön, dass ihr dabei seid. Dienstagmittag, jetzt geht aber auch mal der Letzte in die Pause. Wir pushen euch da rein mit absolut geiler Mucke. Ja, das ist so eine Partynummer. Bibi Rexha und Faithless, New Religion.
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0: So, jetzt mal alle tief durchatmen. 89.0 RTL hier. Und eine schöne Message von Patrick aus Celle.
1: Ich hoffe, ihr habt auch so gute Laune. Habt Spaß heute mit dem Dienstag.
0: Ja, natürlich. Was gibt's Besseres, als rein in die Mittagspause, schön Sonne ins Gesicht scheinen lassen und geiler Mucke? Ja, nicht viel, gell? Also, laut machen beim Marshmallow und Ingy. Hier ist Kissin' My Friends.

0: Ach, jetzt mal Butter bei die Fische. Wer macht's in der Mittagspause? Genauso wie Sophie aus Magdeburg.
1: Meine Mittagspause verbringe ich mit Rauchen und Essen holen.
0: Ey, ich glaube, da haben jetzt bestimmt einige von euch erwischt, ja? Also holt euch was Gutes, gönnt euch was super Leckeres zum Mittag mit dem besten Hits von heute, Benson Boone auf 89.0 RTL. Sorry, I'm here for someone else.

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Ja, ich weiß, ich weiß. Wir wollen alle nur diese Woche überstehen, damit wir nächste Woche wieder eine kurze Woche haben. Und dann kommt auch hoffentlich gleich das Gehalt dazu. Geil, oder? Bis dahin weiterhin zusammen Party machen mit Alex Warren. Hier ist Fever Dream, die besten Hits von heute.

Fernsehen am Ausrasten. Harry Styles' Together Together Tour hat begonnen. 89.0 RTL hörte. Und ja, sein erstes Konzert davon war jetzt in Amsterdam. Es ist so krass, wie sich dafür alle schick gemacht haben. Viel Glitzer, Cowboyhüte. Manche haben sich wirklich als Disco-Kugel verkleidet. Also sehr geil. Amsterdam oder London sind auch leider die einzigen Stops, die ein bisschen näher an uns dran sind. Danach ist er erstmal in Sao Paulo oder New York unterwegs. Hier habt ihr aber jetzt schon die besten Hits von heute mit American Girls.

0: mit Power in den Dienstagnachmittag. Ey, Topic und Becky G auf 89.0 RTL. Sorry, Papi. Eine geile, sexy Spanish-Nummer. Schön was zum Abgehen bei euch. Außerdem Austies Pickup und BTS mit Swim. Die besten Hits von heute hat gleich Big Nick für euch.
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2: Also wir können das langsam mal hier echt anfangen zu genießen, auch wenn die Wolken hier und da an der einen oder anderen Stelle ein bisschen Überhand nehmen, aber 17 Grad? Kann man mitnehmen.
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2: Und gleich haben wir es 5 vor 2.
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2: Hallo Elisa.
16: Hi. Social Media und andere Plattformanbieter im Netz tun viel zu wenig für den Jugendschutz und schaffen stattdessen neue Einfallstore für Gefahren. Unter anderem, weil sie mit KI und Co. richtig Kasse machen wollen. Zu dem Schluss kommt die Jugendschutzplattform jugendschutz.net von Bund und Ländern. Die hat voriges Jahr 15.000 Verstöße aufgedeckt. Das neue Online-Portal für die E-Auto-Kaufprämie ist gestartet. Wer ein E-Auto kauft, der kann darüber staatliche Unterstützung beantragen. Bis zu 6.000 Euro, je nach Einkommen, Familiengröße und Autotyp. In Großbritannien hat der Sender Channel 4 die Dating-Show Married at First Sight, also auf Deutsch Hochzeit auf den ersten Blick, aus dem Programm genommen und frühere Staffeln aus dem Streaming gelöscht. Zwei Frauen haben jetzt da Vorwürfe erhoben, dass sie während der Dreharbeiten vergewaltigt wurden. Jetzt läuft auch eine externe Untersuchung, um Teilnehmer der Show besser zu schützen. Manuel Neuer fährt wohl nun doch als Nummer 1 im Tor zur WM. Bundestrainer Nagelsmann hat es heute dem bisherigen Stammkeeper Oliver Baumann mitgeteilt, schreiben mehrere Medien.
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2: So, da schauen wir mal, was bei euch da auf der Straße los ist, damit ihr gut durchkommt. Stau auf der A2 Richtung Dortmund zwischen Irxleben und Allerengersleben. Eine Stunde dauert es im Moment länger. Haltet durch. Und nochmal die A2 Richtung Dortmund zwischen Peine und Lehrte Ost. Auch da Stau in der Baustelle. 20 Minuten dauert es. Der aktuellste Blitzer. Wolfsburg-Heinrich-Nordhoff-Straße Richtung Bahnhof. 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
2: Die Mehrheit der jungen Leute kann nicht mehr rechnen. Gut. Reality-TV ist gesichert und womit ihr rechnen könnt, ist heißer Sound jetzt.
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2: You Not Us und Dennis Lloyd, Diamonds. Kurz vor zwei, Big Nick ist hier.

0: BTS, Swim, Swim. Und mein Kollege Jakob aus der 989 Morning Show. Ihr hört es nach dem Aufstehen, schwimmt auch glatt ein kleines bisschen, denn er hat den Mund zu voll genommen. Er wird diese Woche ein Flugzeug landen, ein echtes. Also nicht nur rumpalabern, Kollegin Alena hat ein Flugzeug organisiert. Das wird diese Woche gemacht. Männer leiden an Selbstüberschätzung. Oder Jörg?
1: Ich wäre auch legit dabei, wenn ich einen Fluglehrer neben mir sitzen hätte, so eine kleine Cessna oder so. Würde ich auf jeden Fall machen. Also das traue ich mir zu. Weil ich fahre einen LKW. Das wird ja schon schief gehen.
0: Tja, was soll schon schief gehen? Wir werden mal sehen. Also vielleicht ist ja diese Woche die Morning Show nicht mehr im Doppel. Ich hoffe es jedenfalls nicht. Ihr seid dabei die ganze Woche auf 89.0 RTL und jederzeit auf unseren Socials. Hey.

0: Hips don't pay.
1: So klingt das Urteil aus Madrid. Hips don't pay. Kurz zusammengefasst, Shakira bekommt 60 Millionen Euro vom spanischen Finanzamt zurück. 60 Mille. 8 Jahre Streit gewonnen.
0: Krass.
1: Das nenne ich mal eine fette Pendlerpauschale. Okay, und 14.35 Uhr wird ein bisschen gezockt. Gibt keine 60 Millionen. Sorry, aber eine JBL Soundbox im 89.0 RTL Design zu gewinnen bei meinem Wortspielspiel. Bleibt dran, jetzt gibt's

0: Sonne, Wolken, der Dienstag macht ein kleines bisschen, was er will. Auf 89.0 RTL gibt's heißen Sound gleich wieder.
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0: Genieß das mal jetzt noch. Soll nämlich heute noch mal ein bisschen regnen. Aktuell 19 Grad.
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0: Da ist ein Stau auf der A2 Richtung Dortmund und zwar ein gewaltiger. Zwischen dem Kreuz Magdeburg und Allerengersleben dauert es eine Stunde. Und nochmal die A2 Richtung Dortmund zwischen Peine Ost und Lehrte Ost. Stau an der Baustelle, 10 Kilometer Ruckels, aber nach 25 Minuten ist man da durch. A352 Richtung Hamburg zwischen Langenhagen-Kaltenweide und dem Dreieck Hannover Nord ist eben ein Unfall passiert. Der aktuellste Blitzer, der steht in Gifhorn, Braunschweiger Straße, kurz hinterm Bahnhof mit 89.0 RTL. 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Nach 3 Songs wird gezockt. Ich freue mich schon richtig drauf. Seid ihr ready fürs härteste Spiel der Welt?
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0: Gut, gleich Felix hier mit Pride und Miles Smith, Drive Safe. Vorher wird noch ein bisschen gezockt.
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2: Müllergemeinde Muldestausee, hallo.
0: Juliane, Big Nick ist hier.
2: Ah, ja.
0: Spielen wir jetzt. Bist du bereit?
2: Nein, aber ja.
0: Dein ganz genau, spontan. Nee. Der Buchstabe ist G wie Glückspilzzertreter.
2: Okay.
0: 10 Wörter, ab jetzt.
2: Glück, Gustav, gehen, ganz, Gülle, Gulliloch, Gullideckel,
0: Zeit um.
2: Ah, schon wieder.
0: Ja. Denn ich habe gerade festgestellt, als ich die Nummer gesehen habe, wir haben schon mal gespielt.
2: Genau, mit P.
0: Mit P. Und wie viele Wörter waren es da?
2: Auch 8.
0: Oh.
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0: 59.7 RTL ist hier mit Robin Schulz, All We Got und einem der fettesten Songs des Jahres gleich. Wow, was Jennifer Lopez und David Guetta auf die Beine stellen. Also pures Gold. Das muss wirklich ein richtig geiler Nachmittag gewesen sein, als sie den Song zusammengetackert haben. Gleich Save Me Tonight, The Weeknd mit Blinding Lights dabei, Tate McRae, Sonny Federa und Tom Gregory mit River. Nur ein paar der Tracks, die ich euch in die nächste halbe Stunde schiebe, denn hier auf 89.9 RTL gibt's die meiste Musik.
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0: So, mein kleines Salatherz bekommt ihr auch gleich. Das ist die Elisa mit allem, was heute wichtig ist. Vorher gucken wir nochmal aufs Wetter, denn irgendwie soll es wohl dann doch nochmal anfangen zu regnen. Aber Richtung Wochenende wird es wunderbar bis zu 27 Grad.
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0: 5 vor 3, Elisa, bitteschön.
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8: Das Jugendschutzportal von Bund und Ländern hat voriges Jahr mehr als 15.000 Jugendschutzverstöße im Netz aufgedeckt, vor allem Missbrauchsbilder und Videos und Jugendpornografie. Die Experten kritisieren, Anbieter wie Social-Media-Plattformen schaffen keine neuen Schutzmechanismen, sondern neue Einfallstore, vor allem über KI. Sieht nicht gut aus für die deutschen Wälder, nur jeder fünfte Baum ist gesund, steht im neuen Waldbericht des Bundesagrarministers. Immerhin, der Zustand der Wälder hat sich innerhalb eines Jahres nicht weiter verschlechtert. Deutschlands Gründer sind so jung wie nie. 40%, die voriges Jahr ein Unternehmen oder ein Startup hochgezogen haben, waren unter 30, sagt die Förderbank KfW. Das ist Rekord. Und wir machen mal gleich noch einen Rekord. Von den Fußball-Superstars Cristiano Ronaldo und Lionel Messi, die schreiben jetzt WM-Geschichte, denn beide sind offiziell für ihre 6. WM nominiert. Ronaldo für Portugal, Messi für Argentinien. Das gab's noch nie.
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0: Stau auf der A2 Richtung Dortmund zwischen dem Kreuz Magdeburg und Allerengersleben. 40 Minuten dauert's nur noch. Es war mal deutlich länger. 40 Minuten klingt nicht schön, aber es wird langsam immer weniger. Und nochmal A2 Richtung Dortmund zwischen Peine Ost und Lehrte Ost. Auch Stau in der Baustelle. 30 Minuten dauert's. A38 Richtung Leipzig zwischen Eisleben und Querfurt liegt eine Leitbarke auf allen Spuren in der Baustelle. Und der aktuellste Blitzer in Gifhorn. Braunschweiger Straße kurz hinterm Bahnhof mit 89.0 RTL. 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
0: Ich wusste gar nicht, dass die Wolken heute das Kommando übernehmen. 18 Grad auch in Halle. Sarah vom Rilex schreibt, sie hat überlegt, ob sie joggen geht. Sarah, gut, die Entscheidung ist doch gefallen, oder?
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Zwei Männer, zwei Podcasts, ein Beef. Geil, das ist wohl das Netteste, was Bushido jemals über jemanden gesagt hat. Der Internet-Beef der Woche, er hat Petro Lombardi als arme Wurst bezeichnet. Arme Wurst, ist ja Quatsch. So arm ist der Petro doch gar nicht. Und am Ende des Tages, Hauptsache Alessio geht's gut, oder? Sonny Federa läuft auf 89.0 RTL.

Ach Mann, ich finde das wirklich so schade. Hallo, ich bin Big Nick. Es ist Dienstagnachmittag, ihr hört 89.0 RTL. Eishockey-Weltmeisterschaft. Und unser Bundestrainer hat jetzt nach dem historischen 1:6 gegen die Schweiz, er hat tatsächlich den guten Start seiner Mannschaft gelobt. Es fühlt sich so ein bisschen an, als würde man über die Titanic sagen, klar, am Ende sind wir gesunken, aber das Ablegen in Southampton hat super geklappt. Morgen spielen wir gegen USA. Ach, das ist so schade, wirklich, es ist so schade. Es ist ungefähr so, als würde man bei Mario Kart auf Platz 1 liegend auf einer eigenen Bananenschale ausrutschen.

0: Absoluter Top-Song von Clock Clock, Out of the Dark. Hier ist 89.0 RTL, hier ist die Big Nick Show. Ich spiele euch gleich Bibi Rexha, New Religion. Und Navi sagt, auf der A14 Richtung Breda läuft es wieder. Also wird es doch ein Top-Dienstag-Nachmittag mit der Nachhausefahrt. Bis gleich.
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0: Stau auf der A2 Richtung Dortmund zwischen dem Kreuz Magdeburg und Alleringlersleben. 40 Minuten dauert es länger. Und nochmal A2 Richtung Dortmund zwischen Peine Ost und Lehrte Ost gibt es gerade auch einen Stau an der Baustelle. 30 Minuten dauert es. Und der aktuellste Blitzer in Gifhorn auf der Braunschweiger Straße kurz hinterm Bahnhof mit 89.0 RTL. 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Ich finde ja super, dass ihr hier seid. Kurz vor 3:30. Die Big Nick Show ist hier.
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So, was macht es mit euch, wenn ich euch sage, in Deutschland können 40% der 15-Jährigen nicht gut lesen und vor allem können sie nicht rechnen? Da würden viele Jugendliche sagen, 40% kann nicht sein, in unserer Klasse sind gar nicht so viele. Haven läuft mit I Run, hier ist 89.0 RTL, habt einen schönen Dienstagnachmittag.

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Dominik Feig gehört mit dieser Stimme und mit diesem Song White Keys auf 89.0 RTL in die Playlist. Ist einfach so. Hallo, mein Name ist Big Nick. Habt ihr heute in eurer Timeline beim Swipen schon die krasse Geschichte aus Berlin mitgekriegt? Mit dem Typen, der vor Gericht steht, weil er ein Jahr in einem Hotel gewohnt hat, ohne die Rechnung von 100.000 Euro zu zahlen. Alle regen sich auf, aber wisst ihr was, was die eigentliche und die wahre Sensation in der Nummer ist? Dass erst nach 14 Monaten mal höflich nach einer Kreditkarte gefragt wurde. Das hinterfragt keine Sau.

0: 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Draußen läuft's, drin läuft's, bei uns läuft's irgendwie auch. Hey, Mr. DJ! Ganz ohne Mist, aber Bruno Mars, I Just Might bei dem Wetter. Chef's Kiss, Katy Perry spiele ich noch. Ihr braucht Harrison, All the Things She Said, ihr feiert den Sound ab. Und Michael Schulte gibt's und alle Farben und ganz, ganz viele mehr in der Big Nick Show auf 89.0 RTL. Einfach dranbleiben und das ist easy.
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0: Ach nee, also vor einer Stunde haben wir noch geschwitzt und jetzt bläst es direkt die Haare von der Rübe, weil dann doch nochmal Regen und Wind ordentlich derbe Tempo machen will und die Sonne heute ein bisschen vorzeitig in den Feierabend geht. Wahrscheinlich war der Chef nicht da. Haltet durch, im Moment haben wir noch 16 Grad.
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0: 5 vor 4.
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0: Und da ist die Elisa.
8: Hallöchen. Social Media und andere Plattformen im Netz tun viel zu wenig für den Jugendschutz und schaffen stattdessen neue Einfallstore für Gefahren. Vor allem, weil sie mit KI und Co. Kasse machen wollen. Zu dem Schluss kommt die Jugendschutzplattform Jugendschutz.net von Bund und Ländern. Die hat voriges Jahr 15.000 Verstöße aufgedeckt. Der Gründer der Modekette Mango ist vor anderthalb Jahren im spanischen Gebirge in den Tod gestürzt. Jetzt hat die Polizei seinen Sohn festgenommen. Im Laufe der Ermittlungen sind Zweifel an der Unfalltheorie aufgekommen. Das neue Online-Portal für die E-Auto-Kaufprämie ist gestartet. Wer ein E-Auto kauft, kann darüber staatliche Unterstützung beantragen. Bis zu 6.000 Euro, je nach Einkommen, Familiengröße und Autotyp. Deutschlands ESC-Teilnehmerin Sarah Engels wird Top-Act bei der CSD-Parade in Köln in diesem Jahr. Das Portal queer.de schreibt, es gibt aber auch schon massig Kritik wegen der Podcast-Äußerung. Da hatte sie auf die Frage, wie feministisch sie ist, geantwortet: Feministisch würde ich nicht sagen, weil ich einen ganz, ganz tollen Mann habe und ich mag auch Männer.
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0: Sorry, ich konnte nicht schnell genug den Knopf drücken, mir haut sich gerade die Fenster um die Ohren. Es windet bei uns auch hier in Halle-Saale. A38 Richtung Göttingen zwischen Bleicherode und Breitenworbis sind Personen auf der Autobahn. Stau auf der A2 Richtung Dortmund zwischen dem Kreuz Magdeburg und Allerengersleben dauert 20 Minuten länger. Und nochmal die A2 Richtung Dortmund zwischen Peine-Ost und Lehrte-Ost. Da ist gerade ein Stau an der Baustelle, 30 Minuten anstehen. Der aktuellste Blitzer, B80 in Hannmünden, Hermannshagen, stadteinwärts. 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
0: In einigen Teilen fängt es an zu regnen. Krass, oder? Ich bin auf jeden Fall da. Und wenn ihr mir sagen wollt, wo ihr feststeckt, WhatsApp an die 0175 24 24 und 89.0.
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0: Jetzt Bruno Mars, I Just Might.

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0: So, Kollege Jakob aus der Morningshow, ich sag's mal auf Deutsch, hat ein bisschen das Maul ein bisschen sehr weit vollgenommen und meint, er kann ohne Probleme ein Flugzeug landen. Er kann es einfach landen. Ich bin ein Mann, ich kann das. Kennen wir ja, ne? Wir Männer überschätzen uns häufig ein kleines bisschen zu viel. Und das hat dafür gesorgt, dass wir gesagt haben, uns ist aufgefallen, hier geht Imposter-Syndrom versus Selbstüberschätzung. Das ist TikTok-Beef, wie man sie sich von der For You-Page vorstellt. Männer glauben, sie können alles, Frauen glauben, sie können nichts und beide liegen falsch. Aus dem Grund war heute Lisa da, die meine Kollegin Alena aus der Morningshow gecoacht hat, frei nach dem Motto, okay, Frauen bauen ihr Selbstwertgefühl auf, checkt das aus auf unserer Homepage 89.0rtl.de und dann schauen wir doch mal, wie das diese Woche wird. Ja, es ist so, Jakob, wenn er schon die große Klappe hat, wird ein Flugzeug landen, ein echtes. The real one. Und dann schauen wir mal, ob ja, wir demnächst einen neuen Kollegen für Alena in der Morningshow brauchen oder ob er Glück gehabt hat. Erfahrt ihr alles auf unseren Socials. Und immer wenn ihr 89.0 RTL hört, bleibt einfach bei uns. Schön, dass ihr hier seid. Schönen Dienstagnachmittag. Bye.

Wenn Bauchwegwäsche den Speck verschwinden lässt, warum denn dann nicht auch Kokain? Britische Zöllner haben jetzt 90 Kilo Koks gefunden, versteckt in Kardashian Skims. Oh hey, nicht schlecht. Bauchweghöschen und Kokain. Also, ich sag mal, in der Branche kennt man das ja auch als klassisches Topmodel-Starter-Kit. Aber will ich mal nicht zu frech sein hier. Lady Gaga läuft auf 89.0 RTL.

0: Der Berufsverkehr läuft an. Haltet durch. 89.0 RTL ist hier. Ich bin Big Nick und bin gleich wieder für euch da.
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0: A38 Richtung Göttingen zwischen Bleicherode und Breitenwobbes sind Personen auf der Autobahn. Stau A2 Richtung Dortmund zwischen dem Kreuz Magdeburg und Allerengersleben. 20 Minuten dauert's länger. Und nochmal die A2 Richtung Dortmund. Zwischen Peine Ost und Lehrte Ost, da ist gerade ein Stau an der Baustelle. 30 Minuten bitte anstehen. Und der aktuellste Blitzer auf der B214 Höhe Diddersee Richtung Braunschweig mit 89.0 RTL. Immer sofort informiert um kurz halb fünf. Na, jetzt geht's aber sowas von Richtung Feierabend. Und dann noch mit der Big Nick Show.
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Sia, ich liebe diese Frau und den Beginner auf 89.0 RTL. Hier ist die Big Nick Show mit Summer Homewrecker Top Song und bitte. Gerade eine neue Studie gelesen. Großraumbüros sorgen extrem für Stress, vor allem an langen Schlangen vor der Kaffeemaschine. Ich wette, ich kenn's doch selber. Schönen Nachmittag.

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0: Feierabend riecht ihr doch schon von hier. Oh, und in der nächsten Stunde gibt's Marshmallow mit Kissin' My Friends, der beste Song dafür. Habt ihr euch schon mal mit euren Freunden rumgeknutscht? Mal so ganz beiläufig nachgefragt. Ich meine, darum geht's in dem Song. Könnt ihr mir mal eine WhatsApp in die Show schicken. 0175 24 24 89 0. Aber jetzt erstmal Fokus auf geilen Sound. Marshmallow, also gleich. Material, lila Wolken. Alle Farben from Disco to Disco und Oliver Heldens, das sind nur ein paar. Aber die nächste halbe Stunde ist schon wieder randvoll mit der meisten Musik auf 89.0 RTL.
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0: Na gut, dann akzeptieren wir den Wind. Wir akzeptieren den Regen, weil die nächsten Tage wird es wieder deutlich sonniger bei maximal 20 Grad. Morgen und am Wochenende sogar bis zu 27 Grad.
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0: 5 vor 5.
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0: Und hier ist Elisa.
9: Hallo. Die Sammelklage von 220.000 deutschen Amazon Prime-Kunden wegen Werbung bei Prime Video droht zu scheitern. Das hat das Gericht heute durchblicken lassen. Hintergrund: Amazon hatte Anfang 2024 plötzlich Werbung in den bis dahin werbefreien Stream eingeführt. Und wer keine Werbung sehen wollte, sollte 2,99 extra im Monat zahlen. Das Jugendschutzportal von Bund und Ländern hat voriges Jahr mehr als 15.000 Jugendschutzverstöße im Netz aufgedeckt. Vor allem Missbrauchsbilder und Videos und Jugendpornografie. Die Experten kritisieren, Anbieter wie Social-Media-Plattformen schaffen keine schnellen Schutzmechanismen, sondern neue Einfallstore für Gefahren. Gründen und selbstständig sein ist bei Jüngeren wieder Trend. 40% der Gründer in Deutschland waren zuletzt unter 30, sagt die Förderbank KfW. Das ist Rekord. Nach mehr als 60 Jahren hatten Amerikanerinnen jetzt ihren Uni-Abschluss in der Tasche, mit 82. Sie hatte sich 1961 eingeschrieben, aber das Studium nach 3 Jahren abgebrochen, um sich auf ihre Profi-Tenniskarriere zu konzentrieren. Jetzt hat sie ihren Bachelor in Geschichte. Ihr Kommentar: Ich mag es einfach, Dinge abzuschließen.
0: Aber wenn ich weiter studiert hätte, wäre ich, glaube ich, auch weit, weit übers Rentenalter gekommen, bis mal irgendwas gezündet hätte.
9: Was hast du denn studiert?
0: Ich habe Rechtswissenschaften studiert.
9: Oh.
0: Ich habe Jura studiert.
9: Oh Gott.
0: Ja, das hätte man jetzt auch nicht gedacht, ne? Aber 5 Semester habe ich eigentlich ganz okay studiert und bin sehr, sehr froh, dass irgendwann mal der liebe Herrgott gesagt hat, du gehst mal zum Radio lieber.
9: Ganz okay studiert. Ich sag mal, wir können es jetzt nicht nachprüfen, ne?
0: Ja, als Jurist lernst du, du musst es nicht wissen, du musst nur wissen, wo es steht.
9: Ach,
0: und
9: guck
0: deshalb
9: mal.
0: Ist es egal, wie gut du bist.
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0: Stau auf der A2 Richtung Dortmund zwischen Irxleben und Alleringhersleben. 25 Minuten dauert es länger. Und nochmal A2 Richtung Dortmund zwischen Peine Ost und Lehrte Ost gibt es gerade Stau an der Baustelle. 35 Minuten anstehen. Der aktuellste Blitzer auf der B214 Höhe Diddersee Richtung Braunschweig mit 89.0 RTL immer sofort informiert.
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0: Alle wissen, dass der Feierabend kommt, aber niemand traut sich's laut zu sagen. Ich mach's. Der Feierabend kommt. Kurz vor 5, jetzt Marshmallow für euch.
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Ich habe einen kleinen Spruch zum Welttag des Fairplay. Er wird aber gerade noch vom Kölner Videokeller überprüft. Kurz nach 5 hier ist 89.0 RTL. Ja, heute ist das wirklich der Welttag des Fairplays. Und hat mir Emma aus Hannover eine WhatsApp geschrieben in die Show. Und dann mal bitte schnell meinem Chef informieren. Emma, vollste Sympathie für dich. Hier ist übrigens nochmal meine WhatsApp-Nummer an die 0175 24 24 89.0. Schreibt ihr, wenn es bei euch auch ein bisschen zappelt. Jetzt Oliver Heldens mit Lady. Hear me tonight, die besten Hits von heute. Hier ist die Big Nick Show. Lady.

500 Cyberangriffe gegen den Eurovision Song Contest. Die Polizei in Wien hat mal durchgezählt, was ja völlig überflüssig ist. Wir hätten ja auch so nicht gewonnen. Sarah Engels hat ja immerhin eine sehr gute Firewall. Ach, kommt schon. Cyberangriffe auf den ESC. Die schlimmste Attacke war trotzdem das Voting-System. 12 Punkte gehen an Deutschland 0. Harry Styles jetzt, American Girls, 89.0 RTL ist an.

0: 89.0 RTL ist hier. In 40 Sekunden verrate ich euch, dass ihr euer Näschen verbrennt bei extrem gutem Wetter und der nächsten halben Stunde eine zweite Chance auf eine JBL Soundbox hier in der Show.
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0: Na gut, also sagen wir mal, der Regen treibt ein wenig die Luftfeuchte zum Feierabend nach oben. Also schwitzt ihr nicht unbedingt, weil ihr zur Bahn rennen müsst, sondern das ist das Wetter. Morgen wird es deutlich schöner, 20 Grad und Sonne.
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0: Stau auf der A2 Richtung Dortmund. Zwischen Irxleben und Allerengersleben dauert es 25 Minuten länger. Und nochmal A2 Richtung Dortmund zwischen Peine Ost und Lehrte Ost. Auch da Stau in der Baustelle. 11 Kilometer ruckelt es 35 Minuten anstehen. Der aktuellste Blitzer. In Gifhorn, Braunschweiger Straße, kurz hinterm Bahnhof. 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Och, Quinch, oh, geil, kurz vor 5:30. Hier ist die Big Nick Show. Feierabend, Ding Dong.
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0: Hey, mehr guten Sound gleich 100 Ass. Dennis Lloyd und Diamonds, vorher wird gezockt.
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2: Müllergemeinde Muldestausee, hallo.
0: Juliane, Big Nick ist hier.
2: Ah, ja.
0: Spielen wir jetzt. Bist du bereit?
2: Nein, aber ja.
0: Dein ganz genau, spontan. Nee. Der Buchstabe ist G wie Glückspilzzertreter.
2: Okay.
0: 10 Wörter, ab jetzt.
2: Glück, Gustav, gehen, ganz, Gülle, Gulliloch, Gullideckel,
0: Zeit um.
2: Ah, schon wieder.
0: Ja. Denn ich habe gerade festgestellt, als ich die Nummer gesehen habe, wir haben schon mal gespielt.
2: Genau, mit P.
0: Mit P. Und wie viele Wörter waren es da?

0: Na, seid ihr auch gerade am Bearbeiten letzter Sachen fürs Finanzamt? Schade, dass wir alle nicht Shakira heißen, wa?
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0: Auf 89.0 RTL. Das ist crazy. Shakira hat in Spanien einen Mega-Prozess gewonnen, bekommt jetzt vom Finanzamt 60 Millionen Euro zurück. 60 Millionen, das müsst ihr euch mal vorstellen. Nicht daran, weil sie damals, 2011, wegen ihrer Welttournee weniger als 183 Tage in Spanien war und gilt deshalb auch nicht als steuerpflichtig. Oder anders gesagt, Hips don't pay. 60 Millionen muss der Fiskus in Spanien zurückzahlen. Also falls ihr jetzt den nächsten Malle-Urlaub gebucht habt, wundert euch bitte nicht, wenn dort jetzt demnächst eine Sangria-Sondersteuer eingeführt wird. Irgendwo muss die Kohle ja wieder reinkommen, oder nicht?

0: Ed Sheeran ist ein absoluter Hammertyp. Ist so, der Feierabend läuft und der beste Sound kommt dafür aus dem Radio. So, draußen gibt's ein bisschen Restdienstag. Drinnen gleich Kaigo und Khalid. Save My Love und der 89er RTL in the Mix Feierabendmix. Hier in der Big Nick Show. Bleibt einfach dran.
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0: Wunderschönes Wetter. Morgen. Jetzt haben wir hier der Wind und Regen. 20 Grad und Sonne dann zum Mittwoch.
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0: Kurz vor 6.
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0: Und hier ist Elisa.
11: Hi. Die Sammelklage von 220.000 deutschen Amazon Prime-Kunden wegen Werbung bei Prime Video droht zu scheitern, hat das Gericht heute zum Verhandlungsauftakt durchblicken lassen. Hintergrund der Klage: Amazon hatte plötzlich Werbung in den bis dahin werbefreien Stream eingeführt. Wer die nicht sehen wollte, sollte 2,99 extra im Monat zahlen. In Großbritannien hat der Sender Channel 4 die Dating-Show Married at First Sight, also auf Deutsch Hochzeit auf den ersten Blick, aus dem Programm genommen und frühere Staffeln aus dem Streaming gelöscht. Zwei Frauen haben Vorwürfe erhoben, dass sie während der Dreharbeiten vergewaltigt wurden. Jetzt läuft eine externe Untersuchung, um Teilnehmer in Zukunft besser zu schützen. Die Fußball-Superstars Cristiano Ronaldo und Lionel Messi schreiben WM-Geschichte. Beide sind jetzt offiziell für ihre 6. WM nominiert. Das ist Rekord. Zum Duschen ins Freibad klingt so ein bisschen nach Nebenkosten nicht bezahlt, wird für viele Leipziger aber bald unfreiwillig Realität. Ab 31. Mai wird in mehreren Stadtteilen für 6 Tage Warmwasser und Fernwärme abgestellt wegen Bauarbeiten und die Anwohner kriegen für diese Zeit Schwimmbadgutscheine.
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0: Stau A2 Richtung Dortmund zwischen Irxleben und Allerengersleben 25 Minuten, dauert es länger. Und nochmal A2 Richtung Dortmund zwischen Peine Ost und Lehrte Ost. Stau 35 Minuten dauert es. Der aktuellste Blitzer auf der B80 in Hannmünden-Hermannshagen. 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
0: So, in ein paar Tagen werdet ihr Pfingsten feiern, aber den Feierabend feiert ihr jetzt beim 89.0 RTL in the Mix Feierabendmix. Um kurz vor 6, gut, dass ihr hier seid, dreht mal laut.
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Wir haben da ganz viel reingepackt. Läuft quasi fast aus allen Löchern raus. Nehmt euch was da, es kostet nichts. Hier ist die Big Nick Show mit Kaigo und Khalid. Save my love. Schön.

Not in 80 Minuten RTL ist hier, die Big Nick Show. Und in 3 Wochen haben wir ja Fußball-Weltmeisterschaft. Und Tuchel verteilt gerade Schlafkits an alle Spieler. Also die kriegen die so maßgeschneiderte Matratzen, Uhrstöpsel gegen Außengeräusche. Das Teamhotel in Kansas City ist wohl ziemlich hellhörig, weil man hört wohl auch Sexgeräusche aus den Nebenzimmern. Und da denke ich mir so, mein Gott. Und wenn ich so aufregend, das werden sie doch wohl aushalten, die 3 Spiele.

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So, was macht das mit euch, wenn ich euch erzähle, dass 40% der 15-Jährigen in Deutschland nicht mehr richtig lesen und vor allem auch nicht mehr richtig rechnen können? Also, ich habe das halt probiert bei 89.RTL. Einfach mal unsere Praktikanten angesprochen und die meinten, 40% kann ja nicht sein. In unserer Klasse waren gar nicht mal so viele.

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7: Na gut, heute nochmal Wind und Regen, morgen dann wieder 20 Grad und jede Menge Sonne.
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9: Es ist kurz vor sieben, ich bin Moritz Einzel. Bundeskanzler Merz hat die schwarz-rote Koalition zu mehr Zusammenarbeit aufgerufen. Vor einem Besuch bei der SPD-Bundestagsfraktion sagte Merz, CDU, CSU und SPD seien zwar unterschiedliche Parteien,
10: aber uns alle eint das Ziel, miteinander nachzuweisen, dass aus der politischen Mitte unseres Landes heraus Entscheidungen möglich sind, dass Regierung möglich ist.
9: Beide Seiten sollten damit aufhören, im Streit über Reformen rote Linien aufzuzeigen, so Merz. Die Bundesregierung hat das neue Förderprogramm für Elektroautos offiziell gestartet. Die Anträge laufen digital. Die Förderung ist gestaffelt nach Einkommen, Familiengröße und Fahrzeug. Unter bestimmten Bedingungen ist eine staatliche Zuwendung von bis zu 6.000 Euro möglich. Die deutschen Wälder leiden nach wie vor unter den Folgen von Hitze, Trockenheit und Schädlingen. Die Dürrejahre von 2018 bis 2020 wirken nach. Wie aus dem neuen Waldzustandsbericht hervorgeht, trägt nur jeder fünfte Baum eine volle, gesunde Krone. Positiv ist aber, die Zahl neu abgestorbener Laub- und Nadelbäume ist zurückgegangen.
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7: Kurz vor 19 Uhr, ich glaube, der Dienstag macht jetzt aber ganz offiziell auf Zielgerade Feierabend. Dann dreht das Radio gerne laut. Top-Track von Haven und I Run Yet.
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Hier ist die Big Nick Show auf 89.0 RTL. So, und ihr habt sie alle gefüttert. Wir alle haben sie gefüttert, indem wir in Urlaub geflogen sind. Ryanair hat jetzt einen neuen Rekordgewinn eingeflogen. 2,3 Milliarden Euro. Das müsst ihr, 2,3 Milliarden sind Nachsteuern, also Ryan-Gewinn. Das müsst ihr euch mal wirklich vorstellen. Crazy. Und an der Stelle wollte ich noch einen kleinen Witz machen, aber der kostet extra. Könnt ihr ja gerne anklicken in unserer App. Ob ihr das mögt. Miles Smith, Dry

friends. Pole Position im Stripclub in Montreal. Unbesetzt, da reist man extra zum Formel 1 Grand Prix nach Kanada und dann streiken die Tänzerinnen der Nachtclubs für bessere Arbeitsbedingungen. In Montreal kommen am Wochenende also wahrscheinlich echt nur die Formel 1 Piloten in Fahrt, jedenfalls. Und gerade bei Stripperinnen, da

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Also, wenn ihr mich fragt, ich finde das alles irgendwie ein bisschen seltsam. Wahrscheinlich habt ihr es ja auf Insta auch schon gesehen. In Berlin steht ein Typ vor Gericht, der hat über ein Jahr in einem Hotel gewohnt, ohne zu zahlen. Rechnung 100.000 Euro. Lest euch mal die Kommentare durch, alle sind da am Meckern. Aber durch und durch. Und was keine Sau überlegt, keine Sau hat da mal reingeschrieben in die Kommentare. In welchem Hotel fragt man denn erst nach einem Jahr nach der Kreditkarte? Mein Name ist Big Nick und hier ist 89.0 RTL.

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1: Es ist kurz vor 8, ich bin Moritz Einzel. 2 Wochen nach seinem Transport aus der Wismarer Bucht in die Nordsee wurde der als Timmy bekannte Buckelwal tot vor der dänischen Insel Anholt entdeckt. Und eigentlich sollte der Walkadaver dort auch liegen bleiben. Jetzt wollen die dänischen Behörden ihn aber doch bergen. Und nicht nur das, der Wal soll auch zu Forschungszwecken obduziert werden. Die frühere Bundeskanzlerin Angela Merkel ist im Europaparlament mit dem Europäischen Verdienstorden ausgezeichnet worden. In ihrer Dankesrede mahnte Merkel, die Demokratie in Europa sei bedroht durch soziale Medien und die rasante Entwicklung von KI.
2: Und ich kann Sie alle nur ermutigen, gehen Sie weiter auf dem Weg der Regulierung dieser sozialen oder vermeintlich sozialen Medien. Gehen Sie weiter auf dem Weg der Regulierung der künstlichen Intelligenz. Vielleicht werden Fehler gemacht, ja. Aber nur durch Fehler wird man lernen.
1: Merkel gehört zu den ersten 20 Preisträgerinnen und Preisträgern des neuen Europäischen Ordens. Den deutschen Wäldern geht es nach wie vor nicht besonders gut. Das zeigt der neue Waldzustandsbericht, den Bundeslandwirtschaftsminister Rainer vorgestellt hat.
3: Der Wald hat sich bis heute nicht von den Dürrejahren vollständig erholt. Die Jahre 18 bis 20 wirken nach. Die Auswirkungen des Klimawandels stellen unsere Wälder nach wie vor großen Herausforderungen.
1: Trotz ungünstigerer Wetterbedingungen stabilisiere sich die Lage aber und der Wald verjünge sich, so Rainer.
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1: Es ist kurz vor neun. Ich bin Moritz Einzel. Hitze, Trockenheit, Schädlinge. Den Wäldern in Deutschland geht's nach wie vor nicht besonders gut. Das zeigt der aktuelle Waldzustandsbericht. Allerdings sieht Bundeslandwirtschaftsminister Rainer auch ermutigende Signale.
2: Die Zahl neu abgestorbener Bäume ist weiter zurückgegangen. Sowohl bei Laubbäumen als auch bei den Nadelbäumen. Und der Wald verjüngt sich. Vielerorts wächst eine neue Baumgeneration nach.
1: Umweltverbände mahnen aber angesichts der Klimakrise, es gebe keinen Grund zur Entwarnung. Wenige Tage nach US-Präsident Trump ist Russlands Präsident Putin nach China gereist. Er werde von einer Delegation aus Ministern und Konzernmanagern begleitet, sagte Kreml-Sprecher Peskow. Putin sagte in einem vor der Abreise aufgenommenen Video, er freue sich auf den China-Besuch. China ist für Russland der wichtigste Handelspartner. Gut 24 Stunden nach dem Einsturz eines Mehrfamilienhauses im sächsischen Görlitz können erste Anwohner zurück in ihre Häuser. Sie hätten jedoch erstmal kein warmes Wasser, hieß es von der Polizei. Die Suche nach drei vermissten Personen in den Trümmern läuft weiter. Das Haus war gestern eingestürzt. Ursache war möglicherweise eine Gasexplosion.
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1: Es ist kurz vor 10. Ich bin Florian Klaus. Wer die neue Kaufprämie für Elektroautos nutzen will, kann die staatliche Unterstützung ab sofort beantragen. Das Antragsverfahren läuft digital. Nötig ist dafür eine Bund-ID, ein Konto, bei dem man sich online bei Behörden ausweisen kann. Die staatliche E-Auto-Förderung kann bis zu 6.000 Euro betragen. Die Mittel sollen für bis zu 800.000 Fahrzeuge ausreichen. 2 Wochen nach seinem Transport aus der Wismarer Bucht in die Nordsee wurde der als Timmy bekannte Buckelwal tot vor der dänischen Insel Anholt entdeckt. Eigentlich sollte der Walkadaver dort auch liegen bleiben. Jetzt wollen die dänischen Behörden ihn aber doch bergen. Und nicht nur das, der Wal soll auch zu Forschungszwecken obduziert werden. Die deutschen Wälder leiden nach wie vor an den Folgen von Hitze, Trockenheit und Schädlingen. Die Dürrejahre von 2018 bis 2020 wirken nach. Wie aus dem neuen Waldzustandsbericht hervorgeht, trägt nur jeder 5. Baum eine volle, gesunde Krone. Positiv ist aber, die Zahl neu abgestorbener Laub- und Nadelbäume ist zurückgegangen.
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0: 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Dominik Feig. White Keys. I guess I never knew.
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1: Riesenmeilenstein in Polen. In Warschau wurde jetzt die erste gleichgeschlechtliche Ehe anerkannt.
2: Ja, Halleluja.
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1: Es ist kurz vor 11. Ich bin Florian Klaus. Die Folgen von Hitze und Trockenheit machen den deutschen Wäldern weiter zu schaffen, aber Bundesagrarminister Reiner zufolge ist ihr Zustand im vergangenen Jahr immerhin nicht schlechter geworden. Er sprach bei der Vorstellung neuer Daten von einer Stabilisierung. Immer noch hat nur jeder fünfte Baum eine volle, gesunde Krone. Positiv ist aber, dass weniger Laub- und Nadelbäume neu abgestorben sind. Die neue E-Auto-Prämie ist schnell auf große Nachfrage gestoßen. Alleine bis zum Ende der Veranstaltung, bei der das Antragsportal freigeschaltet worden ist, gab es schon fast 2000 Anträge. Gefördert werden E-Autos und bestimmte Hybride, die seit dem 1. Januar zugelassen worden sind. Es gibt bis zu 6000 Euro pro Wagen. Die Fördermittel sollen für bis zu 800.000 Fahrzeuge reichen. 15 Monate lang hat der Landtag von Sachsen-Anhalt den Anschlag auf den Magdeburger Weihnachtsmarkt intensiv aufgearbeitet. Ein zentrales Ergebnis: Schwächen und Fehler im Handeln von Behörden haben es dem Täter zumindest leicht gemacht, die Tat zu begehen. So steht es im Abschlussbericht. Thomas Thunfeld berichtet.
2: Ein Betonblock an der falschen Stelle, Schutzkonzepte, die nicht gründlich gecheckt worden sind, Informationen zum späteren Täter, die nicht zentral zusammengeführt wurden. Im Abschlussbericht werden eine ganze Reihe von Fehlern aufgelistet. Und mindestens die Oppositionsfraktionen im Magdeburger Landtag sind sich einig, der Anschlag hätte verhindert werden können.
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1: Tiffany Harris, Vertigo.
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1: Es ist kurz vor 12. Ich bin Florian Klaus. Die Sommer von 2018 bis 2020 waren extrem trocken und heiß und die deutschen Wälder haben sich davon immer noch nicht erholt. Das steht in einem neuen Bericht. Bei den häufigsten Arten sind nach wie vor 4 von 5 Bäumen krank. Bundesagrarminister Reiner zufolge hat sich der Zustand der Wälder aber immerhin nicht verschlechtert im letzten Jahr. Umweltverbände sehen das angesichts der Klimakrise aber nicht als Grund zur Entwarnung. Wer die neue Kaufprämie für Elektroautos nutzen will, kann die staatliche Unterstützung jetzt beantragen. Bundesumweltminister Schneider hat das Förderportal freigeschaltet. Das Antragsverfahren läuft ausschließlich digital ab, rückwirkend für Neuzulassungen ab Januar. Tine Klimach berichtet.
2: Viele Interessierte standen offenbar schon in den Startlöchern. Bis zum Ende der Veranstaltung mit Umweltminister Schneider, die gerade mal eine halbe Stunde dauerte, gab es schon über 1.800 Anträge. Die Höhe des Zuschusses hängt von Fahrzeug, Einkommen und Familiengröße ab und kann bei bis zu 6.000 Euro liegen.
1: Ein US-Amerikaner, der sich im Kongo mit dem Ebola-Virus angesteckt hat, soll in Berlin behandelt werden. Er kommt laut Bundesgesundheitsministerium in die Sonderisolierstation der Charité. US-Behörden hatten die Bundesregierung um Unterstützung gebeten, auch weil der Flug nach Deutschland kürzer ist. Der Ausbruch des Ebola-Fiebers im Kongo weitet sich weiter aus. Die dortige Regierung meldet schon mehr als 100 vermutete Todesfälle.
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1: Riesenmeilenstein in Polen. 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
2: Na, Halleluja.
1: 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Mhm. Das einzige Ding ist, die Trauung, die fand ohne Trauringe statt, wurden geklaut.

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1: Es ist kurz vor eins. Ich bin Florian Klaus. Vor einer Weile hat der geplante Abzug tausender US-Soldaten aus Deutschland Schlagzeilen gemacht. Jetzt hat der oberste NATO-Kommandeur angekündigt, dass die USA in den kommenden Jahren weitere Truppen aus Europa abziehen wollen. Wann genau das passieren soll, sagte er nicht. Auch weitreichende Mittelstreckenwaffen sollen demnach anders als geplant nicht in Deutschland stationiert werden. 2 Wochen nach seinem Transport Richtung Nordsee wurde der als Timi bekannte Buckelwal tot vor der dänischen Insel Anholt entdeckt. Der Kadaver soll nun doch abtransportiert und nach Möglichkeit obduziert werden, Skandinavien-Korrespondentin Julia Weschenbach berichtet.
2: Der Wal liegt an einem gut besuchten Strand im flachen Wasser, schreibt die dänische Umweltbehörde. Wenn man sich Strömung und Wasserstand dort ansieht, ist es demnach sehr wahrscheinlich, dass er ohne Zutun dort liegen bleibt. Dann allerdings fürchten die Dänen, könnte er Badegäste und Einheimische stören.
1: Das Rauchen verursacht hohe Kosten im Gesundheitswesen, also sollten zusätzliche Einnahmen aus der Tabaksteuer auch für die Gesundheit verwendet werden. So argumentiert der Drogenbeauftragte der Bundesregierung Streeck in der Bild. Das Geld solle gezielt in Prävention, Rauchentwöhnung und Behandlung fließen. Eine höhere Tabaksteuer war ursprünglich als Ausgleich zur Entlastungsprämie für Arbeitnehmer geplant. Ob sie nach deren Scheitern noch kommt, ist nicht sicher.
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4: Blaubart. In einem Walde lebte einmal ein reicher Mann. Der hatte 3 Söhne und eine sehr schöne Tochter.
5: Hey, seht mal da. Da kommt ein goldener Wagen mit 6 Pferden und einer Menge Bedienten angefahren.
6: Das muss eine sehr hochgestellte Persönlichkeit sein, die so kutschiert wird.
5: Ja.
7: Ob dieser jemand etwa zu uns will?
5: Es sieht ganz so aus, Elisa.
7: Seltsam.
5: Der Kutscher lässt die Pferde anhalten.
6: Vater tritt aus dem Haus. Kommt.
5: Ja, das wollen wir uns anschauen.
6: Und ob wir das wollen. Komm, Elisa.
7: Ich weiß nicht.
5: Was weißt du nicht?
7: Mich beschleicht mit einem Mal solch ein ungutes Gefühl. Hm? So, als ob mir ein schlimmes Unheil drohen würde. Bitte, lacht nicht.
6: Schluss mit dem Unheilsgeunke. Kommt jetzt.
5: Wir sind doch bei dir. Und weichen dir nicht von der Seite. Genau.
6: So wie immer.
7: Mhm. Gut, ich will mit euch gehen.
5: Na bitte.
8: Willkommen auf meinem Anwesen, Edler.
5: Besten Dank, guter Mann.
6: Seht nur.
5: Der Mann ist von sehr imposanter Gestalt. Und so edel gekleidet. Aber...
7: Aber sein schwarzer Bart... Sein Bart schimmert blau.
5: Ja,
6: wie seltsam.
7: Nein, er gefällt mir nicht. Ich fürchte mich vor diesem Mann.
6: Ach was.
5: Wie gesagt, liebste Schwester, wir sind doch alle 3 bei dir.
8: Ich bin der König des Nachbarreichs. Das wusste ich nicht. Welche Ehre, Majestät, dass Sie unser bescheidenes Anwesen eines Besuches für würdig erachtet.
6: Vater!
8: Ah, Kinder, ihr kommt gerade zur rechten Zeit. Denkt euch, der König des Nachbarreichs beehrt uns mit seinem Besuch.
5: Oh, Majestät?
9: Seid mir gegrüßt, ihr schönen Knaben.
8: Darf ich fragen, was der Grund dafür ist, dass ihr uns heute aufsucht, Majestät?
7: Oh Gott, mir wird so Angst.
5: Nicht doch.
9: Nun, ich hörte von der außerordentlichen Schönheit eurer Tochter sprechen. Und jetzt, da ich die Freude habe, sie erblicken zu dürfen, muss ich sagen, dass die Berichte keineswegs übertrieben scheinen.
10: Darf ich euch unsere Elisa vorstellen?
5: Elisa? Ja, mit dem allergrößten Vergnügen.
10: Elisa?
7: Ja?
10: Tritt bitte vor.
7: Ja, Vater. Majestät?
5: Weißt du, warum ich heute hierher gekommen bin, schönes Kind?
7: Nein. Wie sollte ich das wissen, Majestät?
11: Er wird doch nicht etwa...
12: Ich denke schon, dass er das wird.
11: Oh yeah.
5: Ich kam hierher, um deinen Vater zu bitten, dich mir zur Gemahlin zu geben.
10: Oh, welch eine Ehre, Majestät. Ich habe nicht damit gerechnet, dass meiner Tochter solch eine Ehre zuteil werden würde. Kind, was sagst du dazu? Wir haben Grund zur Freude.
7: Kann ich euch kurz sprechen, Vater?
10: Bitte entschuldigt uns für einen Augenblick, Majestät.
5: Natürlich.
10: Was ist denn? Ich hoffe nicht, dass du dir die Chance entgehen lässt, solch eine gute Partie zu machen. Elisa, ein König bittet um deine Hand. Ein König.
7: Ja, ich weiß.
10: Überlege doch bitte mal.
7: Dieser blaue Bart. Verzeih mir, aber schauert mich vor diesem Mann, Vater.
10: Ach was, der Bart. Das ist doch wirklich das Einzige, was an dem Freier auszusetzen ist.
7: Dieser Mann ist so furchteinflößend.
10: Rede keinen solchen Unsinn. Ich rate dir, nimm ihn zum Manne. Alles andere wäre mehr als töricht. Ich bitte dich, Kind, enttäusche mich nicht. Bedenke, was eine solche Verbindung Gutes für deine Familie bringen würde. Für mich und vor allem für deine Brüder. Sie bekämen dadurch die Chance, ebenfalls in hohe Kreise einzuheiraten.
7: Ich weiß.
10: Gib dir einen Ruck und tu das einzig Richtige, Elisa.
7: Also gut. Ich willige ein, den unheimlichen Blaubart zum Mann zu nehmen.
10: Sehr gut. Der Eheschließung steht nichts im Weg, Herr Majestät.
5: Das war es, was ich gehofft hatte.
10: Meine Tochter ist erfreut, sehr erfreut über euren Antrag. Und willig von Herzen gern ein.
5: Oh, wie schön. Ist das denn auch wahr?
7: Ja. Es ist wahr, Majestät.
4: Doch weil Elisa trotz allem eine so unerklärliche Angst im Halse aufsteigen fühlte, ging sie erst zu ihren drei geliebten Brüdern und nahm sie beiseite.
7: Liebe Brüder, wenn ihr mich in Gedanken nach euch rufen hört, so lasst alles stehen und liegen, wo immer ihr auch sein möget. Und eilt mir zu Hilfe. Bitte, versprecht es mir.
5: Aber Elisa...
7: Versprecht es mir. Ich flehe euch an.
5: Beruhige dich, du Liebe. Natürlich versprechen wir es dir. Sei ohne Sorge, liebe Schwester.
7: Ja.
5: In Gedanken da sind wir doch immer beieinander.
10: Ja.
5: Das war immer so und das wird auch immer so bleiben.
7: Dann bin ich beruhigt.
5: Das wird schon werden.
10: Ja.
7: Vielleicht.
5: Leb wohl, geliebte Schwester. Wenn wir deine Stimme hören, springen wir im Augenblick auf unsere Pferde und eilen zu dir wie der Wind.
7: Gut. Das beruhigt mich etwas.
13: Kommst du, Liebste? Ich will dich heimführen in dein neues Königreich.
7: Ich komme, Majestät.
5: Lebt wohl, liebe Schwester.
7: Lebt wohl, geliebte Brüder.
5: Wenn das mal gut geht. Tja.
4: Darauf setzte sich Elisa klopfenden Herzens in den Wagen zu dem unheimlichen König Blaubart und fuhr mit ihm davon.
14: Ja.

0: Wie sie aber in sein Schloss kamen, so fand sie dort alles prächtig vor.
1: Euer Schloss ist wirklich wunderschön.
2: Scheu dich nicht, den Dienern deine Wünsche zu sagen. Du sollst hier behandelt werden wie eine Königin.
1: Wie eine Königin, Majestät?
2: Jawohl. Und was auch immer die Königin wünscht, das soll ihr sogleich erfüllt werden. So habe ich bereits alle hier angewiesen.
1: Ich danke euch, Majestät.
0: Elisa wurde tatsächlich jeder Wunsch von den Augen abgelesen. So verging die Zeit wie im Fluge. Und sie wäre wohl im Schloss recht glücklich gewesen, wenn sie sich nur an den blauen Bart des Königs hätte gewöhnen können. Aber immer, wenn sie den sah, erschrak sie innerlich davor und spürte eine Abscheu.
1: Ich führe ein Leben in Reichtum und Überfluss. Aber vor dem Mann schauert mich. Er ist so kalt und unnahbar. Und wie er mich manchmal ansieht, das ist mir unheimlich. Es überläuft mich dann kalt.
0: Nachdem das einige Zeit gewährt hatte, sprach der Blaubart zu seiner jungen Gemahlin.
2: Höre, ich muss zu einer großen Reise aufbrechen.
1: Oh, so plötzlich?
2: Ja, da hast du die Schlüssel zu dem ganzen Schloss.
1: Danke.
2: Du kannst überall aufschließen und dir alles besehen. Nur die Kammer, die dieser goldene Schlüssel tief unten im Keller meines Schlosses aufschließt, die verbiete ich dir zu öffnen und zu betreten. Denn schließt du die auf, so hast du dein Leben verwirkt. Hast du verstanden, was ich gesagt habe?
1: Das habe ich. Und ich verspreche zu gehorchen, mein Gebieter.
2: Wehe dir, wenn du nicht gehorchst.
1: Ich werde gehorchen.
2: Das hoffe ich für dich.
0: Als er fort war, schloss sie nacheinander die Türen auf und entdeckte so viele Reichtümer und Herrlichkeiten, dass sie es kaum zu fassen vermochte.
1: Diese Schätze müssen wahrlich aus der ganzen Welt zusammengetragen sein.
0: Sie schaute sich weiter um und die Stunden verrannen in der Betrachtung all der prächtigen Dinge. Es war nun nichts mehr übrig als die verbotene Kammer.
1: Dieser letzte Schlüssel ist als einziger aus Gold gefertigt. In der geheimen Kammer wird bestimmt das Allerkostbarste verschlossen sein. Ich muss gestehen, dass mich die Neugierde zu plagen beginnt. Lieber als all das andere, was ich bereits gesehen habe, würde ich gerne wissen, was in dieser einen, der offenbar so besonderen Kammer ist.
0: Eine Zeit lang widerstand sie noch der Begierde, den Schlüssel zu benutzen. Zuletzt aber ward diese so übermächtig, dass sie doch den goldenen Schlüssel nahm und zu der geheimnisvollen Kammer im Keller hinging.
1: Wer wird es sehen, dass ich sie öffne? Und selbst wenn, ich will doch nur einen kurzen Blick hineinwerfen.
0: Da schloss sie auf. Und wie die Türe aufging, schwamm ihr gleich ein Strom Blut entgegen. Und an den Wänden ringsum sah sie tote Weiber an grässlichen Haken hängen. Und von einigen waren nur mehr die Gerippe noch übrig.
1: Oh Gott im Himmel!
0: Sie erschrak so heftig, dass sie die Türe gleich wieder zuschlagen wollte. Aber der goldene Schlüssel sprang dabei heraus und er fiel in das Blut.
1: Oh nein! Oh nein! Nein! Ach, das noch!
0: Geschwind hob sie ihn auf und wollte das Blut abwischen. Aber es war umsonst.
1: Wenn ich das Blut auf der einen Seite abgewischt habe, kommt es auf der anderen wieder zum Vorschein.
0: Sie setzte sich den ganzen Tag hin und rieb daran und versuchte alles Mögliche, aber es half nichts. Die Blutflecken waren nicht davon herabzubringen. Am Abend kam ihr eine Idee.
1: Ich werde ihn ins Heu legen. Das sollte in der Nacht gewiss das Blut rausziehen.
0: Am anderen Tag aber kam früher als erwartet der Blaubart zurück.
2: Ich bin zurück.
1: Geh bitte.
2: Worauf wartest du noch? Gib die Schlüssel heraus, die ich dir anvertraut habe.
1: Hier sind sie. Lieber Gott, gib, dass er nicht bemerken wird, dass der Goldene fehlt.
0: Er aber zählte sie alle. Und als er fertig war, sagte er:
2: Dachte ich es mir doch. Wo ist der Schlüssel zu der geheimen Kammer im Keller? Der Goldene? Stell dich nicht dumm, Weib. Du weißt genau, von welchem ich spreche.
1: Der Goldene.
2: Ja?
1: Ja, er liegt irgendwo oben. Ich habe ihn verlegt. Morgen will ich ihn gerne suchen.
2: Morgen?
1: Ja, es hat auch keine Eile.
2: Sagt wer?
1: Ich dachte, dass es keine hätte.
2: Da hast du falsch gedacht. Geh lieber gleich, Weib, denn ich werde den Schlüssel noch heute brauchen.
1: Ich will dir sagen, wie es ist. Mhm. Ich habe ihn im Heu verloren. Da muss ich ihn erst suchen.
2: Warte! Du hast ihn nicht verloren.
1: Lass mich los, bitte!
2: Du hast ihn nur ins Heu gesteckt, damit es die Blutflecken herausziehen soll. Ist es nicht so?
1: Bitte lasst mich doch los!
2: Ich weiß es genau. Du hast mein Gebot übertreten und bist in der verbotenen Kammer gewesen.
1: Er tut mir weh.
2: Auch du konntest der Versuchung nicht widerstehen, so wie all die anderen.
1: Lasst mich!
2: Jetzt sollst du für immer selbst hinein in die Kammer, wenn du auch nicht willst.
1: Nein, bitte nicht. Ich flehe euch an, bitte.
2: Es wird dir nichts nützen. Deine Strafe folgt auf dem Fuße. Du sollst das Schicksal derjenigen teilen, die vor dir waren.
1: Nein.
2: Geh jetzt und gehorche mir. Worauf wartest du noch?
1: Ich gehe ja schon.
0: Da musste sie den Schlüssel holen, ob sie wollte oder nicht. Der Schlüssel war immer noch voller Blutflecken.
1: Hier ist er.
2: Nun bereite dich auf den Tod vor. Noch heute sollst du sterben.
1: Nicht das Messer, bitte nicht.
2: Marsch, auf den Gang hinaus mit dir.
1: Lasst mich nur noch vor meinem Tod mein Gebet tun. Ich flehe euch an. Das könnt ihr mir doch unmöglich verweigern vor meinem schweren letzten Gang. Ich will Gott um die Vergebung meiner Sünden bitten.
2: So geh. Aber eile dich, denn ich habe keine Zeit, lang zu warten.
0: Da lief Elisa die Treppe zum Turm hinauf.
1: Brüder, meine geliebten Brüder, kommt und helft mir.
0: Die Brüder saßen gerade im nahen Walde beim kühlen Wein.
1: Meine geliebten Brüder, kommt und helft mir. Hm?
3: Was hast du, Jüngster?
4: Seltsam.
5: Was ist seltsam?
4: Mir ist, als hätte ich unserer Schwester Stimme gehört.
3: Auf! Wir müssen ja zu Hilfe eilen!
4: Ja, wir dürfen keine Zeit verlieren.
0: Da sprangen sie auf ihre Pferde und ritten, als wären sie der Sturmwind. Ihre Schwester aber lag in Angst auf den Knien.
1: Eilt mir zu Hilfe, ihr Brüder. Nur ihr könnt mich noch retten. Sonst werde ich des Todes sein.
2: Nun bist du bald zu Ende mit deinem Gebet.
1: Ich
2: bin fast fertig damit, das Messer zu wetzen.
1: Gott, bitte nur noch einen kurzen Augenblick.
2: Deine Geduld wird gleich zu Ende sein.
1: Nicht zu sehen außer einer Staubwolke, als käme da eine Herde Schafe gezogen. Wenn es doch nur die Brüder wären, die zu meiner Rettung herbeieilten. Bitte, ihr Brüder, meine lieben Brüder, kommt und helft mir. meine Angst wird immer größer.
2: Du, da oben! Wenn du nicht bald runterkommst zu mir, so hole ich dich!
1: Nein!
2: Wie gesagt, dein längstes Messer ist gewetzt.
1: Ja, wir sind wirklich die Brüder. Sie eilen herbei. Sie reiten in wildem Ritt bereits durch das Feld, als flögen sie wie Vögel in der Luft.
2: Hörst du mich nicht?
1: So eilt mir doch rasch zu Hilfe, Brüder. Meine lieben Brüder, kommt, hilft mir.
0: Da waren die Brüder schon so nah, dass die Verzweifelte die Stimme des Jüngsten heraufschallen hörte.
6: Tröste dich, liebe Schwester.
3: Nur noch einen Augenblick, so sind wir bei dir.
2: Nun ist's genug gebetet. Ich will nicht länger warten. Kommst du nicht, so hol ich dich.
1: Nur noch für meine drei lieben Brüder, lasst mich beten.
2: Komm schon. Lass dich nicht so ziehen. Es wird dir ja doch nichts nützen.
1: Lass mich los.
0: Er hörte aber nicht und zog sie mit großer Brutalität die Turmtreppe hinunter.
2: So.
1: Nicht, bitte.
0: Eben hatte er die Zitternde an den Haaren gefasst, ihr den Kopf zurückgerissen und wollte ihr das Messer in das Herz stoßen. Da drangen die drei Brüder herein und rissen ihm das Messer aus der Hand. Dann zogen sie ihre Säbel und hieben ihn damit nieder.
4: Elisa!
0: Da ward der Blaubart in der Blutkammer aufgehängt, wo die Weiber hingen, die er über so viele Jahre getötet hatte.
4: Elisa.
3: Schwester, liebste Schwester.
1: Ich danke Gott, dass ihr rechtzeitig gekommen seid.

0: Die Brüder aber nahmen ihre liebste Schwester mit nach Haus. Und alle Reichtümer des Blaubarts gehörten fortan ihr. Ledig aller Sorgen lebten sie daher glücklich zusammen bis an ihr Ende.
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0: Das Mädchen ohne Hände. Ein Müller war nach und nach in Armut geraten und hatte nichts mehr als seine Mühle und einen großen Apfelbaum dahinter. Einmal war er in den Wald gegangen, Holz zu holen. Da trat ein unheimlicher Mann zu ihm, den er noch niemals zuvor gesehen hatte.
2: Was quälst du dich mit Holz, Müller?
3: Oh, es hilft ja nichts. Die Arbeit muss nun einmal getan werden.
2: Nun, nicht unbedingt.
3: Hm? Was soll das heißen?
2: Das soll heißen, dass ich dich reich machen will, wenn du mir versprichst, was hinter deiner Mühle steht, wenn du heimkommst.
3: Hinter meiner Mühle?
2: Jawohl, dahinter.
3: Was kann das anderes sein als mein Apfelbaum?
2: Wenn du es nicht weißt.
3: Das sag ich doch freudig, ja. Mach mich reich und dann sollst du gerne haben, was hinter meiner Mühle steht.
2: Oh, gut.
3: Meine Hand drauf.
2: Und meine Hand darauf. Schön, Müller. Nach 3 Jahren will ich kommen und abholen, was jetzt mir gehört.
3: Ja, mach das. Mach das. Was sagt man dazu?
0: Und damit gingen beide in unterschiedliche Richtungen fort. Als der Müller nach Hause kam, trat ihm seine Frau entgegen und schien ganz aufgebracht zu sein.
4: Sag mir, lieber Mann, woher kommt der plötzliche Reichtum in unserem Hause?
3: Was? Wovon sprichst du, Frau?
4: Ja, auf einmal waren alle Kisten und Kästen voll mit Geld, Gold und Edelsteinen in allen Farben des Regenbogens.
3: Was sagst du da?
4: Ja, stell dir vor. Ich kann's mir auch nicht erklären.
3: Seltsam ist das.
4: Ja, allerdings ist es das. Denn ich war ja die ganze Zeit im Haus. Kein Mensch hat's währenddessen hereingebracht. Sieh nur. Da. Und da. Und dort auch.
3: Sowas.
4: Wir sind reich, Mann. Aber ich weiß nicht, wie es zugegangen ist. Hast du eine Ahnung, Liebster?
3: Nun, der Reichtum kommt vermutlich von einem fremden Manne, der mir im Wald begegnet ist. Er hat mir jedenfalls große Schätze in Aussicht gestellt.
4: Ach, deshalb also?
3: Ja.
4: Aber hat er denn im Gegenzug nichts von dir haben wollen, dieser fremde Mann?
3: Doch, das hat er.
4: Lass hören.
3: Ich habe ihm dafür versprochen, was hinter der Mühle steht, wenn ich heimkomme. Mit Handschlag haben wir das Geschäft besiegelt.
4: Gott, was hinter der Mühle steht?
3: Frau, was machst du für ein Gesicht? Den großen Apfelbaum können wir doch wohl für all den Reichtum, der hier liegt, hergeben. Oder bist du etwa anderer Meinung?
4: Ach Mann, was für ein Unglück hat uns getroffen. Der Fremde, das ist gewiss der Teufel gewesen.
3: Himmel, meinst du wirklich?
4: Ja.
3: Der Gehörnte? Der Höllenfürst?
4: Aber gewiss doch, kein anderer als er. Und den Apfelbaum hat er bestimmt nicht gemeint, sondern unsere Tochter. Die steht nämlich schon den ganzen Tag hinter der Mühle und fegt den Hof.
3: Gott, steh uns bei.
4: Was soll nur werden, lieber Mann?
3: In 3 Jahren, dann will er kommen und abholen, was ihm gehört.
4: In 3 Jahren?
3: So hat er es gesagt, ja.
4: Ich werde meines Lebens nicht mehr froh, wenn wir das Kind dann hergeben müssen.
0: Die Müllers Tochter war ein schönes und frommes Mädchen und lebte die 3 Jahre in großer Gottesfurcht und ohne Sünde. Als nun die Zeit herum war und der traurige Tag kam, wo sie der Böse abholen kommen wollte, da wusch sie sich rein und zog alsdann mit Kreide einen Kreis um sich. Der Teufel erschien ganz in der Frühe.
2: Oh. Hab ich dich! Oh. Doch was ist das?
4: Oh, mein Kind! Mein armes Kind!
0: Aber wie der Teufel es auch anstellte, er konnte ihr nicht nahe kommen.
2: Müller! Auf ein Wort! Tu deiner schönen Tochter zukünftig alles Wasser weg, damit sie sich nicht mehr waschen kann. Denn sonst habe ich keine Gewalt über sie.
5: Aber
2: tu es, denn sonst wird es dir schlechter gehen. Immerhin haben wir vor 3 Jahren mit Handschlag etwas beschlossen.
5: Das, ja, das ist wahr.
2: Also?
5: Es geschehe, wie ihr sagt.
0: Der Müller fürchtete sich nun sehr und tat daher, wie ihm geheißen ward. Am anderen Morgen kam der Teufel wieder. Aber das Mädchen hatte auf seine Hände geweint und sie waren ganz rein. Deshalb konnte er ihr wiederum nicht nahen.
2: Hau ihr die Hände ab, Müller!
5: Was?
4: Oh nein!
5: Was soll ich?
2: Du musst es tun! Sonst kann ich ihr schon wieder nichts anhaben.
5: Was verlangt ihr von mir? Meinem Kind soll ich die Hände abhauen?
2: Kusch!
5: Hab doch Erbarmen.
2: Nein!
5: Wie könnte ich meinem eigenen Kind die Hände abhauen?
2: Wenn du es nicht tust, so bist du an ihrer Statt mein. Und ich nehme dich selber mit zu mir nach unten. Dahin, wo es schön finster ist.
4: Mann!
5: Ich verspreche euch zu gehorchen.
2: Sehr gut. Warum denn nicht gleich so? Morgen will ich wiederkommen.
4: Dieser Schwefelgeruch.
5: Unerträglich ist das.
4: Mein Kind. Mein armes, armes Kind.
5: Geliebte Tochter, mein.
6: Was soll nun geschehen, Vater?
5: Du hast es gehört. Wenn ich dir nicht beide Hände abhaue, so führt mich der Teufel mit sich fort. Und in meiner grenzenlosen Angst habe ich ihm versprochen, was er verlangt. Hilf mir doch in meiner Not und verzeih mir wenigstens, was ich Böses an dir tun muss.
6: Lieber Vater, macht mit mir, was ihr wollt. Ich bin doch euer Kind.
0: Darauf legte das Mädchen ihm beide Hände hin und ließ sie sich abhauen. Der Teufel kam also tags darauf zum dritten Mal.
2: Hier bin ich!
0: Das gottesfürchtige Mädchen aber hatte so lange und so viel auf die Stümpfe seiner abgeschlagenen Hände geweint, dass sie ganz rein waren.
2: Ich könnte aus der Haut fahren. Nun muss ich für immer weichen und habe alles Recht auf sie verloren.
5: Pech und Schwefel.
4: Ist er fort? Wirklich fort?
5: Das ist er wohl, Frau. Ich habe so großes Gut durch dich gewonnen, mein Kind. Ich will dich zeitlebens aufs Köstlichste und Beste hier auf der Mühle halten.
6: Nein, Herr Vater und Frau Mutter.
5: Ha?
4: Aber Kind!
6: Verzeiht mir, aber ich kann nicht bei euch bleiben.
4: Kind!
5: Was soll denn das heißen?
6: Dass ich von ihr fortgehen will.
4: Mann, hör doch!
6: Mitleidige Menschen werden mir schon so viel geben, wie ich zum Leben brauche. Sorgt euch daher nicht um mich, liebe Eltern.
0: Darauf ließ das Mädchen sich von den verzweifelten Eltern die verstümmelten Arme auf den Rücken binden und mit Sonnenaufgang machte es sich auf den Weg und ging den ganzen Tag, bis es Nacht ward. Musik Da kam es zu einem königlichen Garten. Und beim Mondschimmer sah es, dass Bäume voll schöner Früchte darin standen. Aber es konnte nicht hinein, denn es war ein tiefes Wasser darum. Und weil es den ganzen Tag gegangen war und keinen Bissen genossen hatte und der Hunger es quälte, so dachte es:
6: Ach, wäre ich darin in dem Garten, damit ich etwas von den herrlichen Früchten essen könnte. Denn sonst muss ich wohl verschmachten.
0: Da kniete es nieder, rief Gott den Herrn an und betete innig. Auf einmal kam ein Engel daher. Der verschloss seine Schleuse in dem Wasser, sodass der Graben trocken ward.
7: Jetzt kannst du hindurchgehen, du liebes Mädchen.
6: Ich danke dir von Herzen.
7: Komm, ich will mit dir in den Garten gehen.
6: Gern. Oh, sieh nur, die wunderschönen Birnen.
7: Willst du nicht davon essen?
6: Ich will nur meinen Hunger stillen. Mehr nicht.
7: Dann iss wenigstens eine.
6: Na gut.
7: Iss gleich hier vom Zweig. Ich halte ihn fest.
6: Wie gut das schmeckt.
0: Die Birnen in dem Garten aber waren alle abgezählt.
3: Na nun, also das ist doch...
0: Der Gärtner, der für den königlichen Garten zuständig war, sah alles mit an. Weil aber der Engel dabei stand, fürchtete er sich.
3: Vielleicht ist die Kleine ja ein Geist.
0: Er schwieg daher still und getraute sich nicht zu rufen oder den vermeintlichen Geist zu mir nichts, dir nichts anzureden. Als es die Birne gegessen hatte, war das Mädchen gesättigt, ging, versteckte sich in dem Gebüsch und schlief ein. Am anderen Morgen aber kam der König, dem der Garten gehörte. Da zählte er die Birnen.
8: Eine fehlt.
3: Oh, Majestät.
8: Wo kann sie nur hingekommen sein?
3: Ja.
8: Sie liegt nicht unter dem Baum und ist dennoch weg. Heraus mit der Sprache. Ich sehe es dir an, dass du etwas darüber weißt.
3: In der Tat.
8: Ich höre.
3: Vorige Nacht kam ein Geist in den Garten. Der hatte keine Hände.
8: Herrje, keine Hände?
3: Ganz recht, Majestät. Oh, und dieser Geist, der aß eine der Birnen gleich so am Zweig mit dem Munde ab.
8: Und wie um alles in der Welt ist der Geist über das Wasser im Graben gekommen?
3: Na ja.
8: Und wo ist dieser Geist hingegangen, nachdem er die Birne gegessen hat?
3: Es kam jemand in einem schneeweißen Kleid vom Himmel. Der hat die Schleuse zugemacht und das Wasser gehemmt, damit der Geist durch den Graben gehen konnte.
8: Wie seltsam.
3: Und weil es ein Engel gewesen sein muss, so habe ich mich gefürchtet und deshalb nicht gefragt und nicht gerufen.
8: Das ist nur zu verständlich.
3: Danke für euer Verständnis, Majestät. Als der Geist die Birne gegessen hatte, ist er wieder zurückgegangen. Das glaube ich zumindest.
8: Verhält es sich so, wie du sagst, so will ich diese Nacht mit dir wachen.
3: Gerne, Majestät.
0: Als es dunkel ward, kam der König wirklich in den Garten.
8: Ich habe einen Priester mitgebracht. Der soll den Geist anreden.
9: Ja. Guten Abend.
3: Guten Abend, Hochwürden.
8: Wir wollen uns alle drei unter den Birnbaum setzen und Acht geben.
9: Ja, ganz wie Euer Majestät wünschen.
3: Ja, genau.
8: Und jetzt ruhig Blut.
0: Um Mitternacht kam das Mädchen wieder aus dem Gebüsch gekrochen, trat zu dem Baum und aß wieder direkt mit dem Munde eine einzige Birne gleich vom Zweig ab.
3: Ist die Birnendiebin.
9: Oh, und der Engel im weißen Kleid. Oh.
7: Lass es dir schmecken, du liebe Kleine.
3: Genau wie du es gesagt hast, Gärtner.
7: Ja.
8: Worauf wartet ihr noch, Hochwürden?
9: Ja. Hey, du da?
6: Wir sind entdeckt.
7: Hab keine Furcht.
9: Bist du von Gott gekommen? Oder aus den finsteren Klüften der höllischen Abgründe? Bist du ein Geist oder ein Mensch? Das will ich wissen.
6: Ich,
7: Sag's ihm nur, wie es ist.
6: Ich bin kein Geist, sondern ein armer, von allen verlassener Mensch. Nur Gott allein, der hat mich nicht verlassen.
9: So.
8: Wenn du von aller Welt verlassen bist, so will ich dich nicht verlassen.
6: Majestät.
8: Ich will dich mit mir in mein königliches Schloss nehmen, du schönes Mädchen.
9: Was? Wie? Ins Schloss?
8: Jawohl.
6: Ich danke euch, Majestät.
0: Und weil das Mädchen so schön und fromm war, liebte der König es bald von Herzen.
8: Weißt du was? Ich will dir silberne Hände machen lassen und dich zu meiner Gemahlin nehmen. Das heißt, wenn du mich denn willst.
6: Von Herzen gern will ich euch.
0: Und so geschah es. So wurde das Mädchen ohne Hände die Frau des Königs. Als ein Jahr ins Land gegangen war, da musste er in den Krieg ziehen. So befahl er die junge Königin seiner Mutter.
8: Versprecht mir, Mutter, dass ihr, wenn sie ins Kindbett kommt, sie wohlzuhalten und zu verpflegen wisst.
10: Gewiss doch.
8: Schreibt mir es gleich in einem Briefe.
10: Ja. Sorg dich nicht, Junge. Ich will schon alles recht machen.
0: Tatsächlich gebar die junge Königin einen schönen Sohn. Da schrieb es die alte Mutter eilig dem König, wie sie es versprochen hatte, und meldete ihm die frohe Nachricht. Der Bote, welcher die Nachricht überbringen sollte, aber ruhte unterwegs an einem Bache. Und da er von dem langen Wege ermüdet war, schlief er durch das sanfte Plätschern rasch ein. Da kam der Teufel, welcher der frommen Königin immer zu schaden trachtete, und vertauschte den Brief mit einem anderen.
8: Wie? Lese ich recht? Mein geliebtes Weib, die Königin, hat einen Wechselbalg zur Welt gebracht? Wie sehr mich das doch betrübt.
0: Doch schrieb er zur Antwort, sie sollten die Königin trotz allem wohlhalten und pflegen bis zu seiner Ankunft. Der Bote eilte mit dem Brief zurück, ruhte aber an der nämlichen Stelle am Bach und schlief wieder ein. Da kam der Teufel abermals und legte ihm einen anderen Brief in die Tasche. Darin stand, sie sollten die Königin mit ihrem Kinde töten.
10: Das kann doch nicht sein. Niemals kann er das ernst meinen.
0: Die alte Mutter schrieb dem Könige noch einmal, aber sie bekam keine andere Antwort als das Todesurteil, weil der Teufel dem Boten immer wieder einen falschen Brief unterschob. Und in dem letzten Briefe stand noch, sie sollten zum Wahrzeichen Zunge und Augen der Königin für den König aufheben.
10: Nein, nochmals nein. So unschuldiges Blut soll nicht vergossen werden. Niemals. Ich weiß einen anderen Rat.
0: Zum Wahrzeichen Zunge und Augen der Königin für den König aufheben.
10: Nein, nochmals nein. So unschuldiges Blut soll nicht vergossen werden. Niemals. Ich weiß einen anderen Rat.
0: So ließ sie

0: länger darfst du nicht hierbleiben. Geh mit deinem Kinde in die weite Welt hinein und komm nie, nie wieder hierher zurück. Willst du mir das versprechen?
1: Ich verspreche es.
0: Dann schnell, eile dich.
1: Ja.
2: Die Königin Mutter band ihr das Kind auf den Rücken und die arme junge Frau ging weinenden Auges fort. Sie kam in einen großen wilden Wald, kniete sich nieder und betete zu Gott. Da erschien ihr der Engel des Herrn wieder.
3: Komm mit mir. Ich werde dich zu einem kleinen Haus führen. Daran ist ein Schildchen mit den Worten: Hier wohnt ein jeder frei.
2: Aus dem Häuschen trat eine schneeweiße Jungfrau und blickte die junge Mutter freundlich und liebevoll an.
4: Willkommen, Frau Königin.
1: Danke.
4: Wartet, ich will euch den kleinen Knaben vom Rücken binden und ihn mir dann an die Brust legen, damit er trinkt. Anschließend will ich ihn auf ein schönes, frisch für ihn gemachtes Bettchen legen.
1: Ich danke euch von Herzen.
4: Nicht doch, Frau Königin.
1: Woher weißt du, dass ich einmal eine Königin war?
4: Weil ich von Gott gesandt bin, um dich und dein Kind zu pflegen.
2: Da blieb sie in dem Hause 7 Jahre und ward dort wohl verpflegt. Und durch Gottes Gnade und wegen ihrer Frömmigkeit wuchsen ihr sogar die abgehauenen Hände wieder nach. Der König kam endlich aus dem Krieg wieder heim. Und sein erstes war, dass er seine Frau mit dem Kinde sehen wollte. Da fing die alte Mutter an, bitterlich zu weinen.
0: Du böser Mann, hast mir doch geschrieben, dass ich 2 unschuldige Seelen ums Leben bringen soll.
5: Ihr lügt, Mutter. Niemals habe ich so etwas geschrieben.
0: Hier, ich selbst. Da sind die Briefe.
5: Zeigt her.
0: Was? Ich habe getreulich getan, wie du befohlen hast.
5: Mutter, wie konntet ihr?
0: Hier hast du die Wahrzeichen, die du wolltest. Zunge und Augen der Königin.
5: Meine arme Frau und mein Söhnlein. Wie konnte das nur geschehen? Ich verstehe das nicht. Niemals habe ich solch einen Befehl gegeben. Niemals. Ich liebe sie doch.
0: Wie bin ich erleichtert.
5: Wie?
0: Beruhige dich. Sie lebt ja noch.
5: Was sagt ihr da?
0: Denk dir, ich brachte es nicht über mich und habe deshalb heimlich eine Hirschkuh schlachten lassen und von dieser die Wahrzeichen genommen. Deiner Frau aber habe ich ihr Kind auf den Rücken gebunden und sie geheißen, in die weite Welt zu gehen. Sie hat mir versprechen müssen, nie wieder hierher zu kommen, weil du so zornig über sie warst.
5: Ich will gehen, soweit der Himmel blau ist, und nicht essen und nicht trinken, bis ich meine liebe Frau und mein Kind wiedergefunden habe, wenn sie nicht in der Zwischenzeit umgekommen oder Hungers gestorben sind.
2: Darauf zog der König umher an die 7 Jahre lang und suchte die junge Königin in allen Steinklippen und Felsenhöhlen, aber er fand sie nicht und dachte, sie wäre verschmachtet. Er aß nicht und trank nicht während dieser ganzen Zeit, aber Gott erhielt ihn.

0: Endlich kam er in einen großen Wald und fand darin das kleine Häuschen, daran das Schildchen war:
1: Hier wohnt jeder frei.
2: Seid uns willkommen, Herr König.
1: Habt Dank.
2: Wo kommt ihr her?
1: Ich bin bald 7 Jahre umhergezogen und suche meine Frau mit ihrem Kinde. Ich kann sie aber nicht finden.
2: Wollt ihr etwas zu essen und zu trinken?
1: Nein, ich möchte nur ein wenig ruhen, wenn ihr gestattet.
2: Bitte sehr.
0: Da legte sich der König schlafen und deckte ein Tuch über sein Gesicht. Darauf ging die schneeweiße Jungfrau in die Kammer, wo die Königin mit ihrem Sohne saß, den sie Schmerzenreich nannte.
2: Geh heraus mitsamt deinem Kinde, du Gute. Dein Gemahl ist gekommen.
3: Mein Gemahl? Komm, mein Junge.

0: Da gingen sie hin, wo der König lag. Und das Tuch fiel ihm vom Angesicht.
1: Schmerzenreich, heb deinem Vater das Tuch auf und decke ihm sein Gesicht wieder zu.
2: Liebe Mutter, wie kann ich meinem Vater das Gesicht zudecken? Ich habe ja keinen Vater auf der Welt. Ich habe das Beten gelernt. Vater unser, der du bist im Himmel. Da hast du gesagt, mein Vater wäre auch im Himmel und wäre der liebe Gott. Wie soll ich einen so abgemagerten Mann kennen? Der ist mein Vater nicht.
3: Wer seid ihr?
1: Ich bin deine liebe Frau. Und das ist dein Sohn Schmerzenreich.
3: Schmerzenreich?
1: Ja.
3: Du hast lebendige Hände. Meine Frau aber hatte silberne Hände.
1: Die natürlichen Hände hat mir der gnädige Gott wieder wachsen lassen.
4: Hier, Herr König. Seht, da sind die silbernen Hände.
3: Ja, tatsächlich, das sind ihre Hände. Die Hände meiner Liebsten.
1: Glaubst du mir jetzt, dass ich deine liebe Frau bin? Und dass das dein liebes Kind ist?
3: Aber ja. Komm her, Liebste. Ein schwerer Stein ist mir von meinem Herzen gefallen.
2: Vater!
3: Mein Sohn! Mein lieber Sohn!
4: Kommt!
0: Da speiste sie der Engel Gottes noch einmal zusammen. Und dann gingen sie nach Haus, zur alten Mutter des Königs. Da war große Freude überall im Schloss.
3: Weißt du was, Liebste?
1: Was denn?
3: Wir wollen noch einmal Hochzeit halten.
1: Ja. Ja, das wollen wir.
5: Wie schön.
0: Und so lebten sie alle vergnügt bis an ihr seliges Ende.
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0: Der liebste Roland. Es war einmal eine Frau, die war eine rechte Hexe und hatte zwei Töchter. Eine hässlich und böse, und die liebte sie inniglich, weil sie ihre rechte Tochter war. Und eine schön und gut, die hasste sie, weil sie ihre Stieftochter war. Zu einer Zeit hatte die Stieftochter eine schöne Schürze, die der anderen gefiel, sodass sie neidisch war.
7: Mutter!
4: Liebes Kind,
7: ich will und muss die Schürze haben.
4: Sei still, mein Kind. Du sollst sie auch haben. Deine Stiefschwester hat längst den Tod verdient.
7: Wohl wahr.
4: Heute Nacht, wenn sie schläft, so komme ich und haue ihr den Kopf ab.
7: Das geschieht ihr recht, der Schönen.
4: Ja. Sorge nur dafür, dass du hinten im Bett zu liegen kommst. Aha. Und schieb sie recht weit nach vorne im Bett, damit ich gut an sie drankomme.
7: Ja. Oh ja, fein. Das will ich. Das will ich.
4: Oh, ja.
8: Sie wollen mich ermorden.
0: Um das arme Mädchen wäre es wohl geschehen gewesen, wenn es nicht gerade in einer Ecke gestanden und alles mit angehört hätte, was die bösen Weiber ausgemacht hatten.
7: Hey, du da?
8: Ja, liebe Schwester?
7: Es ist Schlafenszeit.
8: Schon?
7: Jawohl. Lass mich nur nach hinten kriechen im Bett. Du darfst heute schön weit vorne liegen.
8: Ach, wirklich?
7: Ja, ja.
8: Aber sonst willst du doch immer...
7: Halt jetzt keine Volksreden. Tritt beiseite. Ich will zuerst ins Bett steigen, damit ich mich hinten hinlegen kann.
8: Bitte.
7: Danke.
0: Als die Tochter der bösen Frau eingeschlafen war, da schob das Mädchen sie sachte nach vorne hin und nahm selbst den Platz ganz weit hinten an der Wand ein. In der Nacht kam dann die Alte geschlichen. In der rechten Hand hielt sie eine Axt. Mit der linken fühlte sie erst, ob auch jemand vorne lag. Und dann fasste sie die Axt mit beiden Händen, schlug wieder und wieder zu und hieb so ihrem eigenen Kind den Kopf ab.
4: Das hast du nun davon, du elender Plagegeist!
5: Lieber Gott, sei ihrer armen Seele gnädig.
0: Als sie fortgegangen war, stand das Mädchen leise auf, ging zu seinem Liebsten, der Roland hieß, und klopfte an seine Türe.
3: Du?
5: Ja, ich.
3: So spät in der Nacht?
5: Höre, liebster Roland, wir müssen eilig fliehen.
3: Warum denn das um alles in der Welt?
5: Die Stiefmutter hat mich totschlagen wollen, hat aber an meiner Stadt ihr eigenes Kind getroffen.
3: Herr im Himmel.
5: Kommt der Tag und sieht sie, was sie getan hat, so sind wir verloren.
3: Ich rate dir aber, dass du ihr erst ihren Zauberstab wegnimmst. Ach. Sonst können wir uns nicht retten, wenn sie uns nachsetzt und verfolgt.
5: Das ist wahr.
0: Das Mädchen holte den Zauberstab und dann nahm es den toten Kopf der Tochter der Stiefmutter und tröpfelte drei Blutstropfen auf die Erde. Einen vors Bett, einen in die Küche und einen auf die Treppe.
5: So, und jetzt nichts wie fort.
0: Darauf eilte es mit seinem Liebsten fort. Als nun am Morgen die alte Hexe aufgestanden war, rief sie ihre Tochter.
4: Tochter, liebste Tochter, ich will dir die Schürze deiner toten Stiefschwester geben. Tochter!
0: Aber sie kam nicht.
4: Wo bist du?
7: Hier auf der Treppe, da kehre ich.
4: Ich sehe aber niemand auf der Treppe. Tochter! Tochter! Wo bist du?
7: Hier in der Küche, da wärme ich mich.
4: In der Küche? Gut. Gut, aber hier ist noch niemand. Tochter, was soll das? Wo bist du?
7: Ach, hier im Bett, da schlaf ich.
4: Im Bett? Also gut, gut.
0: Es waren aber immer nur die Blutstropfen, die da gerufen hatten. Sie ging in die Kammer ans Bett. Und sah ihr eigenes Kind, das in seinem Blute schwamm und dem sie selbst den Kopf abgehauen hatte.
4: Mein armes Kind! Was habe ich getan? Oh, diese teuflische, die Stieftochter, die hinter der Verwechslung steckt. Wo mag sie nur sein? Na warte du, wie gut, dass ich die Gabe habe, weit in die Welt zu schauen.

0: mit ihrem liebsten Roland eilt sie fort. Ha! Das soll euch nichts helfen. Auch wenn ihr schon so weit von hier seid, ihr entflieht mir ja doch nicht. Zu groß ist meine Macht.
1: Sie zog rasch ihre 7-Meilen-Stiefel an, in welchen sie mit jedem Schritt eine Stunde machte. Und es dauerte nicht lange, so hatte sie die beiden Flüchtenden bereits so gut wie eingeholt.
2: Da kommt sie! Soll ich?
3: Ja, verwandeln uns. Rasch, du hast doch den Zauberstab der Hexe.
2: Mein liebster Roland, werde ein See. Und ich selbst soll eine Ente sein, die darauf schwimmt.
0: Das soll euch nicht gelingen.
1: Die Hexe stellte sich ans Ufer, warf Brotbrocken hinein und gab sich alle Mühe, die Ente herbeizulocken.
0: Put, put, put, put, put, put. Komm schon, komm, kleines Entchen, hierher.
1: Aber die Ente ließ sich partout nicht locken und die Alte musste abends unverrichteter Dinge wieder umkehren.

0: Darauf nahmen das Mädchen und sein Liebster Roland wieder ihre natürlichen Gestalten an. Und sie gingen die ganze Nacht weiter, bis der Tag anbrach.
1: Oh, warte, liebster Roland.
2: Was ist denn?
1: So schnell wird die Stiefmutter nicht aufgeben.
2: Das befürchte ich ehrlich gesagt auch. Was schlägst du also vor, Liebste?
1: Ich will mich rasch in eine schöne Blume verwandeln, die mitten in einer Dornenhecke blüht.
2: Gute Idee.
1: Dich aber will ich in einen Geigenspieler verwandeln.
2: Einverstanden. Wozu? Beeil dich.
1: Ja.
0: Nicht lange, so kam die Hexe schon in ihren 7-Meilen-Stiefeln herangeschritten.
3: Lieber Spielmann, könnte ich mir wohl die schöne Blume da an der Hecke abbrechen?
2: Aha. Oh ja, und ich will dazu aufspielen.
3: Danke vielmals. Gleich hab ich dich, verhasstes Stieftöchterlein.
0: Als sie nun mit Hast in die Hecke kroch und die Blume brechen wollte, denn sie wusste ja sehr wohl, wer die Blume war, so fing der liebste Roland an, aufzuspielen. Und sie mochte wollen oder nicht, sie musste tanzen, denn es war eine Zaubermelodie. Je schneller der liebste Roland spielte, desto gewaltigere Sprünge musste die Hexe machen.
3: Hör doch auf! Sag ich!
2: Nein, nein, ich höre nicht auf! Tanz! Tanz, nur alt! Tanz!
0: Die Dornen rissen ihr die Kleider vom Leibe, stachen sie blutig und wund. Und da er nicht aufhörte, musste sie so lange tanzen, bis sie tot liegen blieb.
2: Wir sind auf immer erlöst von ihren Nachstellungen.
1: Oh, wie bin ich froh, mein liebster Roland, mein...
2: Nun will ich gleich zu meinem Vater gehen und die Hochzeit bestellen.
1: Mach das, Liebster. Ja. So will ich derweil hier bleiben und auf dich warten. Mhm. Und damit mich niemand erkennt, will ich mich in einen roten Feldstein verwandeln.
2: Ein roter Feldstein. Sehr gut.
1: Ich will ein roter Feldstein sein.
2: Na bitte, das hat geklappt. Leb wohl, Liebster.
0: Da ging Roland fort und das Mädchen stand als ein roter Stein auf dem Felde und wartete auf seinen Liebsten. Als aber Roland heimkam, geriet er in die Fallstricke einer anderen Frau, die es tatsächlich dahin brachte, dass er seine Liebste ganz vergaß, die sehnsüchtig auf ihn wartete. Das arme Mädchen stand lange Zeit als Stein im Feld. Als der liebste Roland aber endlich gar nicht wiederkam, so ward es traurig und verwandelte sich in eine Blume und dachte bei sich:
1: Es wird ja wohl einer dahergehen und mich umtreten.
0: Es trug sich aber zu, dass ein Schäfer auf dem Felde seine Schafe hütete und die Blume sah. Und weil sie so schön war, so brach er sie ab, nahm sie mit sich und legte sie zu Hause in seinen Kasten. Von der Zeit ging es wunderlich in des Schäfers Hause zu.
4: Was ist denn das schon wieder?
0: Denn wenn er morgens aufstand, so war nun immer schon alle Arbeit getan. Die Stube war gekehrt, Tische und Bänke waren abgeputzt, Feuer auf dem Herd gemacht und das Wasser getragen. Und mittags, wenn er heimkam, war der Tisch gedeckt und stets sein gutes Essen bereits aufgetragen.
4: Ich kann beim besten Willen nicht begreifen, wie das zugeht. Denn ich habe niemals einen Menschen in meinem Haus gesehen. Und es kann sich doch auch niemand in meiner kleinen Hütte versteckt haben.
0: Die gute Aufwartung gefiel ihm freilich. Aber zuletzt ward ihm doch Angst und Bange, sodass er zu einer weisen Frau ging und diese um Rat fragte.
4: Was kann das nur bedeuten?
5: Es steckt gewiss Zauberei dahinter.
4: Das dachte ich mir.
3: Gib einmal morgens in der Frühe Acht, ob sich in der Stube etwas regt. Und wenn du etwas siehst, es mag sein, was es will, so wirf schnell ein weißes Tuch darüber. Denn dadurch wird der Zauber auf der Stelle gehemmt.
4: Danke für den guten Rat, weise Frau. Das will ich probieren.
0: Der Schäfer tat also, wie sie gesagt hatte. Und am anderen Morgen, eben als der Tag anbrach, sah er, wie sich der Kasten auftat und die Blume herauskam. Schnell sprang er hinzu und warf ein weißes Tuch darüber.
4: Haha!
0: Alsbald war die Verwandlung vorbei.
4: Aber was ist das?
0: Und ein schönes Mädchen stand vor ihm und blickte ihn an.
4: Wer bist denn du, schöne Maid?
1: Ich bin die Blume gewesen und habe aus Dankbarkeit dafür, dass ich hier sein darf, dir deinen Haushalt bisher besorgt.
4: Sowas.
0: Es erzählte ihm sein Schicksal. Und weil es ihm so sehr gefiel, kam er auf eine naheliegende Idee.
4: Sag, willst du mich nicht heiraten, schönes Mädchen?
1: Nein, das geht nicht.
4: Ach.
1: Ich will meinem liebsten Roland, obgleich er mich, wie es scheint, verlassen hat, doch treu bleiben bis zum Tod.
4: Das verstehe ich.
1: Aber ich verspreche dir, dass ich nicht weggehen werde, sondern dir auch fernerhin den Haushalt besorgen will.
0: Nun aber kam die Zeit heran, dass Roland Hochzeit halten sollte.
5: Nach altem Brauch wird im Lande bekannt gemacht, dass alle Mädchen sich einfinden und zu Ehren des Brautpaars singen sollen. Habt ihr gehört? Alle Mädchen sollen sich einfinden.
1: Oh Gott, steh mir bei. Wie soll das werden?
0: Das treue Mädchen aber, als es davon hörte, ward so traurig, dass es meinte, das Herz im Leibe würde ihm zerspringen. Es wollte nicht hingehen, aber die anderen kamen und holten es doch herbei. Wenn aber die Reihe an es selbst kam, dass es singen sollte, so trat es zurück, bis es allein noch übrig war. Da konnte es nun nicht anders. Aber wie es seinen Gesang anfing und er zu Rolands Ohren kam, so sprang er im Augenblick auf.
2: Die Stimme kenne ich doch. Du bist die rechte Braut. Eine andere begehr ich nicht. Alles, was ich vergessen habe und mir durch Zutun einer anderen aus dem Sinn verschwunden war, das ist plötzlich in mein Herz wieder heimgekommen.
1: Liebster, liebster Roland.
0: Da hielt das treue Mädchen Hochzeit mit seinem liebsten Roland. So war sein Leid zu Ende und fing seine Freude an.
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0: Der Räuberbräutigam. Es war einmal ein Müller, der hatte eine schöne Tochter. Und als sie herangewachsen war, so wünschte er, sie wäre versorgt und gut verheiratet.
4: Kommt ein ordentlicher Freier und hält um sie an, so will ich sie ihm geben.
0: Nicht lange, so kam tatsächlich ein Freier. Der schien sehr reich zu sein. Und da der Müller nichts an ihm auszusetzen wusste, so versprach er.